0: Elzner Gletscher in Österreich die Ausrüstung eines bayerischen Ex-Bergsportlers zutage gebracht. Der Fund eines Bergsteigers jetzt auf fast 3000 Metern Höhe führte die Ermittler zu dem Überlebenden eines Alpinunfalls aus dem Jahr 1963. Wie die Polizei mitteilte, reiste die Familie des heute 86-Jährigen diese Woche nach Tirol, um die gefundenen Gegenstände abzuholen, einen Rucksack samt Eispickel, Kamera und einer Pfeife.
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0: Hallo auf die Straßen. Wir schauen auf die A3 Linz Richtung Passau. Zwischen Pocking und Passau Süd. 2 Kilometer Stau. Es dauert hier etwa 10 Minuten länger. Ansonsten alles ruhig soweit. Wir wünschen eine gute Fahrt.

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1: Es geht erstmal mit Spätsommer rein in diesen Freitag. 28 bis 31 Grad, wie gestern auch, aber deutlich schwüler heute. Irgendwie liegt da was in der Luft. Und es kommt dann auch. Am Nachmittag Schauer und Gewitter bei uns in der Region. Morgen, der Samstag, dann wieder stabiler, freundlicher, trocken, aber ein bisschen kühler.
0: Es ist 2:30. 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
2: Ich bin Gregor Jose Moser. Jugendschutz in den sozialen Medien, darüber wird ja immer wieder diskutiert. Aktueller Anlass ist das Ende eines Prozesses in den USA gegen den Konzern Meta, dem unter anderem Instagram und Facebook gehören. Verbraucherschützer fordern deshalb auch strengere Social-Media-Regeln für Deutschland. Die Chefin des Bundesverbandes der Verbraucherzentralen POP hat dem Redaktionsnetzwerk Deutschland gesagt, Schutzmaßnahmen wie Zeitlimits, nächtliche Sperren oder deaktivierte Benachrichtigungen könnten auch hier junge Menschen schützen. Neuntarhalt führt die AfD in Umfragen mit über 40%. Auch deshalb könnte die Regierungsbildung danach schwierig werden. Jetzt betont die Linke noch einmal, sie könne sich eine Zusammenarbeit mit der in Umfragen zweitplatzierten CDU vorstellen. Der linken Fraktionschef im Bundestag Pellmann hat der Rheinischen Post gesagt, ein Modell wie in Thüringen oder Sachsen wäre denkbar. Dort arbeitet die Linke jeweils projektbezogen mit einer CDU-geführten Minderheitsregierung zusammen. Das waren die Nachrichten um 2:30.
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2: Hallo auf die Straßen. Wir schauen auf die A3 Linz Richtung Passau. Zwischen Pocking und Passau Süd 2 Kilometer Stau. Es dauert hier etwa 10 Minuten länger. Ansonsten alles ruhig soweit. Wir wünschen eine gute Fahrt.
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1: Der Freitag heute ein bisschen zweigeteilt. In der ersten Tageshälfte Spätsommer, richtig schön. Dann wird es aber ganz schön ungemütlich. Regen und Gewitter mit Wind am Nachmittag. Morgen am Samstag gehen die Höchstwerte so ein bisschen zurück, aber es ist wieder freundlich und trocken.
0: Es ist 3 Uhr. 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
2: Ich bin Gregor Jose Moser. Bis zur Landtagswahl in Sachsen-Anhalt sind es nur noch wenige Tage. Die AfD liegt in Umfragen weit vorn. Der Zentralrat der Juden hat deshalb mit deutlichen Worten vor der Partei gewarnt, die in Sachsen-Anhalt gesichert rechtsextrem ist. AfD-Politiker wie Spitzenkandidat Ulrich Siegmund seien erklärte Gegner der offenen Gesellschaft, sagte Zentralratspräsident Schuster dem Redaktionsnetzwerk Deutschland. Die demokratischen Parteien wiederum seien gefordert, Sorgen und Nöte der Menschen ernst zu nehmen. Hausarzt oder Fachärztin, wohin zuerst? Hausarzt, sagt die Bundesärztekammer. Wer dies nicht tue, solle einen Nachteil spüren, forderte Ärztekammerpräsident Reinhardt in der Funke Mediengruppe. Hintergrund ist ein Gesetzesvorhaben von Union und SPD zur sogenannten Primärversorgung, wobei der Hausarzt eben als erste Anlaufstelle dient. Damit sollen Wartezeiten verkürzt werden. Der Absturz einer Germanwings-Maschine in den Alpen mit 150 Toten ist auch nach mehr als 10 Jahren juristisch noch nicht abgeschlossen. Vor Gericht wird heute in Braunschweig in einem neuen Verfahren um zusätzlichen Schadenersatz gestritten. Mehr von Thomas Bremser.
3: Der Co-Pilot hat die Maschine damals bewusst zum Absturz gebracht. Zu diesem Ergebnis kommen die offiziellen Untersuchungen. Ein Arzt hatte 2 Wochen vorher eine mögliche Psychose festgestellt. Die Lufthansa zahlte den Hinterbliebenen mehrere 10.000 Euro. Einige fordern noch Geld vom Staat. Denn der ist verantwortlich für die flugmedizinischen Untersuchungen der Crew. Die hätte der Co-Pilot gar nicht bestehen dürfen, sagen die Kläger.
2: Früh aufstehen lohnt sich. 2 Wochen nach der Sonnenfinsternis ist heute Morgen am Himmel eine partielle Mondfinsternis zu beobachten. Ab 4.33 Uhr wird sich der Mond zu mehr als 90% verdunkeln, weil er in den Kernschatten der Erde eintritt. Erst letztes Jahr hatte US-Präsident Trump wegen eines Streits mit Mexiko den Golf von Mexiko in Golf von Amerika umbenennen lassen, zumindest für den amtlichen Gebrauch in den USA. Im Handelsstreit mit Kanada wiederholt er dieses Prinzip nun. Er hat per Dekret angeordnet, den Ontario-See in Lake America umzubenennen.
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2: Hallo auf die Straßen, und da ist aktuell alles ruhig soweit, uns liegen keine Meldungen vor. Gute Fahrt.

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1: Es geht erstmal mit Spätsommer rein in diesen Freitag. 28 bis 31 Grad, wie gestern auch, aber deutlich schwüler heute. Irgendwie liegt da was in der Luft. Und das kommt dann auch. Am Nachmittag Schauer und Gewitter bei uns in der Region. Morgen der Samstag dann wieder stabiler, freundlicher, trocken, aber bisschen kühler.
0: Es ist 3:30. 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
2: Ich bin Gregor José Moser. Bis zur Landtagswahl in Sachsen-Anhalt sind es nur noch wenige Tage. Die AfD liegt in Umfragen weit vorn. Der Zentralrat der Juden hat deshalb mit deutlichen Worten vor der Partei gewarnt, die in Sachsen-Anhalt gesichert rechtsextrem ist. AfD-Politiker wie Spitzenkandidat Ulrich Siegmund seien erklärte Gegner der offenen Gesellschaft, sagte Zentralratspräsident Schuster dem Redaktionsnetzwerk Deutschland. Die demokratischen Parteien wiederum seien gefordert, Sorgen und Nöte der Menschen ernst zu nehmen. Hausarzt oder Fachärztin, wohin zuerst? Hausarzt, sagt die Bundesärztekammer. Wer dies nicht tue, solle einen Nachteil spüren, forderte Ärztekammerpräsident Reinhardt in der Funke Mediengruppe. Hintergrund ist ein Gesetzesvorhaben von Union und SPD zur sogenannten Primärversorgung, wobei der Hausarzt eben als erste Anlaufstelle dient. Damit sollen Wartezeiten verkürzt werden. Das waren die Nachrichten um 3:30.
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2: Hallo auf die Straßen und da ist aktuell alles ruhig soweit und liegen keine Meldungen vor. Gute Fahrt.
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1: Der Freitag heute ein bisschen zweigeteilt. In der ersten Tageshälfte Spätsommer, richtig schön. Dann wird es aber ganz schön ungemütlich. Regen und Gewitter mit Wind am Nachmittag. Morgen am Samstag gehen die Höchstwerte so ein bisschen zurück. Aber es ist wieder freundlich und trocken.
0: Es ist 4 Uhr. 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
2: Ich bin Gregor Jose Moser. Ein Blick zum Himmel kann sich lohnen, denn jetzt am Morgen ist eine partielle Mondfinsternis zu beobachten. Ab 4.33 Uhr wird sich der Mond zu mehr als 90% verdunkeln, weil er in den Kernschatten der Erde eintritt. Enden wird das Phänomen kurz vor 8 Uhr, also ohne uns, weil da die Sonne schon auf und der Mond untergegangen ist. 9 Tage vor der Landtagswahl in Sachsen-Anhalt führt die AfD in Umfragen mit über 40%. Auch deshalb könnte die Regierungsbildung danach schwierig werden. Jetzt betont die Linke noch einmal, sie könne sich eine Zusammenarbeit mit der in Umfragen zweitplatzierten CDU vorstellen. Der linken Fraktionschef im Bundestag Pellmann hat der Rheinischen Post gesagt, ein Modell wie in Thüringen oder Sachsen wäre denkbar. Dort arbeitet die Linke jeweils projektbezogen mit einer CDU-geführten Minderheitsregierung zusammen. Er soll Warnungen vor Stürmen und Sturzfluten verbessern und bei der Überwachung aktiver Waldbrände helfen. Dafür ist ein neuer europäischer Wettersatellit ins All gestartet. An Bord einer Ariane 6 Rakete hob der Satellit am späten Abend vom europäischen Weltraumbahnhof in Kourou in Französisch-Guayana ab. Der Wettersatellit erstellt deutlich häufige Aufnahmen und zwar alle 2,5 Minuten und die sind auch genauer. In Münster beenden heute die Fraktionsvorsitzenden von Union und SPD ihre zweitägige Klausurtagung. Unter anderem geht es um die Debatte über das Ende der abschlagsfreien Rente nach 45 Beitragsjahren. Hier seien Übergangsfristen und eine Schutzrente für Härtefälle möglich, hatte gestern SPD-Fraktionschef Miersch erklärt. Die Ligaphase in der Fußball Champions League ist ausgelost. Jedes Team bestreitet ja 8 Spiele. Der FC Bayern trifft in der neuen Saison unter anderem auf Arsenal und Manchester United. Borussia Dortmund bekommt es etwa mit Inter Mailand und Arsenal zu tun. RB Leipzig mit Real Madrid und Manchester City. Der VfB Stuttgart trifft zum Beispiel auf Inter Mailand und Atletico Madrid.
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2: Hallo auf die Straßen. Wir schauen auf die A6 Heilbronn Richtung Nürnberg. Vorsicht bitte zwischen Rastplatz Reußenberg und Jagsthalbrücke. Da steht ein defekter LKW auf dem Standstreifen. Ebenso auf der A93 Holledau Richtung Regensburg in Höhe Regensburg West. Auch hier, wie gesagt, ein defekter LKW. Allen unterwegs eine gute und vor allem sichere Fahrt.
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1: Es geht erstmal mit Spätsommer rein in diesen Freitag. 28 bis 31 Grad, wie gestern auch, aber deutlich schwüler heute. Irgendwie liegt da was in der Luft. Und es kommt dann auch. Am Nachmittag Schauer und Gewitter bei uns in der Region. Morgen, der Samstag, dann wieder stabiler, freundlicher, trocken, aber ein bisschen kühler.
0: Es ist 16:30. 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
2: Ich bin Gregor Jose Moser. Ein Blick zum Himmel kann sich lohnen, denn jetzt am Morgen ist eine partielle Mondfinsternis zu beobachten. Ab 4.33 Uhr wird sich der Mond zu mehr als 90% verdunkeln, weil er in den Kernschatten der Erde eintritt. Enden wird das Phänomen kurz vor 8 Uhr, also ohne uns, weil da die Sonne schon auf und der Mond untergegangen ist. 9 Tage vor der Landtagswahl in Sachsen-Anhalt führt die AfD in Umfragen mit über 40%. Auch deshalb könnte die Regierungsbildung danach schwierig werden. Jetzt betont die Linke noch einmal, sie könne sich eine Zusammenarbeit mit der in Umfragen zweitplatzierten CDU vorstellen. Der linken Fraktionschef im Bundestag Pellmann hat der Rheinischen Post gesagt, ein Modell wie in Thüringen oder Sachsen wäre denkbar. Dort arbeitet die Linke jeweils projektbezogen mit einer CDU-geführten Minderheitsregierung zusammen. Das waren die Nachrichten um 16:30.
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2: Hallo auf die Straßen. Wir schauen auf die A6 Heilbronn Richtung Nürnberg. Vorsicht bitte zwischen Rastplatz Reußenberg und Jagsthalbrücke. Da steht ein defekter LKW auf dem Standstreifen. Ebenso auf der A93 Holledau Richtung Regensburg in Höhe Regensburg West. Auch hier, wie gesagt, ein defekter LKW. Allen unterwegs eine gute und vor allem sichere Fahrt.
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1: In einem Schrank bei mir hängt Kleidung, die längst hätte weiterziehen sollen. Aussortiert ist sie schon. Die Entscheidung ist gefallen. Eigentlich müsste ich die Sachen nur noch verkaufen oder zur Kleiderspende bringen. Eigentlich. Stattdessen hängen sie dort seit Monaten und führen ein ziemlich ereignisloses Leben. Ich frage mich manchmal, warum das so ist. Denn tragen werde ich die Sachen nicht mehr. Und trotzdem fällt es schwer, den letzten Schritt zu machen. Vielleicht, weil in manchen Kleidungsstücken mehr steckt als Stoff. Da hängen Erinnerungen dran. Der Lieblingspulli von früher, die Jacke aus dem Urlaub, die Hose, die einmal perfekt gepasst hat. Man gibt nicht nur Kleidung weg. Man verabschiedet sich auch von einem kleinen Stück Geschichte. Am nächsten Tag bringe ich die Sachen in den Second-Hand-Laden. Meine Kleider dürfen neue Geschichten schaffen. Mit anderen Menschen, die sie tragen und lieben. Ich behalte die Erinnerungen bei mir. Es ist ein Abschied, aber er ist traurig schön. Ich bin Anke Politnik, Öffentlichkeitsreferentin des Donaudekanats Regensburg.

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1: Der Freitag heute ein bisschen zweigeteilt. In der ersten Tageshälfte Spätsommer, richtig schön. Dann wird es aber ganz schön ungemütlich. Regen und Gewitter mit Wind am Nachmittag. Morgen am Samstag gehen die Höchstwerte so ein bisschen zurück, aber es ist wieder freundlich und trocken.
0: Es ist 5 Uhr. 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
2: Ich bin Gregor Jose Moser. Guten Morgen. Das frühe Aufstehen lohnt sich heute besonders. Zwei Wochen nach der partiellen Sonnen ist jetzt eine partielle Mondfinsternis am Himmel zu sehen. Seit etwa 4.30 Uhr sind mehr als 90% des Mondes verdunkelt, weil er in den Kernschatten der Erde eingetreten ist. Die maximale Verdunkelung wird gegen 6.12 Uhr erreicht. Mehr als 11 Jahre nach dem Absturz einer Germanwings-Maschine beginnt heute ein neuer Schmerzensgeldprozess. Dem Landgericht Braunschweig zufolge fordern 30 Hinterbliebene von der Bundesrepublik Deutschland jeweils bis zu 110.000 Euro. Sie sind davon überzeugt, dass nicht ausreichend überwacht worden war, ob der Co-Pilot psychisch flugtauglich war. Bis zur Landtagswahl in Sachsen-Anhalt sind es nur noch wenige Tage. Die AfD liegt in Umfragen weit vorn. Der Zentralrat der Juden hat deshalb mit deutlichen Worten vor der Partei gewarnt, die in Sachsen-Anhalt gesichert rechtsextrem ist. AfD-Politiker wie Spitzenkandidat Ulrich Siegmund seien erklärte Gegner der offenen Gesellschaft, sagte Zentralratspräsident Schuster dem Redaktionsnetzwerk Deutschland. Nach mehr als 6 Jahrzehnten hat ein schmelzender Gletscher in Österreich die Ausrüstung eines bayerischen Ex-Bergsportlers zutage gebracht. Der Fund eines Bergsteigers jetzt auf fast 3000 Metern Höhe führte die Ermittler zu dem Überlebenden eines Alpinunfalls aus dem Jahr 1963. Wie die Polizei mitteilte, reiste die Familie des heute 86-Jährigen diese Woche nach Tirol, um die gefundenen Gegenstände abzuholen, einen Rucksack samt Eispickel, Kamera und einer Pfeife. Endlich rollt in der Fußball-Bundesliga wieder der Ball. In der Münchner Allianz Arena eröffnen heute Abend der FC Bayern und der VfB Stuttgart die 64. Bundesliga-Saison. Thomas Thonfeld berichtet.
3: Mit 16 Punkten Vorsprung sicherten sich die Bayern in der letzten Saison den Titel. Und die große Frage ist natürlich, kann sie ein Team stoppen und die Liga zumindest ganz oben etwas spannender machen? Vize Dortmund, der sich gut verstärkt hat, Leipzig oder vielleicht auch der erste Gegner der Bayern aus Stuttgart? 14 Auftaktspiele in Serie haben die Münchner nicht verloren bei 12 Siegen.
4: Dann schauen wir jetzt mal, was auf den Straßen los ist. Nix, also zumindest keine Unfälle, Staus oder Behinderungen. Ja, wo stehen Sie denn, die Blitzer? Wir haben noch keine, ihr vielleicht? Dann klingelt kurz durch oder schickt uns eine WhatsApp 0800 14 15 800. Kommt gut an.
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4: Guten Morgen am Freitag. Na, habt ihr schon gesehen, dass nicht viel zu sehen ist vom Mond? Partielle Mondfinsternis über Deutschland. Seit kurz nach 4:30 da verschwindet der Mond Stück für Stück. Besonders spannend ist es jetzt dann zwischen 5 und 6. Wenn ihr euch auf die Lauer legt, dann schickt uns doch gerne eure besten Mondfinsternis-Fotos durch. Von uns gibt's dafür den Musikmix deines Lebens. Ein bisserl Herzl-Bumperl mit Olli Mönch. Gibt's a Beat? Ein 80er Kult-Hit, der kommt von Mr. Phil Collins. Und los geht's mit Lost Frequencies. Love is the only thing. Schönen guten Morgen.

0: Die 90er mit Everything But The Girl. Missing, ja, wir haben euch auch vermisst. Guten Morgen am Freitag, der 28. August heute. Die Radiowerbung, die feiert heute Geburtstag. Vor 104 Jahren, da ist in Amerika der erste Werbespot ausgestrahlt worden. Ein Immobilienmakler war das damals in New York. Vor 20 Jahren, da wird eine Ehe geschieden, die nie wirklich aus Liebe geschlossen worden ist. Prince Charles und Lady Di, die gehen ab sofort offiziell getrennte Wege. Vor 72 Jahren, da beginnt der Siegeszug von Elvis Presley. Der ist zum ersten Mal in den Charts vertreten. Die Single Blue Moon of Kentucky, die schafft's auf Platz 3 der Charts. Grund zu feiern gibt's bei Shania Twain heute. Die Lady des Country Pop wird 61 und eine, die ihr so in Sachen Country nachgeeifert ist, die hat ebenfalls Geburtstag. Leanne Rimes wird 44 und Carsten Janker, der hat auch Geburtstag. Der Ex-Bayern-Spieler, der wird 52. Man kann er heute gleich mal einen Fußballabend zum Geburtstag machen. Es geht nämlich wieder los. Start der Fußball-Bundesliga, der erste Spieltag, den eröffnet der deutsche Meister. Die Bayern, die spielen um 8:30 gegen Stuttgart. Unser Tageshit heute, der kommt aus dem Jahr 2011. Vor 15 Jahren auf Platz 1 der Charts, Olimers, My Heart Skips a Beat.
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0: Phil Collins geht immer. Invisible Touch, die 90er in der Playlist für deinen Sommer. 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

0: wieder Freitag. Jawohl, schönen guten Morgen, es wird 5:30. Im News-Update geht's unter anderem darum. Rekord für BMW. Alle ausführlichen Infos dazu hat Lisa Grubwinkler gleich für uns. Der Wettercheck, der zeigt auf Sonne zum Start in den Freitag. Es wird schwül warm bei 28 bis 31 Grad. Ab Nachmittag, da rauschen dann Gewitter und Schauer durch und die können teilweise ziemlich heftig ausfallen. Morgen dann Sonne, Wolken und Wind. Das Ganze bei 23 bis 26 Grad. Es bleibt fast überall trocken.
1: Es ist 5:30. 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
2: Mit Lisa Grubwinkler. Zum Baden ist es vielen gerade zu kalt. Immer mehr Niederbayern stimmen deswegen das Stand-up-Paddle. Obwohl die Schwimmhilfe mit im Wasser ist, passieren immer wieder Unfälle in unseren Gewässern. Dazu Martin Holzhauser von der Deutschen Lebensrettungsgesellschaft.
3: Wir haben in den vergangenen Jahren festgestellt, dass es vermehrt zu Unfällen kommt. Es sind auch immer wieder mal tödliche Unfälle dabei gewesen, auch in diesem Jahr leider schon, dass tatsächlich Paddler ums Leben kommen. Häufig lässt sich aus unserer Sicht dann feststellen, dass diese Personen noch am Leben sein könnten, wenn sie denn beispielsweise ausreichend an ihre Sicherheit gedacht hätten und eben eine Schwimmweste oder Rettungsweste getragen hätten.
2: Meint der Experte. Wer auf Flüssen paddelt, sollte außerdem Schiffen großräumig aus dem Weg gehen.
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4: Neuer Rekord bei BMW. Der Autohersteller knackt beim E-Auto-Absatz die 2-Millionen-Marke. Das Rekordmodell, ein vollelektrischer BMW i5, ist in Dingolfing vom Band gelaufen. Die Nachfrage nach Elektroautos steigt immer mehr an. Grund sind die teuren Spritpreise und Förderungen für den Kauf eines E-Autos. Aus Dingolfing, Johannes Stettner.
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5: Im Toto-Pokal hat sich der FSV VfB Straubing ins Viertelfinale gekämpft. Morgen geht's in der regulären Saison in der Bezirksliga weiter. Mit einem Heimspiel gegen den DJK SV Adelkofen. Anpfiff ist um 15 Uhr. Aus dem Stadion am Peterswörth, Leonie Hagen.
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2: Deutschlands Verbraucherschützer fordern strengere Regeln für Social Media. Unter anderem ist die Rede von Zeitlimits oder nächtlichen Sperren, die Minderjährige vor Abhängigkeit bewahren sollen. Anlass ist ein US-Prozess gegen den Facebook-Mutterkonzern Meta. Ein getroffener Vergleich schreibt Änderungen der Apps für Kinder und Jugendliche vor. Der wochenlange Entzug ist für Fußballfans endlich vorbei. Heute Abend startet die Bundesliga wieder. Der FC Bayern eröffnet die Saison mit einem Spiel gegen Stuttgart. Anpfiff ist um 20.30 Uhr in München. Nach der verheerenden Sturzflut im Himalaya herrscht dort Ausnahmezustand. Über 400 Menschen sind bei der Naturkatastrophe gestorben. Jetzt warnen chinesische Behörden, es drohen neue Überflutungen. Ein See, der sich durch die Wassermassen gebildet hat, droht überzulaufen. Soweit unser News-Update. Mehr gibt's auf unserer Website und in der App.
0: Danke Lisa, jetzt noch der Blick auf die Straßen, da startet ihr mit keinen größeren Staus oder Behinderungen. Blitzer habt ihr uns heute Morgen noch keine gemeldet, wenn ihr irgendwo einen entdeckt, gerne durchklingeln oder eine WhatsApp schicken, geht beides unter der 0800 14 15 800. Gute Fahrt!
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0: Guten Morgen zusammen. Wir starten den Countdown Richtung Wochenende. Mit Musik geht es wunderbar. Gleich ein Millennium-Hit aus Deutschland. Wir sind Helden.
6: Denkmal.
0: Ja, und wir bleiben deutsch mit Mark Forster.
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0: Gleich, da checken wir mal, was am Wochenende so los ist. Einiges. Wir haben die angesagtesten Veranstaltungen für euch zusammengefasst, gleich in unserer Wochenendvorschau. Und jetzt lassen wir es erstmal ganz entspannt angehen mit Yusundur und Nene Cherry. 7 Seconds. Guten Morgen.
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0: Ulmbeschmier.
1: War die Nummer, die war damals der Durchbruch für Wir sind Helden. Denk mal.
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1: 6 Bierzelte plus Rottalschau. Das Karpfhammer Fest ist losgegangen. Gehört zu den größten Volksfesten in Niederbayern. Martin Freudenstein als Platzmeister. Weißt du, was die Highlights sind, oder?
3: Die großen Highlights sind natürlich immer das Fest in seiner Gesamtheit, das für die ganze Familie etwas bietet. Der Pferdebereich, der uns immer noch sehr wichtig ist, weil Karpfhammer seine Tradition wahrt und vermutlich aus dem Pferde heraus entstanden ist, sodass wir nach wie vor Pferdeprämierung, Springturnier und einen Zehnerzug haben, der unser Wahrzeichen ja ist.
1: Bis Dienstag wird noch gefeiert in Karpfhamm. Ihr liebt Dingolfing? Dann ab zur Fotoausstellung Stadt, Land, Fluss zum 775-jährigen Stadtjubiläum. Da bekommen wir die schönsten Bilder zu sehen vom Fotoamateurclub Dingolfing und den Fotofreunden in Dingolfing. Im Sparkasseninnenhof und auf dem Marienplatz, Spitalplatz und am Rathausplatz. Die Freilichtausstellung, die geht noch bis Montag. 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
1: So, Kolbodenfolksfest ist rum, bis zur Wiesn dauert es noch ein bisschen. Dazwischen wird einfach weiter gefeiert. Jede Menge Festl in der Region. Battlemaid holt in Landshut, Karpfhammerfest, Duit in Ringsburg. Und Grund für genug für einen Bonussong-Spezial. Die besten Bierzelt-Hits heute bei uns. Seit Jahrzehnten gehört die Nummer definitiv dazu. Generationenübergreifend. Aber mit Mamma Mia.

funktioniert im Bierzelt und auf jeder Party. Aber mit Mamma Mia im Bonussong-Spezial die besten Bierzelt-Hits. Ja, Dialekt gehört auch ins Bierzelt. Gleich wieder eine neue Folge Dialekt Deluxe und es geht in die 80er. Mit Bon Jovi, Runaway.

0: Im Wechsel bei 23 bis 26 Grad pfeift der Wind ziemlich durch. Regen ist eher nicht in Sicht.
1: Es ist 6 Uhr. 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
2: Mit Lisa Grubwinkler. Stellenanzeigen gibt's in Niederbayern wie Sand am Meer. Der Fachkräftemangel hat die Region schon lang erreicht. Den aktuellen Stand in der Wirtschaft kennt Johannes Karasek von der IHK Niederbayern.
3: Aufgrund der Krisenlage und der Schwäche der Wirtschaft hat der Fachkräftemangel zwar etwas an Brisanz verloren, aber das Problem wird uns schnell wieder einholen. Aktuell fehlen in der niederbayerischen Wirtschaft bereits 14.000 Arbeitskräfte, und zwar über alle Qualifikationsstufen hinweg. Und diese Lücke reißt weiter auf.
2: Die IHK und andere Verbände rufen deswegen immer wieder zur Ausbildung auf. Auch jetzt, kurz vor eigentlichem Lehrstart, sind noch einige Stellen frei. Viele Firmen bieten außerdem einen etwas späteren Ausbildungsbeginn an.
1: 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Stadt Bogen aktuell.
4: Geht dem Bogenberg das Wasser aus? Vor kurzem versiegt hier eine Quelle am Nordhang. Entlang des Wanderwegs ist kein Plätschern mehr zu hören. Es ist nicht die erste Quelle an einem Wallfahrtsort, die kein Wasser mehr gibt. Vor kurzem wird bekannt, auch die Quelle der Wallfahrtskirche Frauenbründel im Kreis Kelheim ist ausgetrocknet. Aus Bogen, Erich Schemmer.
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5: Am besten jetzt noch schnell nach oben schauen. Über Niederbayern ist gerade eine partielle Mondfinsternis zu sehen. Der Mond taucht dabei in den Kernschatten der Erde ein. Das Maximum erreicht die Mondfinsternis in knapp 10 Minuten. Wenig später, gegen 6:30, geht der Mond dann schon wieder unter und die Sonne auf. Aus der Niederbayern-Redaktion Martina Lesser.
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2: Deutschlands Verbraucherschützer fordern strengere Regeln für Social Media. Unter anderem ist die Rede von Zeitlimits oder nächtlichen Sperren, die Minderjährige vor Abhängigkeit bewahren sollen. Anlass ist ein US-Prozess gegen den Facebook-Mutterkonzern Meta. Ein getroffener Vergleich schreibt Änderungen der Apps für Kinder und Jugendliche vor. Der wochenlange Entzug ist für Fußballfans endlich vorbei. Heute Abend startet die Bundesliga wieder. Der FC Bayern eröffnet die Saison mit einem Spiel gegen Stuttgart. Am Pfiff ist um 20.30 Uhr in München. Nach der verheerenden Sturzflut im Himalaya herrscht dort Ausnahmezustand. Über 400 Menschen sind bei der Naturkatastrophe gestorben. Jetzt warnen chinesische Behörden, es drohen neue Überflutungen. Ein See, der sich durch die Wassermassen gebildet hat, droht überzulaufen. Soweit unser News-Update. Mehr gibt's auf unserer Website und in der App.
0: Vielen Dank. Mehr News wieder in einer halben Stunde. Wir schauen jetzt auf die Straßen. Da ist es noch ruhig. Ihr kommt gut durch. Ja, wo stehen Sie denn, die Blitzer? Wir haben noch keine, ihr vielleicht? Dann klingelt kurz durch oder schickt uns eine WhatsApp 0800 14 15 800. Kommt gut an.
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0: Jawohl, die Wochenenden machen endlich wieder einen Sinn. Bundesliga-Auftakt, es geht wieder los in den Stadien. Heute Abend Eröffnungsspiel in der neuen Saison, die Bayern daheim gegen Stuttgart. Ja, freut ihr euch oder ist euch das Schnuppe? Gerne WhatsApp ins Studio. Oh, mega Sommerhit aus dem Jahr 2003 gleich. Ja, Outlandish mit Aisha. Und das hier ist ein Mega-Hit von heute. Alex Warren mit Ordinary. Guten Morgen zusammen.

0: Alex Warren mit Ordinary bei den Muntermachern. Guten Morgen am Freitag, der an dem die Fußball-Bundesliga wieder startet. Der Hannes aus Dingolfing, der hat gerade eine WhatsApp geschickt. Der freut sich auch, zwar nicht auf die Bayern, der ist abtrünnig und Stuttgart-Fan, aber er teilt zumindest die Leidenschaft zum Fußball. Unsere niederbayerische Sprache, die hat schon so ihre Tücken, muss man sagen. Aufpassen, wenn ihr heute Abend hört, es braucht ein Heisel. Das könnte nämlich auch was anderes als ein Tor sein.
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2: Wisst ihr, was ein Heisel ist? Na, das ist nicht ein Chines, der versucht, dir auf gebrochenem Deutsch zu erklären, dass er eine raue Stimme hat.
3: Heisel!
2: Nein. Ein Heisel ist gerade ausgesagt ein Klo. Das stille Örtchen. Naja, wobei ich mich bei manchen Leuten frage, was daran bitte still sein sollte. Ein Heisel ist der Tempel der Nachdenklichkeit. Mit Klopapier statt Kerzen. Ein Platz, wo man endlich einmal seine Ruhe hat, bis das Kind draußen klopft. Ein Heisel ist der Notausgang vom Alltagsstress. Wenn euch jetzt viel wird, einfach reinsitzen und loslassen.
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0: vor 20 Jahren der Sommerhit des Jahres. Outlandish in der Playlist für deinen Sommer. Aisha. Freunde, wir sind auf dem Weg Richtung Wochenende. Jede Menge los. Volksfeste dulden Bettenwechsel an der Adria. Die einen, die kommen vom Urlaub zurück. Für die anderen geht's ab in den Urlaub. Was macht ihr so? Erzählt es uns und schickt Niederbayern mit uns zusammen ins Wochenende. Haut auf unseren Wochenendgong und läutet damit die schönste Zeit der Woche ein. Meldet euch gerne bei uns im Studio 0800 14 15 800. Ah, die Nummer, die klingt schon so ein bisschen nach Wochenende, oder? Glock, Glock. Ah, da ja, gleich bei den Muntermachern.
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0: Freitag, der 28. August. Guten Morgen. Thema gleich im News-Update um 6:30. Drohnenflugverbot für Niederbayern. Die ausführlichen Infos dazu, die hat Lisa Gruppenkler aus der Nachrichtenredaktion für uns. Jetzt noch der Blick aufs Wetter. Ja, da geht's eigentlich ganz gut los. Sonne über Niederbayern. Ab Nachmittag, da ziehen dann bei schwülwarmen 28 bis 31 Grad Schauer und Gewitter durch. Dementsprechend abgekühlt geht's dann auch morgen in den Samstag. Nur noch so 23 bis 26 Grad, Sonne und Wolken im Wechsel und es pfeift ein Wind durch.
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2: Mit Lisa Gruppwinkler. Ein Summen von oben macht unserer Natur immer mehr zu schaffen. Drohnen sorgen zwar für spektakuläre Bilder, für unsere Nationalparks sind sie aber ein Riesenproblem. Auch im Bayerischen Wald sind schon Drohnen abgehoben, weiß Ranger Lothar Mies.
3: Zum Beispiel für die Vogelwelt ist ja das gar nicht in Ordnung und die werden aufgescheucht, gerade in der Aufzuchtzeit und so. Ist das nichts, also ganzjährig ist das nicht erlaubt.
2: Erklärt Mies weiter. Das Verbot ist in der Luftverkehrsordnung geregelt. Noch hält sich das Drohnenproblem im Bayerwald aber in Grenzen.
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4: Mit dem Radl zur Arbeit? Kein Problem mehr für Mitarbeiter des BMW-Werks Irlbach-Straßkirchen. Vor kurzem wird eine neue Unterführung unter der B8 freigegeben. Dank der können Radfahrer die Bundesstraße ab sofort gefahrenlos kreuzen. Die Unterführung ist an die bestehende Radinfrastruktur angeschlossen und gut beleuchtet. Am 1. Oktober startet im neuen BMW-Batterienwerk die Produktion. Aus Irlbach, Emil Schmidt.
1: Neues aus der Region.
5: Wenn Dorfpolizist Franz Eberhofer in Niederkaltenkirchen ermittelt, gibt's immer was zu lachen. Das ist auch beim neuesten Teil der Eberhofer-Reihe so. Steckerlfisch-Fiasko kommt bei den Kinobesuchern richtig gut an. Innerhalb von 2 Wochen haben schon 1 Million Fans den Streifen gesehen. Samt der vielen Filmkulissen in Niederbayern. Steckerlfisch-Fiasko ist bereits der 10. Teil der Eberhofer-Reihe. Aus Niederkaltenkirchen bzw. Frommtenhausen, Johannes Stackner.
1: Und jetzt maximal informiert über Deutschland und die Welt.
2: Deutschlands Gasspeicher sind aktuell zur Hälfte voll. Zu wenig, meinen die Grünen und fordern die Bundesregierung zum Handeln auf. Die Oppositionspartei verlangt einen Gasgipfel, bei dem Pläne zur Versorgungssicherheit gemacht werden sollen. Trotz Reaktion bei US-Präsident Trump, mitten im Zollstreit mit Kanada benennt er einen Grenzsee um. Statt Lake Ontario soll der jetzt Lake America heißen. Kanada will den neuen Namen nicht anerkennen. Wir schauen noch an die Grenze zwischen China und Nepal. Hier sind bei einer Sturzflut im Himalaya mehr als 470 Menschen gestorben. Hunderte Menschen gelten weiter als vermisst. Die gute Nachricht, mehr als 1500 Personen können schon aus dem Gefahrengebiet gerettet werden. Soweit unser News-Update. Mehr gibt's in der App und auf der Website.
0: Dann schauen wir jetzt mal, was auf den Straßen los ist. Nix, also zumindest keine Unfälle, Staus oder Behinderungen. Ja, wo stehen Sie denn, die Blitzer? Wir haben noch keine, ihr vielleicht? Dann klingelt kurz durch oder schickt uns eine WhatsApp 0800 14 15 800. Kommt gut an.
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0: Na, da rudert er wieder, der Bundesfinanzminister mit seiner Zuckersteuer. Nach der Empörung über Zuckersteuer auf zuckerfreie Getränke hat er jetzt gesagt, oh, das macht ja gar keinen Sinn. Ach nee, was er nicht sagt, oder? Wie ist das jetzt eigentlich mit Kaffee? Muss ich, wenn ich meinen Kaffee mit Zucker trinke, das dann in Zukunft bei der Steuererklärung angeben? Fragen über Fragen. Wir starten gleich in die 80er mit Foreigner und wir geben Zwischengas mit Ostis. Lasst euch den Kaffee schmecken, egal ob mit oder ohne Zucker. Guten Morgen.

0: die mit da haben, die Dokumente dazu rausrucken. Damit hat auch keiner gerechnet. Ein Storadler hat im Berchtesgadener Land eine Drohne gepackt, sodass sie abgestürzt ist. Wegen einem Waldbrand ist die Drohne unterwegs gewesen. Sie hätte erkunden sollen, wie es ausschaut mit dem Brand. Die Drohne ist hier, wie es dem Adler geht, weiß man nicht. Heute auf die Nacht wird auch wieder in der Bundesliga Fußball gespielt. Die 64. Saison wird mit dem Spiel FC Bayern gegen Stuttgart eröffnet. Die Arena ist ausverkauft. In die bisherigen 24 Eröffnungsspiele, wo die Bayern gespielt haben, haben sie auch alle gewonnen. So, jetzt kennt's euch aus. Servus, macht's es gut.
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1: 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Ohne dich.

0: gehört ins Bierzelt und in unser Bonussong-Spezial, die Münchner Freiheit. Ohne dich, die besten Bierzelt-Hits heute den ganzen Tag über bei uns. Im Bierzelt, ja, da kennt sich unsere Hit-Dolmetscherin auch hervorragend aus. Gleich übersetzt die Karin wieder und es geht in die 80er.
1: My name is Luca.
0: Mit Susan Vega.
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0: Luca. Jetzt wird 7, Zeit für News-Updates, zum Beispiel mit der Meldung. Frisst uns der Borkenkäfer wieder unser Holz weg? Das und mehr hat Lisa Grubwinkler aus unserer Nachrichtenredaktion für uns.
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0: Wir checken noch unser Wetter. Ja, das ist jetzt zum Start in den Freitag noch gnädig. Viel Sonne und 28 bis 31 Grad. Es wird allerdings immer schwüler und ab Nachmittag, da rauschen dann Schauer und Gewitter durch. Und so bekommen wir morgen dann nur noch 23 bis 26 Grad. Dazu Sonne und Wolken im Wechsel und der Wind, der pfeift ziemlich durch.
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7: Mit Lisa Grubwinkler. Bei knapp 30 Grad eine kühle Limo. Mit der geplanten Zuckersteuer soll die Erfrischung bald teurer werden. Generell sind Süßgetränke betroffen, auch alkoholische. Aber welche genau? Holger Eichele ist Hauptgeschäftsführer vom Deutschen Brauerbund und erklärt:
8: Es ist leider so, dass es die Bundesregierung selbst nicht weiß. Wenn man sich ansieht, was in den letzten Tagen passiert ist, da hieß es, Kakao soll besteuert werden, Siro-Getränke soll besteuert werden, dann ist man wieder zurückgerudert. Also das ist in wirtschaftlich schwierigen Zeiten, wo die Brauereien ohnehin mit dem Rücken zur Wand stehen und zu kämpfen haben, dann ist das wirklich Gift.
7: Vor kurzem stellt Finanzminister Klingbeil nochmal klar, es wird keine Zuckersteuer auf zuckerfreie Getränke geben. Der Vorschlag mit Bezug auf Süßungsmitteln stammt nur aus einem Arbeitspapier.
6: 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Bayerischer Wald aktuell.
9: Noch vor knapp 3 Jahren ist der Borkenkäfer im Nationalpark ein riesiges Problem. Damals müssen 140.000 Festmeter Schadholz gerodet werden. Heuer dagegen sind es nur 4.000. Das meldet jetzt das Wirtschaftsministerium und spricht von einer historischen geringen Menge an Käferholz. Gestern ist auch Wirtschaftsminister Hubert Aiwanger im Bayerischen Wald zu Gast und freut sich über die entspannte Borkenkäferlage. Aus Spiegelau, Nadine Zell.
6: Der Sport in der Region.
10: Die Lage ist mehr als ernst bei den Straubing Spiders. Die Footballer bangen aktuell um den Klassenerhalt. Bisher haben sie nämlich noch kein einziges Spiel gewonnen. Morgen gibt's die letzte Chance der Saison für die Spiders. Beim Auswärtsspiel gegen Düsseldorf gilt es zu punkten. Nichts will das Team mehr verhindern als 12 Niederlagen in Folge. Aus der Sportredaktion Lorenz Gruber.
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7: Deutschlands Gasspeicher sind aktuell zur Hälfte voll. Zu wenig, meinen die Grünen und fordern die Bundesregierung zum Handeln auf. Die Oppositionspartei verlangt einen Gasgipfel, bei dem Pläne zur Versorgungssicherheit gemacht werden sollen. Trotz Reaktion bei US-Präsident Trump, mitten im Zollstreit mit Kanada benennt er einen Grenzsee um. Statt Lake Ontario soll der jetzt Lake America heißen. Kanada will den neuen Namen nicht anerkennen. Wir schauen noch an die Grenze zwischen China und Nepal. Hier sind bei einer Sturzflut im Himalaya mehr als 470 Menschen gestorben. Hunderte Menschen gelten weiter als vermisst. Die gute Nachricht, mehr als 1500 Personen können schon aus dem Gefahrengebiet gerettet werden. Soweit unser News-Update. Mehr gibt's in der App und auf der Website.
0: Danke, Lisa. Jetzt noch der Blick auf die Straßen. Da startet ihr mit keinen größeren Staus oder Behinderungen. Blitzer habt ihr uns heute Morgen noch keine gemeldet. Wenn ihr irgendwo einen entdeckt, gerne durchklingeln oder eine WhatsApp schicken. Geht beides unter der 0800 14 15 800. Gute Fahrt!
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0: Freitagmorgen kurz nach 7. Die Karin ist gleich da. Also falls sie sich von der Kaffeemaschine trennen kann. Unsere Hit-Dolmetscherin, die übersetzt gleich einen Sommer zum Start Richtung Wochenende.
11: Dann Zaccaduro.
0: Vorher noch im Musikmix deines Lebens Foster the People mit Pumped Up Kicks. Und los geht's jetzt ganz entspannt mit den 80ern und Susan Vega.

0: In den Freitag mit Forster the People. Pumped up Kicks. Schönen guten Morgen, gleich 7:15. Ja, bei vielen, da laufen die letzten Vorbereitungen. Die Packliste checken, Auto einräumen. Es ist Bettenwechsel morgen in den Urlaubshochburgen an der Adria. Für die einen geht's hin, für die anderen zack wieder zurück. Sommerurlauber, wir gönnen uns jetzt auch ein bisschen Sommer. Zusammen mit der Karin.
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2: Auf gut Niederbohrisch. So, liebe Leute, Hände hoch, Hüfte locker und dann wird tanzt. Und zwar mit Danza Kuduro von Don Omar featuring Lucenzo. Ich übersetze einmal den Liedtext. Wer kann's mehr zähmen? Wer kann verhindern, dass beim Tanzen deine Hüften außer Kontrolle geraten? Dieses Feier, das dich langsam in ein Raubtier verwandelt. Schüttel die wie narisch. Brünette, komm an meine Seiten. Also ich war jetzt auch brünett. Ob ich da wohl gemeint bin? Aber das gefällt mir. Meine Hüften, die geraten auch manchmal außer Kontrolle. Wenn ich mich und meinen Luxuskörper wieder mal so ganz elegant beim Fensterputzen aufs Fensterbrettel hief. Aber auf der Tanzfläche, da macht mir keiner was vor. Und wenn dann Danza Kuduro läuft, dann schaut es zwar nimmer so sexy aus wie mit 20, aber irgendwo zwischen Lebensfreude und Orthopädie kann ich schon noch mit den jungen Hupfer in der Dorfdisco mithalten, das sag ich euch. Viel Spaß beim Tanzen und Schwitzen. Hier ist Danza Kuduro!

0: Guten Morgen am Freitag. Die aktuelle von Teddy Swims, Mr. Know-It-All. Lisa Grubwinkel aus unserer Nachrichtenredaktion und du weißt auch ziemlich viel. Auf alle Fälle, was heute Morgen wichtig ist, das verrät sie uns gleich. Die News aus Niederbayern, Deutschland und der Welt. Vorher noch Nico Santos. Safe. Schönen guten Morgen.
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3: Oh, schon wieder Freitag. Jawohl, schönen guten Morgen. Es wird 8:30. Im News-Update geht's unter anderem gleich darum. Fernwasserleitungen für Niederbayern. Die ausführlichen Infos dazu, die hat Lisa Grubmickler für uns. Jetzt noch der Wettercheck und der zeigt auf Sonne zum Start in den Freitag. Es wird schwül warm bei 28 bis 31 Grad. Ab Nachmittag, da rauschen dann Gewitter und Schauer durch und die können teilweise ziemlich heftig ausfallen. Morgen dann Sonne, Wolken, Wind und 23 bis 26 Grad. Es bleibt fast überall trocken.
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4: Mit Lisa Grubwinkler. Wir hatten das Problem auch schon. Während der lang anhaltenden Trockenheit wird in einigen Kommunen in Niederbayern das Trinkwasser knapp. Nachbargemeinden springen ein und liefern lasterweise Wasser. Weil solche Notsituationen künftig öfter erwartet werden, will der Freistaat die Fernwasserleitung ausbauen. 20 bis 30 Jahre wird das dauern und über 5 Milliarden Euro kosten. Zum Schluss soll Trinkwasser vom niederbayerischen Frauenau bis nach Franken gefördert werden. Die Region in Nordbayern gilt als besonders niederschlagsarm.
1: Der Blick in die Regionen mit unseren Niederbayern-Reportern. 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
5: Hat die amerikanische Faulbrut ihren Weg in die Stadt gefunden? Bisher gibt es nur einen Verdacht. Das Veterinäramt findet in einem Bienenstand in Futterproben Sporen des Erregers. Den Bienenvölkern geht es noch gut. Wegen des Verdachts richtet die Stadt ein Untersuchungsgebiet südlich der Bahnstrecke zwischen Straubing und Bogen ein. Aus der Stadtverwaltung Daria Felsner.
1: Stadt Regensburg.
6: Lederhosen und Dirndl sind weiter im Einsatz. Nach dem Gäuboden-Volksfest geht in Regensburg die Herbstduld los. Stefan Koppmann ist der Marktmeister. Er sagt im Interview mit uns:
7: Auf der Regensburger Herbstduld haben wir wieder viele Neuigkeiten zu präsentieren. Unter anderem haben wir eine XXL-Schaukel, die Excalibur-Schaukel, eine große 45 Meter hohe XXL-Riesenschaukel.
6: Eröffnung ist heute um 15 Uhr. Die Herbstduld dauert 17 Tage. Aus Regensburg, Adrian Heimal.
1: Und jetzt maximal informiert über Deutschland und die Welt.
4: Tut der Nacken noch weh? Viele Bayern schauen heute am frühen Morgen nach oben und beobachten die partielle Mondfinsternis. In München beispielsweise haben die Menschen freie Sicht auf das Spektakel. In Franken schieben sich Wolken vor dem Mond. Patienten, die direkt zum Facharzt gehen, sollen gestraft werden. Das fordert jetzt Ärztepräsident Reinhardt. Im Zuge der geplanten Primärversorgung sollen Versicherte immer erst zum Hausarzt gehen. So sollen die Patienten besser gesteuert werden können. In Wien machen Diebe fette Beute. Sie klauen ein Diamantkollier aus dem Museum für angewandte Kunst. Die Kette soll mehrere hunderttausend Euro wert sein. Soweit unser News-Update. Mehr gibt's in unserer App und auf unserer Website.
3: Danke, Lisa. Wie schaut's denn auf den Straßen aus um die Zeit? Ja, nicht übel. Der übliche Berufsverkehr an den bekannten Stellen, da kann's ein bisschen länger dauern. In der Heppelstraße in Straubing wird schon geblitzt, und zwar beim Gastank. Danke, Michael, fürs Melden. Wenn ihr noch irgendwo einen entdeckt, dann klingelt gerne durch oder schickt uns eine WhatsApp. Geht beides unter der 0800 14 15 800. Danke und gute Fahrt.
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3: Guten Morgen zusammen, kurz nach 7:30. Also zugegeben, die Frage nach dem Frühstück unserer Kids, die können wir uns bei den meisten momentan sparen, weil die stehen ja erst auf, wenn es Zeit fürs Mittagessen ist. Wir schauen trotzdem gleich mal, wie das mit dem Frühstück so sein sollte. Nach dem Musikmix deines Lebens, Sommersound von Jojo haben wir da. Und wir starten mit Bryan Adams. Guten Morgen.

0: Ja, das klingt nach einem entspannten Start in den Freitag. Jojo, live im Musikmix deines Lebens. Es gibt diesen einen vollkommen sinnlosen Satz, den wir Eltern von Teenager morgens sagen. Nein, nicht Handy weg, sondern ist wenigstens irgendwas. Können wir uns eigentlich schenken, weil die Antwort ist ja eh immer die gleiche. Kein Hunger. Dann was mitnehmen? Auch nicht, ist uncool. 3 Stunden später, dann kaufen sie sich irgendwo irgendetwas, das zu 80% aus Zucker besteht. Liebe Eltern, wir haben recht, es gibt sogar eine Studie dazu. Forscher haben nämlich Jugendliche untersucht, die normalerweise nie frühstücken. Ein Teil davon hat normales Frühstück bekommen, ein Teil eiweißreiches Frühstück und ein Teil weiter gar nichts. Ergebnis, die Frühstücker, die haben später am Tag weniger Süßkram gegessen. Besonders deutlich war es bei denen, die viel Protein am Morgen gegessen haben. Tja, eine Frage hat die Studie allerdings nicht geklärt. Wie können wir das jetzt unseren Kids verklickern, dass sie uns das auch glauben? Naja, zumindest wissen wir jetzt, dass wir recht haben.
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1: So, Gäubodenvolksfest ist rum, bis zur Wiesn dauert's noch ein bisschen. Dazwischen wird einfach weiter gefeiert. Jede Menge Festl in der Region. Bartelmädult in Landshut, Karpfhammerfest, Duld in Ringsburg. Also Grund genug für uns, ein Bonussong-Spezial zu machen. Die besten Bierzelt-Hits heute. Mitsingen auf der Bierbank, möglichst laut und schief, geht bei dem Song wunderbar. Die Black Eyed Peas, I got a feeling. I got a feeling.

0: Ja, funktioniert im Bierzelt und auf jeder Party. Die Black Eyed Peas im Bonus-Song-Spezial. I got a feeling. Die besten Bierzelt-Hits. Gleich, da checken wir wieder, welche Volksfeste am Wochenende sind. Unsere Wochenendvorschau. Und wir haben Sabrina Carpenter am Start. The Taste. Gleich bei den Muntermachern. Im News-Update um 8, da haben wir jetzt unter anderem die Meldung. Trendsport Stand-Up-Paddle. Das Unfallrisiko ist hoch. Das und mehr gleich von Lisa Grubwinkler aus unserer Nachrichtenredaktion. Und noch schnell zum Wetter. Wir starten mit Sonne in den Tag ab Nachmittag. Da steigt dann das Gewitterrisiko. Das Ganze so bei schwülwarmen 28 bis 31 Grad. Morgen dann Sonne und Wolken im Wechsel bei 23 bis 26 Grad. Da pfeift ein ziemlicher Wind durch. Regnen wird, so wie es ausschaut, nicht.
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5: Mit Lisa Grubwinkler. Zum Baden ist es vielen gerade zu kalt. Immer mehr Niederbayern stimmen deswegen das Stand-Up-Paddle. Obwohl die Schwimmhilfe mit im Wasser ist, passieren immer wieder Unfälle in unseren Gewässern. Dazu Martin Holzhauser von der Deutschen Lebensrettungsgesellschaft.
6: Wir haben in den vergangenen Jahren festgestellt, dass es vermehrt zu Unfällen kommt. Es sind auch immer wieder mal tödliche Unfälle dabei gewesen, auch in diesem Jahr leider schon, dass tatsächlich Paddler ums Leben kommen. Häufig lässt sich aus unserer Sicht dann feststellen, dass diese Personen noch am Leben sein könnten, wenn sie denn beispielsweise ausreichend in ihre Sicherheit gedacht hätten und eben eine Schwimmweste oder Rettungsweste getragen hätten.
5: Meint der Experte. Wer auf Flüssen paddelt, sollte außerdem Schiffen großräumig aus dem Weg gehen.
4: Der Blick in die Regionen mit unseren Niederbayern-Reportern. Landkreis Deggendorf, aktuell.
7: Mit 80 km/h versetzt fahren und nicht überholen. Diese Regeln gelten im Baustellenbereich auf der A3 bei Deggendorf. Immer wieder halten sich Autofahrer aber nicht daran. Ende Juli rast ein Wagen beispielsweise mit knapp 180 km/h durch die 80er-Zone. Fast 60 Unfälle passieren schon auf dem Streckenabschnitt. Auch wenn niemand verletzt wird, sorgen Bergungsarbeiten regelmäßig für lange Staus. Die Polizei fordert Autofahrer deswegen nochmal auf, sich an die Regeln zu halten. Aus Deggendorf, Tabea Mann.
4: Der Sport in der Region.
8: Mit viel Selbstbewusstsein geht's für die Spielvereinigung Hankoven-Heiling ins nächste Heimspiel. Die Dorfbuben haben 6-mal hintereinander gewonnen. Heute kommt der Turn- und Sportverein Geretsried ins Meierhofer Baustadion. Mit einem Sieg könnten die Dorfbuben zumindest über Nacht die Tabellenführung übernehmen. Anpfiff ist um 18.30 Uhr. Aus der Sportredaktion Leonie Hagen.
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5: Tut der Nacken noch weh? Viele Bayern schauen heute am frühen Morgen nach oben und beobachten die partielle Mondfinsternis. In München beispielsweise haben die Menschen freie Sicht auf das Spektakel. In Franken schieben sich Wolken vor dem Mond. Patienten, die direkt zum Facharzt gehen, sollen gestraft werden. Das fordert jetzt Ärztepräsident Reinhardt. Im Zuge der geplanten Primärversorgung sollen Versicherte immer erst zum Hausarzt gehen. So sollen die Patienten besser gesteuert werden können. In Wien machen Diebe fette Beute. Sie klauen ein Diamantkollier aus dem Museum für angewandte Kunst. Die Kette soll mehrere hunderttausend Euro wert sein. Soweit unser News-Update. 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
0: Danke Lisa, wie schaut's denn auf den Straßen aus um die Zeit? Ja, nicht übel, der übliche Berufsverkehr an den bekannten Stellen, da kann's ein bisschen länger dauern. Der erste Blitzer des Morgens, der steht in Straubing in der Heppelstraße beim Gastank. Danke Michael fürs Melden. Ihr habt auch noch irgendwo einen entdeckt, dann klingelt gerne durch oder schickt uns eine WhatsApp 0800 14 15 800. Kommt gut an.
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0: Wir starten den Countdown Richtung Wochenende. Mit Musik geht es wunderbar. Coldplay zusammen mit BTS, My Universe. Und Prince verteilt Komplimente. Schönen Freitag.

0: Prince verteilt Komplimente um gleich 7:45 to the most beautiful girl in the world.
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0: Na, habt ihr euch gut erholt vom Gorbodenvolksfest? Ab heute, da wird weitergefeiert. Und zwar in Regensburg. Da geht die Herbstduld los. Um 15 Uhr ist die Eröffnung im Glöckl-Zelt.
2: Ja, servus, grüß euch. Es war Cevin, der vorbeigekommen hat bei uns im Zelt in Regensburg. Fest der Glöckl. Natürlich nicht nur zum Jubiläum am Sonntag, sondern wir sind 17 Tage jeden Tag von Mittag bis abends für euch da.
0: Danke, Alfred Glöckl. Zum 90-jährigen Jubiläum, da gibt es im Glöckl-Zelt Sonderpreise für die Mass, das Händel und die Käsespätzle. Heute Abend, da geht's auf Fledermausjagd. Wir erfahren ganz viel Spannendes über unsere einheimischen Fledermäuse und erleben sie live und in Action. Ab 19 Uhr auf der Gstüttinsel in Straubing. Bitte Taschenlampe und Mückenspray nicht vergessen. Der Eintritt, der kostet 8 Euro. Anmelden könnt ihr euch bei der LBV Umweltstation in Straubing. Also schnappt euch eure Kids und ab geht's auf Fledermausjagd. Auf der Suche nach einem schattigen Platzerl für die ganze Familie, dann ist der Tiergarten genau das Richtige. Das findet auch Zoopädagoge Theodor Pöttinger.
3: Jetzt gerade in der Sommerzeit mit dem fantastischen Wetter ist der Tiergarten mit seinem Baumbestand eine fantastische Möglichkeit, ein bisschen Zeit zu verbringen und einfach zu schauen, was alles geboten ist und vielleicht noch ein bisschen was über unsere Natur zu lernen und ein bisschen schlauer nach Hause zu gehen, als man gekommen ist vielleicht.
0: Das komplette Angebot zu den Führungen, das findet ihr auf der Homepage vom Tiergarten Straubing.
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0: lässiger Sound, fühlt sich fast schon ein bisschen wie Wochenende an. Train bei den Muntermachern, Drops of Jupiter. Schönen guten Morgen am Freitag. Oh, wir sind auf der Zielgeraden Richtung Wochenende. Für die einen geht's in den Urlaub, die anderen, die freuen sich auf die Volksfeste in der Region. Oh, was kann kommen das Wochenende? Ein paar Minuten wird's 8:30. Wir ziehen uns gleich wieder ein News-Update. Lisa Grubwinkler mit allem, was heute Morgen wichtig ist. Vorher ist noch Platz für die her. Coldplay zusammen mit BTS. Mehr Starpotenzial in einer Nummer geht nicht. My Universe, gleich bei den Muntermachern.
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1: Freitag, der 28. August. Guten Morgen. Thema gleich im News-Update um 8:30. Wie ist es um den Fachkräftemangel in der Region bestellt? Die ausführlichen Infos dazu, die hat Lisa Grubwinkler aus unserer Nachrichtenredaktion. Jetzt noch unser Blick aufs Wetter. Da geht's eigentlich ganz gut los. Sonne über Niederbayern ab Nachmittag. Da ziehen dann bei schwülwarmen 28 bis 31 Grad Schauer und Gewitter durch. Dementsprechend abgekühlt geht's dann morgen in den Samstag. 23 bis 26 Grad noch. Dazu Sonne und Wolken im Wechsel und es pfeift ein ziemlicher Wind durch.
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3: Mit Lisa Grubwinkler. Stellenanzeigen gibt's in Niederbayern wie Sand am Meer. Der Fachkräftemangel hat die Region schon lang erreicht. Den aktuellen Stand in der Wirtschaft kennt Johannes Karasek von der IHK Niederbayern.
4: Aufgrund der Krisenlage und der Schwäche der Wirtschaft hat der Fachkräftemangel zwar etwas an Brisanz verloren, aber das Problem wird uns schnell wieder einholen. Aktuell fehlen in der niederbayerischen Wirtschaft bereits 14.000 Arbeitskräfte und zwar über alle Qualifikationsstufen hinweg. Und diese Lücke reißt weiter auf.
3: Die IHK und andere Verbände rufen deswegen immer wieder zur Ausbildung auf. Auch jetzt, kurz vor eigentlichem Lehrstart, sind noch einige Stellen frei. Viele Firmen bieten außerdem einen etwas späteren Ausbildungsbeginn an.
2: Der Blick in die Regionen mit unseren Niederbayern-Reportern. Landkreis Straubing-Bogen aktuell.
5: Salching im Kreis Straubing-Bogen rüstet auf, wenn es um das ökologische Potenzial der Gemeinde geht. Mithilfe eines KfW-Förderprogramms werden einige Projekte umgesetzt, unter anderem eine fast 1 Hektar große Grünfläche am Bergfeld. Die ist so gestaltet, dass sie mehr CO2 bindet und die Artenvielfalt erhöht. Aktuell ist der Bereich noch eingezäunt. Entwickeln sich die Pflanzen gut, kann der Verbisszaun aber bald weg. Aus Salching, Martina Lesser.
2: Landkreis Dingolfing-Landau, aktuell.
6: Jeden Tag rollen tausende Reifen über die B20. Zwischen Ganaka und der Landkreisgrenze zu Straubing-Bogen muss die Bundesstraße deswegen saniert werden. Die Arbeiten starten übernächste Woche und dauern bis Ende Oktober. In einem ersten Schritt wird der Abschnitt Ganaka-Trüchin auf Vordermann gebracht. 3 Wochen bleibt die Strecke dann in beiden Richtungen voll gesperrt. Danach, bei Arbeiten zwischen Triching und der Landkreisgrenze, ist nur eine halbseitige Sperre nötig. Umleitungen werden pünktlich ausgeschildert. Aus Ganaka, Tabea Mann.
2: Und jetzt maximal informiert über Deutschland und die Welt.
3: Schon zum zweiten Mal will die AfD in Thüringen Ministerpräsident Voigt loswerden. Der Landtag in Erfurt entscheidet heute über ein Misstrauensvotum der AfD-Fraktion. Anlass für das ist der aberkannte Doktortitel des Ministerpräsidenten. Ein Riesenprozess startet heute in Dresden. Angeklagt ist ein Unternehmen, das bundesweit Photovoltaikanlagen verkauft hat. Das Manko? Bei jedem Projekt fehlt der Netzanschluss. Bei den Opfern, die auf das Unternehmen reingefallen sind, entsteht so ein Schaden von mehr als 12 Millionen Euro. Die Weinlese heuer startet so früh wie noch nie, das geben jetzt einige Winzer bekannt. Grund sind die hohen Temperaturen. Die sorgen auch dafür, dass die Trauben heuer kleiner ausfallen. Mit der Qualität der Lese sind die Winzer trotzdem zufrieden. Soweit unser News-Update, mehr in der App und auf der Website.
1: Danke Lisa, wir schauen noch, was auf den Straßen los ist. Da schlängelt sich der übliche Berufsverkehr durch. Nichts Größeres gemeldet, ihr kommt ziemlich gut voran. In Straubing in der Heppelstraße beim Gastank wird geblitzt. Danke Michael fürs Melden. Mehr Blitzer meldet ihr uns bitte. 0800 14 15 800. Einfach durchklingeln oder WhatsApp ins Studio.
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1: Guten Morgen am Freitag. Habt ihr gesehen, dass nicht viel zu sehen ist vom Mond? Partielle Mondfinsternis heute über Deutschland. Zwischen 5 und 6 Uhr, da war am meisten oder heute am wenigsten zu sehen. Schickt uns gerne eure Mondfinsternis-Fotos durch. Von uns gibt's dafür den Musikmix deines Lebens. Gleich die 80er mit Michael Jackson. Oder die aktuelle von Ray Dalton.
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1: 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Und los geht's jetzt mit einem Kult-Hit aus den 90ern. Die Spin-Doctors.

Power Sound für unseren Start in den Freitag. Guten Morgen mit Ray Dalton bei Maximal Radio Blood Running. Ja, hoffentlich nicht das Motto fürs Fußball heute Abend. Auftakt in der Fußball-Bundesliga. Es geht rein in die neue Erstligasaison. Bayern startet heute gegen Stuttgart und hat sich auch bei den Kids schon rumgesprochen.

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1: Oh, mit einem Spezial heute am Wochenende, da können wir unsere Tracht nämlich wieder ausführen. Kapfarmerfest, Duld in Landshut und Ringsburg oder Herbstfest in Erding. Und wir steigern jetzt mal die Vorfreude so auf eine frische Moss und ein Händel oder Kas mit den besten Bierzelt-Hits. Der darf bei der Partyrunde im Bierzelt definitiv nicht fehlen und trifft zu später Stunde auch ganz gut. Peter Schilling mit Major Tom. Völlig losgelöst.

0: gehört ins Bierzelt und in unser Bonussong-Spezial. Peter Schilling, Major Tom, völlig losgelöst. Die besten Bierzelt-Hits heute den ganzen Tag über bei uns. Und gleich, da gehen wir so ein bisschen gemütlicher an. Mit Take That. The Flood. Gleich bei den Muntermachern. Jetzt wird's 9, Zeit für ein News-Update. König Harald von Schweden ist tot. Das und mehr hat Lisa Grobwinkler aus unserer Nachrichtenredaktion. Wie schaut's beim Wetter aus? Ja, der Start in den Freitag, der ist noch ziemlich gnädig. Viel Sonne und 28 bis 31 Grad. Allerdings wird's immer schwüler und ab Nachmittag rauschen dann Schauer und Gewitter durch. Morgen dann nur noch so 23 bis 26 Grad. Sonne und Wolken im Wechsel und der Wind, der pfeift wieder ziemlich durch.
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2: Mit Lisa Grubwinkler. Ein Summen von oben macht unserer Natur immer mehr zu schaffen. Drohnen sorgen zwar für spektakuläre Bilder, für unsere Nationalparks sind sie aber ein Riesenproblem. Auch im Bayerischen Wald sind schon Drohnen abgehoben, weiß Ranger Lothar Mies.
3: Zum Beispiel für die Vogelwelt ist ja das gar nicht in Ordnung und die werden aufgescheucht, gerade in der Aufzuchtzeit und so ist das nichts, also ganzjährig ist das nicht erlaubt.
2: Erklärt Mies weiter. Das Verbot ist in der Luftverkehrsordnung geregelt. Noch hält sich das Drohnenproblem im Bayerwald aber in Grenzen.
1: Der Blick in die Regionen mit unseren Niederbayern-Reportern. Stadt Bogen aktuell.
4: Geht dem Bogenberg das Wasser aus? Vor kurzem versiegt hier eine Quelle am Nordhang. Entlang des Wanderwegs ist kein Plätschern mehr zu hören. Es ist nicht die erste Quelle an einem Wallfahrtsort, die kein Wasser mehr gibt. Vor kurzem wird bekannt, auch die Quelle der Wallfahrtskirche Frauenbründel im Kreis Kelheim ist ausgetrocknet. Aus Bogen, Erich Schemmer.
1: Die Wirtschaft in der Region.
5: Neuer Rekord bei BMW. Der Autohersteller knackt beim E-Auto-Absatz die 2-Millionen-Marke. Das Rekordmodell, ein vollelektrischer BMW i5, ist in Dingolfing vom Band gelaufen. Die Nachfrage nach Elektroautos steigt immer mehr an. Grund sind die teuren Spritpreise und Förderungen für den Kauf eines E-Autos. Aus Dingolfing, Johannes Stettner.
1: Und jetzt maximal informiert über Deutschland und die Welt.
2: In Norwegen hängen die Fahnen auf Halbmast. Das Land trauert um seinen König Harald V. Er ist im Alter von 89 Jahren gestorben, das gibt das Königshaus bekannt. Den norwegischen Thron besteigt jetzt sein Sohn Hakon. Schon zum zweiten Mal will die AfD in Thüringen Ministerpräsident Voigt loswerden. Der Landtag in Erfurt entscheidet heute über ein Misstrauensvotum der AfD-Fraktion. Anlass für das ist der aberkannte Doktortitel des Ministerpräsidenten. Die Weinlese heuer startet so früh wie noch nie, das geben jetzt einige Winzer bekannt. Grund sind die hohen Temperaturen. Die sorgen auch dafür, dass die Trauben heuer kleiner ausfallen. Mit der Qualität der Lese sind die Winzer trotzdem zufrieden. Soweit unser News-Update, mehr in der App und auf der Website.
0: Dann schauen wir jetzt mal, was auf den Straßen los ist. Nix, also zumindest keine Unfälle, Staus oder Behinderungen. In der Heppelstraße in Straubing wird schon geblitzt und zwar beim Gastank. Danke Michael fürs Melden. Wenn ihr noch irgendwo einen entdeckt, dann klingelt gerne durch oder schickt uns eine WhatsApp. Geht beides unter der 0800 14 15 800. Danke und gute Fahrt.
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0: Ja, da rudert er wieder, der Bundesfinanzminister mit seiner Zuckersteuer. Nach der Empörung über Zuckersteuer auf zuckerfreie Getränke hat er jetzt gesagt, oh, das macht überhaupt keinen Sinn. Ach nee, was er nicht sagt. Wie ist das jetzt eigentlich mit Kaffee? Muss ich, wenn ich meinen Kaffee mit Zucker trinke, das dann in Zukunft auch bei der Steuererklärung angeben? Fragen über Fragen. Wir starten die Playlist für deinen Sommer mit Bruno Mars und es geht in die 80er mit Van Halen. Why can't this be love? Guten Morgen.

0: Oh, das ist mal ein mega 80er. Van Halen im Musikmix deines Lebens. Why can't this be love? Schönen guten Morgen. Ah, die Zuckersteuer wird kommen. Das steht schon seit April fest. Seit Juli heißt es jetzt auch, dass bereits nächstes Jahr gezuckerte Getränke teurer werden. Und jetzt wird's verrückt. Zuckersteuer auf Zero-Getränke, Säfte, Milchersatzprodukte und alkoholfreie Biermixgetränke. Was sagen da die Experten dazu? Daniela Krehl von der Verbraucherzentrale Bayern. Wie sinnvoll ist das denn bitte? Eine Zuckersteuer auf zuckerfreie Getränke?
1: Naja, also ich würde jetzt Zero-Getränke nicht mit Zuckerlimonaden in einen Topf werfen wollen. Sie enthalten ja im Prinzip keinen Zucker oder kaum Zucker und somit auch deutlich weniger Kalorien.
0: Ja, Klingbeil, der hat ja mittlerweile zurückgerudert. Das Papier mit dieser Regelung ist ja nur ein Vorschlag, sagt er. Er selbst möchte keine Steuer auf ungezuckerte Getränke einführen, sagt er jetzt zumindest. Sind denn solche alternativen Süßstoffe trotzdem bedenklich?
1: Süßstoffe sind zugelassen und innerhalb der erlaubten Mengen sind sie einfach nicht giftig oder gefährlich. Aber das Problem liegt einfach woanders. Wenn die Cola zwar keinen Zucker enthält, aber genauso süß schmeckt, verändert sich ja unsere Vorliebe für Süßes nicht. Also deswegen kann man durchaus argumentieren, auch gerade gesüßte Zero-Getränke mit einzubeziehen. Sonst heißt es nämlich am Ende nur Zucker raus, Süßstoff rein und alles bleibt genauso süß.
0: Eine Änderung fällt noch auf. Ursprünglich sollten ja die Einnahmen der Steuer der Gesundheit zukommen. Jetzt soll das Geld in den Haushalt fließen. Ja, mei, wenn man nicht mit Geld umgehen kann, ne, muss man halt schauen, wie man irgendwo Geld herkriegt. Was sagt ihr dazu? Ist diese Steuer sinnvoll, weil gesundheitsfördernd, oder ist es einfach nur irgendwie Geld ranschaffen? Meldet euch gerne bei uns per WhatsApp oder Sprachnachricht 0800 14 15 800.
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0: Das war ein richtig geniales Wanted Wonder in den 90ern. Coolio im Musikmix deines Lebens, Gangsters Paradise. Freunde, das Wochenende macht endlich wieder einen Sinn. Bundesliga-Auftakt. Es geht wieder los in den Stadien. Heute Abend Eröffnungsspiel der neuen Saison, die Bayern daheim gegen Stuttgart. Freut ihr euch schon oder ist euch das völlig Schnuppe? Schickt uns gerne eine WhatsApp ins Studio 0800 14 15 800. Vorfreude auf alle Fälle auf den hier. Und die Imagine Dragons, Stars Will Align, gleich bei den Muntermachern.
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0: Schon wieder Freitag, jawohl. Schönen guten Morgen, es wird 9:30 im News-Update, geht's unter anderem darum. Ein Fiasko kann auch positiv sein. Die ausführlichen Infos dazu hat Lisa Grubwinkler gleich für uns. Jetzt noch der Wettercheck und der zeigt auf Sonne zum Start in den Freitag. Es wird schwülwarm bei 28 bis 31 Grad. Ab Nachmittag, da rauschen dann Gewitter und Schauer durch und die können teilweise ziemlich heftig ausfallen. Morgen dann Sonne, Wolken, Wind und 23 bis 26 Grad. Es bleibt fast überall trocken.
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2: Mit Lisa Grubwinkler. Bei knapp 30 Grad eine kühle Limo. Mit der geplanten Zuckersteuer soll die Erfrischung bald teurer werden. Generell sind Süßgetränke betroffen, auch alkoholische. Aber welche genau? Holger Eichele ist Hauptgeschäftsführer vom Deutschen Brauerbund und erklärt:
3: Es ist leider so, dass es die Bundesregierung selbst nicht weiß. Wenn man sich ansieht, was in den letzten Tagen passiert ist, da hieß es, Kakao soll besteuert werden, Siro-Getränke soll besteuert werden, dann ist man wieder zurückgerudert. Also das ist in wirtschaftlich schwierigen Zeiten, wo die Brauereien ohnehin mit dem Rücken zur Wand stehen und zu kämpfen haben, dann ist das wirklich Gift.
2: Vor kurzem stellt Finanzminister Klingbeil nochmal klar, es wird keine Zuckersteuer auf zuckerfreie Getränke geben. Der Vorschlag mit Bezug auf Süßungsmittel stammt nur aus einem Arbeitspapier.
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4: Wenn Dorfpolizist Franz Eberhofer in Niederkaltenkirchen ermittelt, gibt's immer was zu lachen. Das ist auch beim neuesten Teil der Eberhofer-Reihe so. Steckerlfisch-Fiasko kommt bei den Kinobesuchern richtig gut an. Innerhalb von 2 Wochen haben schon 1 Million Fans den Streifen gesehen. Samt der vielen Filmkulissen in Niederbayern. Steckerlfisch-Fiasko ist bereits der 10. Teil der Eberhofer-Reihe. Aus Niederkaltenkirchen bzw. Frommtenhausen, Johannes Stackner.
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5: Die Lage ist mehr als ernst bei den Straubing Spiders. Die Footballer bangen aktuell um den Klassenerhalt. Bisher haben sie nämlich noch kein einziges Spiel gewonnen. Morgen gibt's die letzte Chance der Saison für die Spiders. Beim Auswärtsspiel gegen Düsseldorf gilt es zu punkten. Nichts will das Team mehr verhindern als 12 Niederlagen in Folge. Aus der Sportredaktion Lorenz Gruber.
1: Und jetzt maximal informiert über Deutschland und die Welt.
2: Norwegens König Harald ist heute Morgen gestorben. Laut Palast ist er im Alter von 89 Jahren in einem Krankenhaus in Oslo friedlich eingeschlafen. Seit 1991 hat Harald Norwegen regiert. Den Thron besteigt jetzt sein Sohn Hakon. Der deutsche Sportler Owen Ansah geht gegen die nationale Anti-Doping-Agentur vor. Die verhängt vor kurzem eine Sperre gegen den Läufer, weil er einen Doping-Test verweigert haben soll. Die Strafe will Ansah nicht akzeptieren, stattdessen beantragt er ein Disziplinarverfahren beim deutschen Sportschiedsgericht. Hacker aus Russland nutzen wohl künstliche Intelligenz, um gezielt Firmen anzugreifen. Weltweit gibt es Opfer der Cyberattacken in den USA, Schottland, Argentinien und auch in Deutschland. Hier ist ein Garagentorhersteller online angegriffen worden. Soweit unser News-Update. Mehr gibt's auf unserer Website und in der App.
0: Danke Lisa, jetzt noch der Blick auf die Straßen, da startet ihr mit keinen größeren Staus oder Behinderungen. Der Michael hat uns schon einen Blitzer gemeldet und zwar in Straubing in der Heppelstraße beim Gastank. Danke fürs Melden, ihr habt auch noch einen für uns, dann klingelt durch oder schickt uns eine WhatsApp 0800 14 15 800. Gute Fahrt!
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0: Morgens 9:30 in Deutschland. Guten Morgen.
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0: Gute Zeit, um ein bisschen abzurocken. Emma, Bock?
7: Natürlich, so um sich fürs Wochenende einzugrooven.
0: Yes, ich hab da Bock auf Stevie Nicks. Back. Also eher nicht so bekannt, aber ziemlich gut.
7: Meinst du? Da kann ich locker gegenhalten. Klassiker von Heart. Alone, das ist mein Favorit heute.
0: Und eurer, welche Rocklady darf sein? Stevie Nicks oder die drei Ladies von Heart?
7: Stand Back oder Alone? Ihr habt's wieder in der Hand. 0800 14 15 800 ist die Nummer zu uns ins Studio.
0: Oder ihr stimmt ab auf unseren Social Media Kanälen. Das Ergebnis gibt's nach zwei Songs.
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0: Phoenix mit Back finde ich richtig klasse.
1: Ah, der Wolfi aus Straubing ebenfalls. Der schickt uns ein Herz und eine E-Gitarre für Stevie Nicks. Und die Erika aus Rottenburg, die will auch Standback hören. Wie auch die meisten von euch auf Social Media. Also, ich gebe mich geschlagen, ihr seid euch heute ziemlich einig. Stevie Nicks gewinnt unser Hit-Duell. Viel Spaß mit Standback.
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13: Ja, Gäubodenvolksfest ist rum, bis zur Wiesn, da dauert's noch ein bisschen, dazwischen wird jetzt einfach weitergefeiert. Jede Menge Festl in der Region, Battlemädult in Landshut, Karpfammerfest, Duld in Regensburg, also Grund genug für ein Bonussong-Spezial. Die besten Bierzelt-Hits heute, die Hermes Hausband, die liefert seit Jahrzehnten da zuverlässig ab, sowie diese Coverversion, I Will Survive.

0: funktioniert im Bierzelt und auf jeder Party. Die Hermes Houseband im Bonus-Song-Spezial I Will Survive, die besten Bierzelt-Hits. Volksfestzeit ist in Niederbayern. Emma Schmieder, die übernimmt jetzt und startet mit euch mit richtig Schwung Richtung Wochenende. Da hat sie One Republic dabei. Need Your Love. Gleich. Schönes Wochenende. Im News Update um 10 haben wir jetzt unter anderem die Meldung: Fernwasserleitungen für Niederbayern. Das und mehr gleich von Lisa Grubwinkler aus unserer Nachrichtenredaktion. Und jetzt noch schnell zum Wetter. Wir starten mit ganz viel Sonne in den Tag. Ab Nachmittag, da steigt dann das Gewitterrisiko bei schwülwarmen 28 bis 31 Grad. Morgen dann Sonne und Wolken im Wechsel bei 23 bis 26 Grad. Da pfeift ein ziemlicher Wind durch. Es bleibt aber weitestgehend trocken.
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2: Mit Lisa Grubwinkler. Wir hatten das Problem auch schon. Während der lang anhaltenden Trockenheit wird in einigen Kommunen in Niederbayern das Trinkwasser knapp. Nachbargemeinden springen ein und liefern lasterweise Wasser. Weil solche Notsituationen künftig öfter erwartet werden, will der Freistaat die Fernwasserleitung ausbauen. 20 bis 30 Jahre wird das dauern und über 5 Milliarden Euro kosten. Zum Schluss soll Trinkwasser vom niederbayerischen Frauenau bis nach Franken gefördert werden. Die Region in Nordbayern gilt als besonders niederschlagsarm.
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3: Mit dem Radl zur Arbeit? Kein Problem mehr für Mitarbeiter des BMW-Werks Irlbach-Straßkirchen. Vor kurzem wird eine neue Unterführung unter der B8 freigegeben. Dank der können Radfahrer die Bundesstraße ab sofort gefahrenlos kreuzen. Die Unterführung ist an die bestehende Radinfrastruktur angeschlossen und gut beleuchtet. Am 1. Oktober startet im neuen BMW-Batterienwerk die Produktion. Aus Irlbach, Emil Schmidt.
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4: Mit 80 km/h versetzt fahren und nicht überholen. Diese Regeln gelten im Baustellenbereich auf der A3 bei Deggendorf. Immer wieder halten sich Autofahrer aber nicht daran. Ende Juli rast ein Wagen beispielsweise mit knapp 180 km/h durch die 80er-Zone. Fast 60 Unfälle passieren schon auf dem Streckenabschnitt. Auch wenn niemand verletzt wird, sorgen Bergungsarbeiten regelmäßig für lange Staus. Die Polizei fordert Autofahrer deswegen nochmal auf, sich an die Regeln zu halten. Aus Deggendorf, Tabea Mann.
1: Und jetzt maximal informiert über Deutschland und die Welt.
2: Norwegens König Harald ist heute Morgen gestorben. Laut Palast ist er im Alter von 89 Jahren in einem Krankenhaus in Oslo friedlich eingeschlafen. Seit 1991 hat Harald Norwegen regiert. Den Thron besteigt jetzt sein Sohn Hakon. Der deutsche Sportler Owen Unser geht gegen die nationale Anti-Doping-Agentur vor. Die verhängt vor kurzem eine Sperre gegen den Läufer, weil er einen Doping-Test verweigert haben soll. Die Strafe will Unser nicht akzeptieren, stattdessen beantragt er ein Disziplinarverfahren beim deutschen Sportschiedsgericht. Hacker aus Russland nutzen wohl künstliche Intelligenz, um gezielt Firmen anzugreifen. Weltweit gibt es Opfer der Cyberattacken in den USA, Schottland, Argentinien und auch in Deutschland. Hier ist ein Garagentorhersteller online angegriffen worden. Soweit unser News-Update. Mehr gibt's auf unserer Website und in der App.
5: Und weiter geht's mit dem Verkehrsupdate. Wir schauen auf die A3 Regensburg Richtung Passau. Zwischen Metten und dem Rastplatz Isarmündung aktuell Stau. Hier braucht ihr 15 Minuten länger. Einen Blitzer haben wir in Straubing in der Hebbelstraße. Wenn ihr noch was seht, dann schreibt uns gerne eine WhatsApp an die 0800 14 15 800. Gute und sichere Fahrt.
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5: Hi, es ist Freitag. Aus dem Marathon-Arbeitswoche wird ein Sprint. Wir nehmen jetzt Anlauf und jumpen mit den Pointer Sisters rein in die letzten Meter vom Wochenende. Dazu auch 90er-Sound von Mike and the Mechanics. Looking back. Over my shoulder. Worauf freut ihr euch denn dieses Wochenende besonders? Einfach entspannen? Zeit mit der Familie verbringen? Habt ihr einen Ausflug geplant? Oder geht's vielleicht sogar in den Urlaub. Von dieser Vorfreude auf zwei freie Tage lassen wir uns heute durch den ganzen Tag tragen. Und von richtig guter Musik. Wir starten mit One Republic. Need Your Love.

0: Jump, das sind die Pointer Sisters, hier in der Playlist für deinen Sommer. So, und wer hat sich denn das Spektakel heute früh angeschaut? Partielle Mondfinsternis war über Niederbayern. Die Erde schiebt sich da direkt vor die Sonne und wirft ihren Schatten auf den Mond. Das wäre echt cool gewesen. Es war nur heute leider so, Also vor lauter Wolken habe ich zumindest kaum was gesehen. Was bei euch vielleicht besser? Wenn ja, dann schickt uns doch gern eure Fotos durch per WhatsApp an die 0800 14 15 800.
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3: 2023. Was passiert, wenn eine Deutschrock-Legende auf einen Deutsch-Rap-Überflieger trifft? Richtig, ein musikalischer Urknall. Komet, das ist Udo Lindenberg, der seit den 70ern mit Hut, Eierlikör und Panikorchester Kultstatus hat. Und Apache 207, der Typ mit Sonnenbrille, Trainingsanzug und Millionen Streams. Die beiden könnten unterschiedlicher nicht sein. Und genau das macht den Song so stark. Entstanden ist Komet eher spontan. Apache wollte schon immer mal mit Udo arbeiten. Als sich die Chance bot, hat's gefunkt. Und wie? Der Track wurde zum erfolgreichsten deutschsprachigen Song des Jahres 2023. Wochenlang auf Platz 1 und alle Rekorde gebrochen. Udo Lindenberg wurde damit zum ältesten Künstler, der in Deutschland bisher an der Chartspitze war.

0: 90er von Mike and the Mechanics, Over My Shoulder. Ja, wir schauen jetzt auch mal so zurück in diese Woche. 5 Tage Arbeit sind gut vorbeigegangen. Die Kids haben die 4. Ferienwoche genossen. Wetter war zwar ein bisschen durcheinander, aber ansonsten, na, ist gut gelaufen. Jetzt geht's ja dann auch bald ins Wochenende. Unser Muntermacher Jörg, der hat sich schon verabschiedet. Aber vorher gab's noch ein paar wichtige Themen zu besprechen.
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2: Ja, da rudert er wieder, der Bundesfinanzminister, mit seiner Zuckersteuer. Nach der Empörung über Zuckersteuer auf zuckerfreie Getränke hat er jetzt gesagt, das macht ja überhaupt keinen Sinn. Ach nee, was er nicht sagt, ne? Was ist jetzt eigentlich mit Kaffee? Muss ich, wenn ich meinen Kaffee mit Zucker trinke, das dann in Zukunft dann auch bei der Steuererklärung angeben? Fragen über Fragen. Was haltet ihr von der Zuckersteuer? Eure Meinung gerne per WhatsApp ins Studio 0800 14 15 800.
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2: 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Schönes Wochenende.
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0: Kurz vor 10:30 ist es. Welches Tier gerade aus unseren Wäldern verschwindet? Das und mehr hören wir gleich in den News. Erst schauen wir zum Wetter. Na, schaut noch gut aus. Nur schwül ist es bei 29 bis 32 Grad. Ab heute Nachmittag dann kräftige Schauer, Gewitter, starker Wind und teilweise sogar Hagel. Der Regen zieht sich auch noch vereinzelt in den Samstagvormittag. Dann ist aber Schluss. Das Wochenende bringt einen angenehm warmen Mix aus Sonne und Wolken.
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2: Mit Lisa Grubwinkler. Heizungsbauer, Elektriker, Fliesenleger, Maler, sie alle gehören zum Ausbaugewerbe. Das ist in Niederbayern gewachsen. Im zweiten Quartal gibt es über 230 Betriebe, rund 5% mehr als im Vorjahresvergleich. Mit den Firmen steigt auch die Zahl der Arbeiter und der geleisteten Arbeitsstunden. Der Umsatz sinkt trotzdem auf fast 480 Millionen Euro. Vergangenes Jahr machen weniger Betriebe noch etwa 20 Millionen Euro mehr Umsatz.
1: 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Bayerischer Wald aktuell.
3: Noch vor knapp 3 Jahren ist der Borkenkäfer im Nationalpark ein riesiges Problem. Damals müssen 140.000 Festmeter Schadholz gerodet werden. Heuer dagegen sind es nur 4.000. Das meldet jetzt das Wirtschaftsministerium und spricht von einer historischen geringen Menge an Käferholz. Gestern ist auch Wirtschaftsminister Hubert Aiwanger im Bayerischen Wald zu Gast und freut sich über die entspannte Borkenkäferlage. Aus Spiegelau, Nadine Zell.
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4: Jeden Tag rollen tausende Reifen über die B20. Zwischen Ganaka und der Landkreisgrenze zu Straubenbogen muss die Bundesstraße deswegen saniert werden. Die Arbeiten starten übernächste Woche und dauern bis Ende Oktober. In einem ersten Schritt wird der Abschnitt Ganaka-Trüchin auf Vordermann gebracht. 3 Wochen bleibt die Strecke dann in beiden Richtungen voll gesperrt. Danach, bei Arbeiten zwischen Trüchin und der Landkreisgrenze, ist nur eine halbseitige Sperre nötig. Umleitungen werden pünktlich ausgeschildert. Aus Ganaka, Tabea Mann.
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2: Die neuen Arbeitslosenzahlen für August sind da. Demnach ist in Deutschland die Arbeitslosenquote leicht gestiegen. Insgesamt 6 Millionen Menschen haben bundesweit keinen Job. 54.000 mehr als noch im Juli. Der König ist tot, es lebe der König. Nach dem Tod von Norwegens König Harald ist sein Sohn Hakon jetzt neuer Regent. Noch heute trifft er sich mit der norwegischen Regierung, um das weitere Vorgehen zu planen. Ein konkreter Ablauf wird voraussichtlich schon morgen veröffentlicht. 2 Tage nach der Flutkatastrophe mit Dutzenden Toten droht im Himalaya-Gebirge die nächste Überschwemmung. Laut Behörden in Nepal ist der Damm eines Sees gebrochen. Rettungskräfte und die Bevölkerung bringen sich jetzt in Sicherheit. Die Suche nach Vermissten wird deswegen unterbrochen. Soweit unser News-Update. Mehr gibt's in der App und auf der Website.
0: Danke, Lisa. Jetzt der Stau- und Blitzercheck. Aktuell dauert es ein bisschen länger auf der A3 Regensburg Richtung Passau zwischen Metten und dem Rastplatz Isarmündung. Um die 10 Minuten solltet ihr hier mehr einplanen. Geblitzt wird im Moment in der Hebbelstraße in Straubing. Danke an Michael fürs Bescheid geben. Wenn ihr an einem Blitzer vorbeikommt, dann meldet euch doch auch gern bei uns. Die Nummer ins Studio ist die 0800 14 15 800. Kommt gut an.
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0: Phil Collins bei Maximalradio. Don't lose my number. Es ist so schwül gerade. Bis zu 32 Grad im Moment noch. Naja, und Regel Nummer 1, wenn es so warm ist, natürlich viel trinken. Bei einem Erwachsenen mindestens 2 Liter Wasser pro Tag. Aber ja, wie schaut's eigentlich bei den Kids aus? Die haben ja auch oft gar keinen Durst und sausen dann wieder weiter. Da muss uns jetzt ein Profi helfen. Annalena Stiersdorfer von der koordinierenden Kinderschutzstelle Straubing-Bogen. Hi Annalena, wie viel sollten denn Kinder am Tag trinken? Hast du da eine Faustregel für uns?
1: Auf jeden Fall. Bei Kleinkindern sprechen wir so ungefähr 1-3-4 Jahre. Ungefähr 600 bis 700 Milliliter Flüssigkeit soll zusätzlich zum Essen noch eingenommen werden. Über Lebensmittel kommt auch nochmal Flüssigkeit hinzu. Suppen, Melone. Gibt auch einen groben Richtwert. Ich würde mal sagen 120 bis 140 Milliliter pro Kilo pro Tag kann man sich ungefähr ausrechnen. Und dann kommt man so über den Tag.
0: Wenn der Nachwuchs jetzt aber partout nichts trinken will, hast du dann einen Hack?
1: Ich habe eh schon gesagt, Melone, wasserhaltige Lebensmittel, also mit Essen quasi ein bisschen aufbessern. Und auch wenn das nicht funktioniert, kann man mit kleinen Trinkspielen, auch mit kleinen Kindern, ein bisschen Spaß da reinbringen. Und so läppert sich das dann Stück für Stück.
0: Ah, auch eine gute Idee. Ja, aus einem Weinglas, da schmeckt ja auch alles besser, ne?
1: Strohhalme. Welches Kind trinkt nicht gern aus einem Strohhalm? Nicht aus der Trinkflasche der Strohhalm, sondern einfach irgendein schöner, bunter, lustiger Strohhalm.
0: Ja, Strohhalm auch toll. Und wenn wirklich überhaupt gar nichts mehr hilft, dann kramen wir einfach die Cocktailschirmchen raus. Danke für deine Tipps, Annalena. Und euch guten Durst und Prost.
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1: Das Gäubodenvolksfest in Straubing ist vorbei. Jetzt Ruhe? Na, also überhaupt nicht. Es geht nahtlos über, dieses Wochenende noch in Landshut. Seit gestern läuft auch das Karpfhammerfest und heute geht's in Regensburg los. Mit dem Maskrug in der Hand tanzen wir auf der Bierbank und brüllen: Oh, we're halfway there. Das ist Bon Jovi mit Living on a Prayer.

0: Bon Jovi, Living on a Prayer, hier im Bonus-Song-Spezial mit den größten Bierzelt-Hits. Ja, und was gehört denn noch zu einem guten Volksfest? Jetzt mal abgesehen von Bier und Fahrgeschäften? Feuerwerk, oder? Ja, das gibt's im Musikmix deines Lebens. Katy Perry mit Firework. Gleich. Erst kommt Lisa Grubwinkler mit dem News-Update vorbei. Thema bei ihr? Jobwechsel leicht gemacht. Und einmal der Wettercheck zum Start ins Wochenende. Ja, die Sonne kämpft und verliert heute leider. Bei schwülwarmen 32 Grad in der Spitze wird's nass. Nachmittag und Abend ziehen dicke Regenwolken, starke Schauer und Gewitter durch. Zum Glück schaut das Wochenende dann schon wieder deutlich besser aus. Samstag und Sonntag ein Sonne-Wolken-Mix.
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2: Mit Lisa Grubwinkler. Stellenanzeigen gibt's in Niederbayern wie Sand am Meer. Der Fachkräftemangel hat die Region schon lang erreicht. Den aktuellen Stand in der Wirtschaft kennt Johannes Karasek von der IHK Niederbayern.
3: Aufgrund der Krisenlage und der Schwäche der Wirtschaft hat der Fachkräftemangel zwar etwas an Brisanz verloren, aber das Problem wird uns schnell wieder einholen. Aktuell fehlen in der niederbayerischen Wirtschaft bereits 14.000 Arbeitskräfte, und zwar über alle Qualifikationsstufen hinweg. Und diese Lücke reißt weiter auf.
2: Die IHK und andere Verbände rufen deswegen immer wieder zur Ausbildung auf. Auch jetzt, kurz vor eigentlichem Lehrstart, sind noch einige Stellen frei. Viele Firmen bieten außerdem einen etwas späteren Ausbildungsbeginn an.
1: Der Blick in die Regionen mit unseren Niederbayern-Reportern. Stadt Straubing, aktuell.
4: Hat die amerikanische Faulbrut ihren Weg in die Stadt gefunden? Bisher gibt es nur einen Verdacht. Das Veterinäramt findet in einem Bienenstand in Futterproben Sporen des Erregers. Den Bienenvölkern geht es noch gut. Wegen des Verdachts richtet die Stadt ein Untersuchungsgebiet südlich der Bahnstrecke zwischen Straubing und Bogen ein. Aus der Stadtverwaltung Daria Felsner.
1: Stadt Landau aktuell.
5: Die Freunde des Krankenhauses Landau stehen vor ihrer Auflösung. Seit Monaten sucht der Förderverein eine neue Vorstandschaft. Weil es aber keine Kandidaten gibt, sind Neuwahlen im Juli bereits verschoben worden. Mitte Oktober ist die nächste Mitgliederversammlung geplant. Wenn sich bis dahin niemand für die Ämter findet, steht die Zukunft des Vereins auf der Kippe. Aus Landau, Tamara Neuberger.
1: Und jetzt maximal informiert über Deutschland und die Welt.
2: Die neuen Arbeitslosenzahlen für August sind da. Demnach ist in Deutschland die Arbeitslosenquote leicht gestiegen. Insgesamt 6 Millionen Menschen haben bundesweit keinen Job, 54.000 mehr als noch im Juli. Der König ist tot, es lebe der König. Nach dem Tod von Norwegens König Harald ist sein Sohn Hakon jetzt neuer Regent. Noch heute trifft er sich mit der norwegischen Regierung, um das weitere Vorgehen zu planen. Ein konkreter Ablauf wird voraussichtlich schon morgen veröffentlicht. 2 Tage nach der Flutkatastrophe mit Dutzenden Toten droht im Himalaya-Gebirge die nächste Überschwemmung. Laut Behörden in Nepal ist der Damm eines Sees gebrochen. Rettungskräfte und die Bevölkerung bringen sich jetzt in Sicherheit. Die Suche nach Vermissten wird deswegen unterbrochen. Soweit unser News-Update. Mehr gibt's in der App und auf der Website.
0: Nach den News geht's jetzt auf die Straßen, und zwar auf die A3 Regensburg Richtung Passau. Zwischen Metten und dem Rastplatz Isarmündung aktuell Stau, hier braucht ihr 15 Minuten länger. Ein Blitzer steht in Straubing in der Hebbelstraße. Ihr habt auch was gesehen? Dann klingelt gern durch unter der 0800 14 15 800. Gute Fahrt!
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0: Kurz nach 11, noch gut 2 Wochen Ferien liegen vor uns. Für viele geht's jetzt am Wochenende endlich in den Sommerurlaub. Und viele kommen auch wieder zurück nach Hause. Naja, und da ist natürlich dann Stau auf den Autobahnen angesagt. Wir sorgen aber jetzt für Drive für unseren Vormittag mit David Guetta, Teddy Swims und Tones and I. Gone, gone, gone und 80er Sound von Billy Ocean.
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0: Get out of my dreams. Get into my car. Ja, einige sind gerade im Auto unterwegs. Auch der Jonas, und der hat uns eine ganz dringende Frage geschickt. die klären wir gleich nach Katy Perry. Firework.

0: Billy Ocean, Get Out of My Dreams bei Maximal Radio. Am Wochenende ist nochmal Bettenwechsel in den Urlaubsorten angesagt. Tja, und dann wird's natürlich auch wieder voller auf den Straßen. Wegen der Aufhebung des Sonntagsfahrverbots für LKWs noch mehr. Und dann, ja, gibt's Stau. Wenn gar nichts mehr geht, dann denken wir uns irgendwann, ach komm, ich steig jetzt aus, verdreh mal kurz die Beine. Aber darf man das überhaupt? Das hat sich auch der Jonas aus Straubing gefragt.
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0: Er hat uns per WhatsApp geschrieben. Hallo liebes Maximal Radio Team. Ich find's super toll, dass ihr immer die aktuellen Staus durchgebt. Jetzt stehe ich nur leider gerade in einer langen Schlange in Österreich. Darf ich denn jetzt einfach aus dem Auto aussteigen? Ich müsste mal dringend. Hey Jonas! Leonie, ich hoffe, du kannst den Jonas erlösen.
2: Eher weniger. Ich habe schlechte Neuigkeiten für dich, Jonas. Grundsätzlich gilt nämlich nein. Laut Straßenverkehrsordnung darf man das Auto bei einem Stau auf der Autobahn nicht einfach so verlassen. Ausnahmen gibt's aber schon. Zum Beispiel, wenn ihr eine Unfallstelle absichern müsst, ein Warndreieck aufstellt oder einem verletzten Menschen helft.
0: Und wenn der Stau stundenlang dauert?
2: Ja, dann zeigen Polizei und Einsatzkräfte bei einer Vollsperrung manchmal schon Verständnis. Etwa, wenn es im Auto extrem heiß wird oder jemandem schlecht ist. Ein Freifahrtschein ist das aber nicht. Spaziergänge auf der Autobahn sind tabu und Rettungskräfte dürfen auf gar keinen Fall behindert werden.
0: Also lieber im Auto bleiben, auch wenn es noch so langweilig ist. Und ja, sorry Jonas, ich hoffe, dein Stau löst sich bald auf. Wir drücken die Daumen. Ihr habt auch eine Frage? Dann schreibt sie uns einfach per WhatsApp an die 0800 14 15 800.
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0: fettes Halleluja auf den Freitag. 90er von Dr. Alban im Musikmix deines Lebens. Hey Freunde, es geht Richtung Herbst, ne? Dienstag ist meteorologischer Herbstanfang. Ja, aber ehrlich gesagt, nach diesen Sommer-Totalausfällen die letzten Wochen, sollten wir schon noch mal ein bisschen Verlängerung kriegen, oder? Also wir haben ja noch gar nicht alle unsere Sommer-Outfits durch. Meghan Trainor ist gleich für euch am Start mit All About That Bass.
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0: Es wird 11:30 Uhr, Zeit für ein News Update. Lisa Grubwinkler schaut sich an, warum gerade Drohnen überm Bayerwald kreisen. Und wir machen den Abstecher zum Wetter. Noch kann man ein paar Sonnenstrahlen einfangen. Ab Nachmittag zieht's dann zu. Uns erwarten kräftige Gewitter und Schauer bei um die 30 Grad. Die klingen dann morgen im Laufe des Vormittags schon wieder ab. Dann sind nur noch vereinzelt Wolken am sonnigen Himmel unterwegs.
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2: Mit Lisa Grubwinkler. Ein Summen von oben macht unserer Natur immer mehr zu schaffen. Drohnen sorgen zwar für spektakuläre Bilder, für unsere Nationalparks sind sie aber ein Riesenproblem. Auch im Bayerischen Wald sind schon Drohnen abgehoben, weiß Ranger Lothar Mies.
3: Zum Beispiel für die Vogelwelt ist ja das gar nicht in Ordnung und die werden aufgescheucht, gerade in der Aufzuchtzeit und so ist das nichts, also ganzjährig ist das nicht erlaubt.
2: Erklärt Mies weiter. Das Verbot ist in der Luftverkehrsordnung geregelt. Noch hält sich das Drohnenproblem im Bayerwald aber in Grenzen.
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4: Salching im Kreis Straubing-Bogen rüstet auf, wenn es um das ökologische Potenzial der Gemeinde geht. Mit Hilfe eines KfW-Förderprogramms werden einige Projekte umgesetzt, unter anderem eine fast 1 Hektar große Grünfläche am Bergfeld. Die ist so gestaltet, dass sie mehr CO2 bindet und die Artenvielfalt erhöht. Aktuell ist der Bereich noch eingezäunt. Entwickeln sich die Pflanzen gut, kann der Verbisszaun aber bald weg. Aus Salching, Martina Lesser.
1: Neues aus der Region.
5: Wenn Dorfpolizist Franz Eberhofer in Niederkaltenkirchen ermittelt, gibt's immer was zu lachen. Das ist auch beim neuesten Teil der Eberhofer-Reihe so. Steckerlfisch-Fiasko kommt bei den Kinobesuchern richtig gut an. Innerhalb von 2 Wochen haben schon 1 Million Fans den Streifen gesehen. Samt der vielen Filmkulissen in Niederbayern. Steckerlfisch-Fiasko ist bereits der 10. Teil der Eberhofer-Reihe. Aus Niederkaltenkirchen bzw. Frommtenhausen, Johannes Stackner.
1: Und jetzt maximal informiert über Deutschland und die Welt.
2: Im Landkreis Miesbach kommt ein Landwirt bei einem Arbeitsunfall ums Leben. Der 68-Jährige wird von einem Siloballen erschlagen. Angehörige finden den Mann gestern Nachmittag nur noch leblos. Ein Kriseninterventionsteam rückt an und kümmert sich um die Hinterbliebenen. In Thüringen scheitert heute Vormittag ein Misstrauensvotum der AfD gegen Ministerpräsidenten Voigt. Statt der 45 nötigen Stimmen kommen nur 33 zusammen. Somit bleibt Voigt Ministerpräsident und setzt sich schon gegen den 2. Misstrauensantrag in nur einem Jahr durch. Die Dürre hat jetzt Auswirkungen auf unseren Käse. Frankreich lockert die strengen Herstellungsregeln für besondere Sorten. Kühe dürfen ausnahmsweise mit Futter gefüttert werden, das weiter weg angebaut wird. Normalerweise sind Käsesorten wie der Abondance immer an eine bestimmte Region gebunden. Soweit unser News-Update. Mehr in der App und auf der Website.
0: Nach den News kommt bekanntlich das Verkehrsupdate. Es geht auf die A3, Regensburg Richtung Passau. Vorsicht zwischen Metten und dem Kreuz Deggendorf gab es einen Unfall. Der Standstreifen ist hier aktuell blockiert. Außerdem staut sich's. Ihr braucht circa 10 Minuten länger. Michael hat einen Blitzer gesehen und zwar in der Hebbelstraße in Straubing. Danke dir fürs Bescheid geben. Ihr habt auch noch irgendwo einen Blitzer stehen sehen? Dann schickt ihn uns gern rein an die 0800 14 15 800. Kommt gut und sicher an euer Ziel.
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0: hat er wieder einen rausgehauen, ne? Harry Styles mit American Girls bei Maximalradio. Wenn wir mal so runterschauen zum Straubinger Hagen, na, vom Golbodenvolksfest sehen wir da fast gar nichts mehr auf dem Großparkplatz. Am Wochenende ist alles komplett abgebaut. Aber sofort wieder parken ist heuer nicht. Hi Simon Wagner, als Stadtmarketingchef weißt du da ja Bescheid. Was ist da los?
1: Aufgrund von der Veranstaltung Mitte September ist es so, dass wir Teile vom Hagen einfach weiterhin benötigen. Uns ist aber als Stadt und auch als Sauf sehr wohl bewusst, wie wichtig dieser Hagen ist für die Innenstadt. Und deshalb möchten wir quasi so wenig Fläche, wie es geht, quasi weiter in Anspruch nehmen. Und deswegen haben wir eine Teilfreigabe ganz normal geplant für den Hagen.
0: Okay, ab wann können wir dann wo parken?
1: Wir werden jetzt ab Montag bis zum 9. September eine Freigabe machen vom Toilettenhaus bis zum ehemaligen Karmelitenbiergarten. Da ist dann so, dass man den ganz normal nutzen kann, Zufahrt über Kagerser Hauptstraße, sozusagen im Osten vom Hagen, und gleichzeitig macht man einen zusätzlichen Interimsparkplatz im Nordwesten, da wo neben der Stadthalle sozusagen westlich bis herunter in den historischen Bereich.
0: Also ab Montag können wir teilweise wieder am Hagen parken und der Ersatzparkplatz an der Westtangente bleibt inklusive Pendelbus erhalten. Ab dem 14. September gehört der komplette Großparkplatz am Hagen dann wieder den Autofahrern.
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1: Landshut, Karpfham, Regensburg, morgen geht's auch noch in Erding los. August ist Volksfest. Hochsaison bei uns in Niederbayern. Egal zu welchem davon es für euch dieses Wochenende geht, wir feiern heute mit den größten Bierzelt-Hits im Bonussong. Und tja, da dürfen die Toten Hosen auf gar keinen Fall fehlen. Tage wie diese.
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0: bringen auch die letzten von uns noch in Freitagsstimmung. Die Toten Hosen mit Tage wie diese. Es wird 12 Uhr. Nach den News haben wir die neue von Nico Santos für euch. Why don't you stay? Why don't you stay? Gleich. Warum manche Hobbys schnell zur Falle werden können, das ist unter anderem Thema bei Lisa Grubb-Winkler.
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0: Vorher der Wettercheck. Es liegt Regen in der Luft. Schwüle 29 bis 32 Grad sind der Vorbote. Heute kracht's richtig. Ab dem Nachmittag immer wieder Schauer und Gewitter, teilweise sogar Hagel. Morgen Vormittag verzieht sich der Regen dann langsam. Bis Sonntag ein Sonne-Wolken-Mix bei um die 26 Grad.
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3: Mit Lisa Grubb-Winkler. Zum Baden ist es vielen gerade zu kalt. Immer mehr Niederbayern stimmen deswegen das Stand-Up-Paddle. Obwohl die Schwimmhilfe mit im Wasser ist, passieren immer wieder Unfälle in unseren Gewässern. Dazu Martin Holzhauser von der Deutschen Lebensrettungsgesellschaft.
4: Wir haben in den vergangenen Jahren festgestellt, dass es vermehrt zu Unfällen kommt. Es sind auch immer wieder mal tödliche Unfälle dabei gewesen, auch in diesem Jahr leider schon, dass tatsächlich Paddler ums Leben kommen. Häufig lässt sich aus unserer Sicht dann feststellen, dass diese Personen noch am Leben sein könnten, wenn sie denn beispielsweise ausreichend an ihre Sicherheit gedacht hätten und eben eine Schwimmweste oder Rettungsweste getragen hätten.
3: Meint der Experte. Wer auf Flüssen paddelt, sollte außerdem Schiffen großräumig aus dem Weg gehen.
2: Der Blick in die Regionen mit unseren Niederbayern-Reportern. Stadt Bogen aktuell.
5: Geht dem Bogenberg das Wasser aus? Vor kurzem versiegt hier eine Quelle am Nordhang. Entlang des Wanderwegs ist kein Plätschern mehr zu hören. Es ist nicht die erste Quelle an einem Wallfahrtsort, die kein Wasser mehr gibt. Vor kurzem wird bekannt, auch die Quelle der Wallfahrtskirche Frauenbründel im Kreis Kelheim ist ausgetrocknet. Aus Bogen, Erich Schemmer.
2: Der Sport in der Region.
6: Die Lage ist mehr als ernst bei den Straubing Spiders. Die Footballer bangen aktuell um den Klassenerhalt. Bisher haben sie nämlich noch kein einziges Spiel gewonnen. Morgen gibt's die letzte Chance der Saison für die Spiders. Beim Auswärtsspiel gegen Düsseldorf gilt es zu punkten. Nichts will das Team mehr verhindern als 12 Niederlagen in Folge. Aus der Sportredaktion Lorenz Gruber.
2: Und jetzt maximal informiert über Deutschland und die Welt.
3: Im Landkreis Miesbach kommt ein Landwirt bei einem Arbeitsunfall ums Leben. Der 68-Jährige wird von einem Siloballen erschlagen. Angehörige finden den Mann gestern Nachmittag nur noch leblos. Ein Kriseninterventionsteam rückt an und kümmert sich um die Hinterbliebenen. In Thüringen scheitert heute Vormittag ein Misstrauensvotum der AfD gegen Ministerpräsidenten Voigt. Statt der 45 nötigen Stimmen kommen nur 33 zusammen. Somit bleibt Voigt Ministerpräsident und setzt sich schon gegen den zweiten Misstrauensantrag in nur einem Jahr durch. Die Dürre hat jetzt Auswirkungen auf unseren Käse. Frankreich lockert die strengen Herstellungsregeln für besondere Sorten. Kühe dürfen ausnahmsweise mit Futter gefüttert werden, das weiter weg angebaut wird. Normalerweise sind Käsesorten wie der Abondance immer an eine bestimmte Region gebunden. Soweit unser News-Update. Mehr in der App und auf der Website.
0: Danke dir, Lisa. Wir schauen jetzt noch auf die Straßen, auf die A3, Regensburg Richtung Passau. Vorsicht zwischen Metten und dem Kreuz Deckendorf gab's einen Unfall mit einem Bus. Hier ist aktuell der Standstreifen blockiert. Außerdem staut sich zwischen Metten und dem Rastplatz Isarmündung. Ihr braucht ca. 20 Minuten länger. Seid ihr an einem Blitzer vorbeigekommen? Die könnt ihr uns immer direkt ins Studio melden. An die 0800 14 15 800. Gute Fahrt euch!
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0: Tag des Rotweins heute. Hallo, das muss ja wohl gefeiert werden. Also vielleicht nicht gleich jetzt, aber wenn das Wetter heute eh nicht der Burner ist, dann können wir uns später auch mit einem guten Buch und am Glaserl Rotwein zu Hause einmummeln. Ah, hört sich nach dem Plan an. Jason Derulo. Wir gehen ganz entspannt durch den Freitagmittag. Mit Billy Joel. Tell her about it. Let her know how much you care. Tell her about it. Und Nico Santos, der ist ja auch so eine Süßmaus. Das ist ein aktueller Hit. Why don't you stay? Schönen Freitag.

0: Billy Joel mit Tell Her About It im Musikmix deines Lebens. Die Soße mit dem kompliziertesten Namen der Welt feiert heute Geburtstag. Vor 189 Jahren geht sie in Produktion. Die Worcestershire Soße. Und dann heißt, wir haben eine schwere Sprache.
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2: Wisst ihr, was ein Heisel ist? Na, das ist nicht ein Chines, der versucht, dir auf gebrochenem Deutsch zu erklären, dass er eine raue Stimme hat.
3: Heisel!
2: Nein, ein Heisel ist grad ausgesagt ein Klo. Das stille Örtchen. Naja, wobei ich mich bei manchen Leuten frage, was daran bitte still sein sollte. Ein Heisel ist der Tempel der Nachdenklichkeit. Mit Klopapier statt Kerzen. Ein Platz, wo man endlich einmal seine Ruhe hat, bis das Kind draußen klopft. Ein Heisel ist der Notausgang vom Alltagsstress. Wenn euch jetzt viel wert, einfach reinsitzen und loslassen.
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0: Unser Cheerleader für den Weg Richtung Wochenende, das ist Omi in der Playlist für deinen Sommer. Und unsere Muntermacher, na, die sind unsere Cheerleader für jeden einzelnen Morgen. Hören wir noch mal rein, was heute früh so los war.
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2: 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Muss ich, wenn ich meinen Kaffee mit Zucker trinke, das dann in Zukunft dann auch bei der Steuererklärung angeben? Fragen über Fragen. Was haltet ihr von der Zuckersteuer? Eure Meinung gerne per WhatsApp ins Studio 0800 14 15 800.
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3: Kurz vor 12:30. Mehr Arbeiter, aber weniger Geld. Das und mehr ist gleich Thema in den News. Erst schauen wir zum Wetter. Na, schaut noch gut aus. Nur schwül ist es bei 29 bis 32 Grad. Ab heute Nachmittag dann kräftige Schauer, Gewitter, starker Wind und teilweise sogar Hagel. Der Regen zieht sich auch noch vereinzelt in den Samstagvormittag. Dann ist aber Schluss. Das Wochenende bringt einen angenehm warmen Mix aus Sonne und Wolken.
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4: Mit Adrian Heimerl. Heizungsbauer, Elektriker, Fliesenleger, Maler. Sie alle gehören zum Ausbaugewerbe. Das ist in Niederbayern gewachsen. Im zweiten Quartal gibt es über 230 Betriebe, rund 5% mehr als im Vorjahresvergleich. Mit den Firmen steigt auch die Zahl der Arbeiter und der geleisteten Arbeitsstunden. Der Umsatz sinkt trotzdem auf fast 480 Millionen Euro. Vergangenes Jahr machen weniger Betriebe noch etwa 20 Millionen Euro mehr Umsatz.
1: 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Landkreis Straubing-Bogen aktuell.
5: Mit dem Radl zur Arbeit? Kein Problem mehr für Mitarbeiter des BMW-Werks Irlbach-Straßkirchen. Vor kurzem wird eine neue Unterführung unter der B8 freigegeben. Dank der können Radfahrer die Bundesstraße ab sofort gefahrenlos kreuzen. Die Unterführung ist an die bestehende Radinfrastruktur angeschlossen und gut beleuchtet. Am 1. Oktober startet im neuen BMW-Batterienwerk die Produktion. Aus Irlbach, Emil Schmidt.
1: Landkreis Dingolfing-Landau, aktuell.
6: Jeden Tag rollen tausende Reifen über die B20. Zwischen Ganaka und der Landkreisgrenze zu Straubing-Bogen muss die Bundesstraße deswegen saniert werden. Die Arbeiten starten übernächste Woche und dauern bis Ende Oktober. In einem ersten Schritt wird der Abschnitt Ganaka-Trüchin auf Vordermann gebracht. 3 Wochen bleibt die Strecke dann in beiden Richtungen voll gesperrt. Danach, bei Arbeiten zwischen Trüchin und der Landkreisgrenze, ist nur eine halbseitige Sperre nötig. Umleitungen werden pünktlich ausgeschildert. Aus Ganaka, Tabea Mann.
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4: In der deutschen Chemieindustrie geht's aufwärts. Unternehmen beurteilen die Geschäftslage nach 4 Jahren erstmals wieder positiv. Grund dafür sind Lieferausfälle aus Asien. Dadurch ist die Nachfrage nach chemischen Erzeugnissen aus Deutschland gestiegen. Krankschreibung per Telefon? Dafür spricht sich die Bundesärztekammer aus. Vor allem dann, wenn die Krankschreibung ab dem ersten Krankheitstag eingeführt werden soll. Dadurch würden Menschen mit harmlosen Infekten aus den Arztpraxen rausgehalten werden. Neue Katastrophenwarnung im Himalaya. In den Bergen hat sich ein neuer See gebildet. Dieser könnte eine zweite große Flut auslösen. Wegen der Sturzflut ist die Zahl der Toten auf mittlerweile 500 gestiegen. Soweit unser News-Update. Mehr gibt's auf unserer Website und in der App.
3: Danke dir. Von den Straßen haben wir gerade nichts zu melden. Ihr habt freie Fahrt. Blitzer sind uns gerade keine gemeldet. Wenn ihr was seht, dann gebt uns gern Bescheid mit einer WhatsApp an die 0800 14 15 800. Gute Fahrt euch.
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0: Kaylee, Marillion ist das bei Maximal Radio. Also heute Nachmittag, da ist ja wirklich perfektes Kinowetter mit einem riesen Eimer Popcorn, Nachos und einem Liter Cola einfach in den Sessel fläzen und an die Leinwand schauen. Habt ihr denn den neuen Eberhofer schon gesehen? Na, dann seid ihr einer aus einer Million. In den ersten 2 Wochen hat das Steckerl für Fiasko jetzt die 1 Million Besuchermarke geknackt. Na, und da legen wir heute gleich nochmal nach. Der Andi hat jetzt alles für uns dabei, was wir heute sonst noch wissen müssen.
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2: Ich bin der Mitte Andi. Grüß euch. An der Baustelle auf der A3 bei Dickendorf schäbert so oft. Bei der Polizei sagen sie deswegen der Zuwach geben. 60 Mal hat schon geschäbert seit Anfang Juli. Passiert ist bei den mehreren Unfällen nicht viel. Oft hat es aber sauber gestaut und da kann leicht wieder was passieren. Oft fahren die Autofahrer einfach schnell durch die Baustelle, heißt es bei der Polizei. In Norwegen sind sie traurig, weil der König gestorben ist, der Harald der Fünfte. Der Harald der Fünfte ist zuletzt schon recht krank gewesen, 89 Jahre ist er geworden. Er ist zuletzt der älteste amtierende Monarch in Europa gewesen. Sein Bruder Håkon ist jetzt der neue König von Norwegen. Nach dem Prozess gegen Meta zu Amerika drüben wollen Verbraucherschützer auch bei uns strengere Regeln für die Nutzung vom Social Media. Beschränkte Zeit oder Sperre in der Nacht könnten schon helfen, dass die jungen Leute nicht abhängig werden, meinen sie. Zu Amerika hat Meta ja einen Vergleich geschlossen, wo auch der Jugendschutz dazu gehört. So, jetzt kennt ihr euch aus. Servus, macht's es gut.
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1: Da heißt's heute: feiern bis der Arzt kommt, tanzen bis die Bierbank durchbricht, mitgrölen bis wir heiser sind und dabei jeden Liter Bier, den wir trinken, gleich wieder rausschwitzen. Wir feiern heute zum Start ins Wochenende mit den größten Bierzelt-Hits. Bei diesem Song hier sind wir auf jeden Fall alle textsicher, egal ob nüchtern oder mit drei Maß im Gesicht. Nena mit 99 Luftballons.

0: Nena im Bonus um kurz vor eins. Die 99 Luftballons, die lassen wir jetzt auf jeden Fall steigen. Es geht gleich mal für die erste Runde ins Wochenende. Da haben wir Taylor Swift für euch. The Fate of Ophelia. Gleich. Und einmal der Wettercheck zum Start ins Wochenende. Ja, die Sonne kämpft und verliert heute leider. Bei schwülwarmen 32 Grad in der Spitze wird's nass. Nachmittag und Abend ziehen dicke Regenwolken, starke Schauer und Gewitter durch. Zum Glück schaut das Wochenende dann schon wieder deutlich besser aus. Samstag und Sonntag ein Sonne-Wolken-Mix.
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4: Mit Adrian Heimerl. Bei knapp 30 Grad eine kühle Limo. Mit der geplanten Zuckersteuer soll die Erfrischung bald teurer werden. Generell sind Süßgetränke betroffen, auch alkoholische. Aber welche genau? Holger Eichele ist Hauptgeschäftsführer vom Deutschen Brauerbund.
5: Es ist leider so, dass es die Bundesregierung selbst nicht weiß. Wenn man sich ansieht, was in den letzten Tagen passiert ist, da hieß es, Kakao soll besteuert werden, Sirogetränke soll besteuert werden, dann ist man wieder zurückgerudert. Also das ist in wirtschaftlich schwierigen Zeiten, wo die Brauereien ohnehin mit dem Rücken zur Wand stehen und zu kämpfen haben, dann ist das wirklich Gift.
4: Vor kurzem stellt Finanzminister Klingbeil nochmal klar, es wird keine Zuckersteuer auf zuckerfreie Getränke geben. Der Vorschlag mit Bezug auf Süßungsmitteln stammt nur aus einem Arbeitspapier.
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6: Salching im Kreis Straubing-Bogen rüstet auf, wenn es um das ökologische Potenzial der Gemeinde geht. Mit Hilfe eines KfW-Förderprogramms werden einige Projekte umgesetzt, unter anderem eine fast 1 Hektar große Grünfläche am Bergfeld. Die ist so gestaltet, dass sie mehr CO2 bindet und die Artenvielfalt erhöht. Aktuell ist der Bereich noch eingezäunt. Entwickeln sich die Pflanzen gut, kann der Verbisszaun aber bald weg. Aus Salching, Martina Lesser.
3: Bayerischer Wald aktuell.
7: Noch vor knapp 3 Jahren ist der Borkenkäfer im Nationalpark ein riesiges Problem. Damals müssen 140.000 Festmeter Schadholz gerodet werden. Heuer dagegen sind es nur 4.000. Das meldet jetzt das Wirtschaftsministerium und spricht von einer historischen geringen Menge an Käferholz. Gestern ist auch Wirtschaftsminister Hubert Aiwanger im Bayerischen Wald zu Gast und freut sich über die entspannte Borkenkäferlage. Aus Spiegelau, Nadine Zell.
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4: In der deutschen Chemieindustrie geht's aufwärts. Unternehmen beurteilen die Geschäftslage nach 4 Jahren erstmals wieder positiv. Grund dafür sind Lieferausfälle aus Asien. Dadurch ist die Nachfrage nach chemischen Erzeugnissen aus Deutschland gestiegen. Krankschreibung per Telefon? Dafür spricht sich die Bundesärztekammer aus. Vor allem dann, wenn die Krankschreibung ab dem ersten Krankheitstag eingeführt werden soll. Dadurch würden Menschen mit harmlosen Infekten aus den Arztpraxen rausgehalten werden. Neue Katastrophenwarnung im Himalaya. In den Bergen hat sich ein neuer See gebildet. Dieser könnte eine zweite große Flut auslösen. Wegen der Sturzflut ist die Zahl der Toten auf mittlerweile 500 gestiegen. Soweit unser News-Update. Mehr gibt's auf unserer Website und in der App.
0: Danke, Adrian. Jetzt schauen wir noch auf die Straßen. Auf die A3 Regensburg Richtung Passau. Zwischen Metten und dem Rastplatz Isarmündung staut sich's immer noch. Hier braucht ihr aktuell 25 Minuten länger. Ein Blitzer steht in Straubing in der Hebbelstraße. Ihr habt auch was gesehen? Dann klingelt gern durch unter der 0800 14 15 800. Gute Fahrt!
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0: Es ist Freitag und heute ist für viele nur ein halber Arbeitstag. Es ist kurz nach 1 und das heißt Wir verabschieden jetzt schon mal die erste Ladung ins Wochenende. Und da schreit ja mal sowas von nach Metro Station. Runter mit der Arbeitswoche, Shake It und Leanne Rimes mit einem absoluten Banger haben wir für euch. Can't Fight the Moonlight. Also diese Frau hat wirklich eine zuckersüße Stimme. So zuckersüß, dass wir vielleicht bald draufzahlen müssen. Die geplante Zuckersteuer, die schauen wir uns gleich genauer an. Jetzt starten wir erstmal rein in die neue Stunde mit Taylor Swift.

0: Ein Millennium-Hit von Lee Ann Rimes. Can't Fight the Moonlight hier im Musikmix deines Lebens. Eine Zuckersteuer auf zuckerfreie Getränke. Auf so eine Idee ist das Ministerium von SPD-Chef Klingbeil tatsächlich gekommen. Zuckersteuer auch auf Milchersatzprodukte, Säfte, alkoholfreie Biermixgetränke und eben Zero-Getränke. Und die Einnahmen von der Zuckersteuer gehen nicht mehr in die Gesundheitsförderung, sondern in den allgemeinen Haushalt. Wie sinnvoll klingt das jetzt? Wir haben euch mal gefragt.
1: Also auf zuckerfreie Getränke halte ich es nicht für sinnvoll. Vor allem, weil so Hafermilch und dergleichen, also das wäre ja völliger Blödsinn.
2: Dass die auch noch eine Erhöhung brauchen der Zuckersteuer, das verstehe ich nicht. Aber es bleibt mir ja nichts anderes übrig, als es in Kauf zu nehmen.
1: Ja, mei, wenn was Sinnvolles damit gemacht wird, ob es genau hinfließt, ist jetzt auch egal. Aber sinnvoll soll es verwendet werden, darum geht's.
0: Sumpfi hat uns dazu auch eine WhatsApp geschickt. Die Zuckersteuer ist reine Abzocke und der Beweis, dass die Regierung mit unseren Geldern nicht umgehen kann. Noch nie gab es so viele Steuereinnahmen. Leider werden sie nur verbraten, schreibt er. Klingbeil hat ja mittlerweile wieder hart zurückgerudert. Er stellt klar, dass es sich bei dem Ganzen nur um einen Vorschlag handelt, wie die Steuer am Ende aussehen könnte. Dabei möchte er ja selber keine Zuckersteuer auf Getränke mit anderen Süßstoffen. Bleibt jetzt nur noch die Frage, greift ihr dann wirklich wegen ein paar Cent zu einer Zero-Variante?
3: Also ich kann es schlecht sagen, weil ich mit dem Thema mir jetzt nicht so viel beschäftigt habe, aber also keine Ahnung, ich sehe es an meine Freunde, die hauen sich dann eine Cola Zero ein und danach essen sie Tiramisu als Nachspeise. Weiß ich nicht, ob das so sinnvoll ist.
4: Nein, also die Zero ist heute nicht so viel gesund. Einfach, das ist da, also da, wenn ich eins trinke, dann da schon das andere trinken.
0: Was ist denn eure Meinung zur Zuckerabgabe? Nächstes Jahr soll sie ja schon auf uns zukommen. Stockt ihr bis dahin vielleicht noch eure Limo-Vorräte auf? Sagt's uns gern per WhatsApp unter der 0800 14 15 800.
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0: Low ist das mit Red Eyes. Grillwürstel und Bier stehen schon parat in der Kühlung. Ja, meine Damen, heute Abend brauchen wir nicht mit unseren Männern rechnen. Die hängen heute alle vom Fernseher. Na, Männerabend, die Bundesliga startet in die neue Saison. Die eröffnet natürlich der FC Bayern in München gegen den VfB Stuttgart. Ja, dann schauen wir uns halt einfach einen schönen Liebesfilm an, oder? Da wird dann wenigstens nicht gemeckert. 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Schmusig wird's auch gleich bei uns im Musikmix seines Lebens. Bryan Adams. Everything I do it for you. Noch vor halb.
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0: Das ist der Sound für den Freitagmittag, kurz vor 2:30. Adrian Heimal hat gleich die Arbeitslosenzahlen für August für uns. Und wir machen den Abstecher zum Wetter. Noch können wir ein paar Sonnenstrahlen einfangen. Ab Nachmittag zieht's dann zu. Uns erwarten kräftige Gewitter und Schauer bei um die 30 Grad. Die klingen dann morgen im Lauf des Vormittags schon wieder ab. Dann sind nur noch vereinzelt Wolken am sonnigen Himmel unterwegs.
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2: Mit Adrian Heimal. Die Arbeitslosenzahlen für August sind da. Im Agenturbezirk Landshut-Pfarrkirchen ist die Arbeitslosenquote leicht gestiegen auf 3,9%. Der Trend spiegelt die Zahl der Menschen ohne Job. Knapp 11.000 sind es aktuell, 600 Stück mehr als noch im Juli. Laut Arbeitsagentur steigen die Zahlen zwar saisonbedingt, sie liegen aber deutlich unter dem Vorjahresniveau.
1: Der Blick in die Regionen mit unseren Niederbayern-Reportern. Landkreis Deggendorf, aktuell.
3: Mit 80 km/h versetzt fahren und nicht überholen. Diese Regeln gelten im Baustellenbereich auf der A3 bei Deggendorf. Immer wieder halten sich Autofahrer aber nicht daran. Ende Juli rast ein Wagen beispielsweise mit knapp 180 km/h durch die 80er-Zone. Fast 60 Unfälle passieren schon auf dem Streckenabschnitt. Auch wenn niemand verletzt wird, sorgen Bergungsarbeiten regelmäßig für lange Staus. Die Polizei fordert Autofahrer deswegen nochmal auf, sich an die Regeln zu halten. Aus Deggendorf, Tabea Mann.
1: Stadt Landau aktuell.
4: Die Freunde des Krankenhauses Landau stehen vor ihrer Auflösung. Seit Monaten sucht der Förderverein eine neue Vorstandschaft. Weil es aber keine Kandidaten gibt, sind Neuwahlen im Juli bereits verschoben worden. Mitte Oktober ist die nächste Mitgliederversammlung geplant. Wenn sich bis dahin niemand für die Ämter findet, steht die Zukunft des Vereins auf der Kippe. Aus Landau, Tamara Neuberger.
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2: Deutschland droht 2026 sein Klimaziel zu verfehlen. Laut Experten sind die CO2-Emissionen im ersten Halbjahr nur leicht gesunken. Grund dafür sind vor allem die schwache Wirtschaft und Preisentwicklungen. Viele Menschen in Deutschland bangen um ihre finanzielle Zukunft. Laut einer Studie der Hans-Pückler-Stiftung haben 81% große Sorgen. 42% geben deshalb weniger Geld aus. Das könnte den wirtschaftlichen Aufschwung bremsen. Eine vierköpfige deutsche Familie ist im Katastrophengebiet in Nepal gerettet worden. Sie sei per Hubschrauber zu einem Armeecamp gebracht worden. Unter den 1500 Vermissten befinden sich aber noch weitere deutsche Staatsangehörige. Die Zahl der Toten nach der Sturzflut ist inzwischen auf über 500 gestiegen. Soweit unser News-Update. Mehr gibt's auf unserer Website und in der App.
0: Und wir schieben gleich noch ein Verkehrsupdate hinterher. Auf der A3 Regensburg Richtung Passau zwischen Metten und dem Rastplatz Isarmündung staut sich's immer noch. Hier braucht ihr aktuell 20 Minuten länger. Michael hat einen Blitzer gesehen und zwar in der Hebbelstraße in Straubing. Danke dir fürs Bescheid geben. Ihr habt auch noch irgendwo einen Blitzer stehen sehen? Dann schickt ihn uns gern rein an die 0800 14 15 800. Kommt gut und sicher an euer Ziel.
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0: ein 80er am Freitag. Es geht auf 1:45 zu mit Toto und Rosanna. So, heute Lederhosen an und ab ins Bierzelt. Zur Bartelmeidult oder auch auf die Meidult in Regensburg. Ja, oder halt auch einfach mal 42 Kilometer Marathon am anderen Ende der Welt laufen. Auf dieser Mission ist gerade Paul Dürschl aus Niederbayern. Der ist nach Australien gereist, samt Laufschuhen und Tracht für den Sydney Marathon. Und das mit nur 19 Jahren. Monatelang hat er jetzt Spenden gesammelt für die Alzheimer-Forschung und am Sonntag gilt's. Paul ist natürlich schon vor Ort, hat die Zeit auch nochmal für die Vorbereitung genutzt und wir haben ihn trotz Zeitverschiebung nochmal kurz gesprochen. Paul, vor Sydney, da warst du auch noch eine Woche in Melbourne, oder?
1: Da habe ich meinen längsten Lederhosenlauf mit 17 Kilometer waren das gehabt. Bin den quasi dann einmal ein bisschen hardcore ohne Vaseline gelaufen. Also wirklich schauen, wo die Problemstellen sind. Hat sich dann aber herausgestellt, dass ich keine Schürfproblemstellen habe. Also irgendwie vom Aufräumen her oder sowas gar nicht das Thema, sondern eigentlich eher das Gewicht von der Hosen war das Schlimmere.
0: Ja, das glaube ich. Aber zumindest schon mal keine großen Schürfwunden. Das ist gut. Jetzt sind ja dann alle Vorbereitungen für den Lauf abgeschlossen, oder?
1: Na, immer Absprache nach Hause gehalten. Also die Mama ist gestern gelandet mit ihrer besten Freundin. Also das Supporter-Team ist mittlerweile auch schon da. Habe ich dann quasi nur gesagt, ja, was man sie mitbringen muss. Von der Verpflegung her, also welche Gels ich noch brauche. Dann hat man noch extra Socken mitgebracht, noch mal neue und so weiter. Und die sind jetzt gestern gelandet.
0: Mama ist da, sehr gut. Dann kann's ja losgehen. Bist du aufgeregt?
1: Mittlerweile muss ich sagen, ich bin ein bisschen aufgeregt, aber das ist eher eine positive Vorfreude. Also ich habe überhaupt keine Angst oder irgendwie so, dass ich es nicht schaffen darf oder Probleme hätte oder so, sondern ich freue mich einfach riesig, dass es jetzt endlich soweit ist. Und auch mit dem ganzen Support von daheim, ich telefoniere jeden Tag mit irgendwelchen Freunden von mir, also und spüre wirklich den Support von daheim.
0: Wir supporten dich auch alle und drücken ganz, ganz fest die Daumen, Paul. Das wird bestimmt eine Wahnsinnserfahrung und du wirst das mit Sicherheit perfekt meistern. Na, wie sagt man so schön, Hals- und Beinbruch. Ne? Unser Niederbayer, der läuft in Lederhosen den Sydney Marathon für den guten Zweck.
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1: Es ist wieder Zeit für die Extra-Portion Volksfest Gaudi. Überall verteilt in der Region wird gerade in den Festzelten gefeiert. Das Bier fließt, die Fahrgeschäfte laufen und deswegen stimmen wir uns heute mit den passenden Songs aufs Wochenende ein. Ja, und ein absoluter Festzeltklassiker ist auf jeden Fall Josh mit Cordula Grün.
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0: Josch im Bonus um kurz vor zwei. Aber statt Cordula Grün kommt jetzt Helen Lorbeer. Zum Start in den Nachmittag hat sie der Killers für euch dabei. Human, gleich schönes Wochenende euch. Adrian Heimal, der hat gleich eine gute und eine schlechte Nachricht für das Baugewerbe dabei. Vorher der Wettercheck. Es liegt Regen in der Luft. Schwüle 29 bis 32 Grad sind der Vorbote. Heute kracht's richtig. Ab dem Nachmittag immer wieder Schauer und Gewitter, teilweise sogar Hagel. Morgen Vormittag verzieht sich der Regen dann langsam. Bis Sonntag ein Sonne-Wolken-Mix bei um die 26 Grad.
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2: Mit Adrian Heimal. Heizungsbauer, Elektriker, Fliesenleger, Maler. Sie alle gehören zum Ausbaugewerbe. Das ist in Niederbayern gewachsen. Im zweiten Quartal gibt es über 230 Betriebe, rund 5% mehr als im Vorjahresvergleich. Mit den Firmen steigt auch die Zahl der Arbeiter und der geleisteten Arbeitsstunden. Der Umsatz sinkt trotzdem auf fast 480 Millionen Euro. Vergangenes Jahr machen weniger Betriebe noch etwa 20 Millionen Euro mehr Umsatz.
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3: Neuer Rekord bei BMW. Der Autohersteller knackt beim E-Auto-Absatz die 2-Millionen-Marke. Das Rekordmodell, ein vollelektrischer BMW i5, ist in Dingolfing vom Band gelaufen. Die Nachfrage nach Elektroautos steigt immer mehr an. Grund sind die teuren Spritpreise und Förderungen für den Kauf eines E-Autos. Aus Dingolfing, Johannes Stettner.
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4: Im Toto-Pokal hat sich der FSV VfB Straubing ins Viertelfinale gekämpft. Morgen geht's in der regulären Saison in der Bezirksliga weiter. Mit einem Heimspiel gegen den DJK SV Adelkofen. Anpfiff ist um 15 Uhr. Aus dem Stadion am Peterswörth, Leonie Hagen.
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2: Deutschland droht 2026 sein Klimaziel zu verfehlen. Laut Experten sind die CO2-Emissionen im ersten Halbjahr nur leicht gesunken. Grund dafür sind vor allem die schwache Wirtschaft und Preisentwicklungen. Viele Menschen in Deutschland bangen um ihre finanzielle Zukunft. Laut einer Studie der Hans-Pückler-Stiftung haben 81% große Sorgen. 42% geben deshalb weniger Geld aus. Das könnte den wirtschaftlichen Aufschwung bremsen. Eine vierköpfige deutsche Familie ist im Katastrophengebiet in Nepal gerettet worden. Sie sei per Hubschrauber zu einem Armeecamp gebracht worden. Unter den 1500 Vermissten befinden sich aber noch weitere deutsche Staatsangehörige. Die Zahl der Toten nach der Sturzflut ist inzwischen auf über 500 gestiegen. Soweit unser News-Update. Mehr gibt's auf unserer Website und in der App.
5: Und wir schauen noch auf die Straßen. A3 Nürnberg-Passau zwischen Metten und dem Kreuz Deggendorf ist ein Unfall passiert mit zwei Fahrzeugen. Bitte Vorsicht, der linke Fahrstreifen ist hier blockiert, Personen auf der Fahrbahn und es staut sich auch schon ein Stück zurück. Blitzer stehen in Straßkirchen in der Straubinger Straße und in Buchhofen in der Hauptstraße. Wenn ihr mehr entdeckt habt, schickt uns gerne durch unter der 0800 14 15 800.
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5: Trinken wird teurer. Stichwort Zuckersteuer. Und es gilt dann wahrscheinlich nicht nur für Limo oder Cola, dass wir da tiefer in die Tasche greifen müssen. Wir sprechen mit euch drüber. Unser großes Tagesthema heute. Gleich nach Shania Twain.
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5: Geburtstagskind heute. 61 wird sie. Happy Birthday, Man, I Feel Like a Woman. Haben wir zur Feier des Tages in die Playlist gepackt. Und Joe ist mit dabei. Und das sind The Killers für euren Freitagnachmittag. Human.
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0: Das ist George Harrison. Got my mind set on you. Die 80er für euren Freitagnachmittag. Die Zuckersteuer wird kommen. Steht schon seit April fest. Seit Juli heißt es, dass bereits nächstes Jahr gezuckerte Getränke teurer werden. Und jetzt wird's noch komplett verrückt. Zuckersteuer auch auf Zero-Getränke, Säfte, Milchersatzprodukte und alkoholfreie Biermixgetränke. Daniela Krehl ist Ernährungsexpertin bei der Verbraucherzentrale Bayern. Macht es Sinn, Zucker und Süßstoffe in einen Topf zu werfen?
1: Man kann Zucker und Süßstoff einfach gesundheitlich nicht gleichsetzen. Beim Zucker haben wir einfach das Problem, dass es sehr viel Kalorien liefert. Und gerade bei Getränken kann man halt dann ganz schnell sehr viel davon aufnehmen, ohne satt zu werden. Und bei den Süßstoffen ist halt der Vorteil, dass sie wirklich kaum oder keine Kalorien liefern.
0: Und die Einnahmen sollen nicht mehr in die Gesundheitsförderung gehen, sondern in den allgemeinen Haushalt. Sinnvoll? Was sagt ihr?
2: Also auf zuckerfreie Getränke halte ich es nicht für sinnvoll. Vor allem, weil so Hafermilch und dergleichen, also das wäre ja völliger Blödsinn.
3: Dass die auch noch eine Erhöhung brauchen der Zuckersteuer, das verstehe ich nicht. Aber es bleibt mir ja nichts anderes übrig, als es in Kauf zu nehmen.
2: Ja, mei, wenn was Sinnvolles damit gemacht wird, ob es genau hinfließt, ist jetzt auch egal. Aber sinnvoll soll es verwendet werden, darum geht's.
0: Wir haben auch schon einige Nachrichten auf WhatsApp von euch bekommen. Der Sumpfi hat zum Beispiel geschrieben, reine Abzocke und der Beweis, dass die Regierung mit unseren Geldern nicht umgehen kann. Schickt uns gerne auch eure Meinung zum Thema Zuckersteuer. Nächstes Jahr soll sie ja auf uns zukommen. Stockt ihr bis dahin noch eure Limo-Vorräte auf? Sagt es uns gern bei WhatsApp unter der 0800 14 15 800.
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0: Shania Twain, Man, I Feel Like a Woman aus den 90ern. Die Woman ist gerade im Urlaub, unsere Morgenbeauftragte, die Alex. Jetzt ist der Muntermacher Man gerade allein im Studio. Jetzt erstmal Wochenende, aber am Montag ist er wieder fit für euch am Start.
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2: Ja, da rudert er wieder, der Bundesfinanzminister, mit seiner Zuckersteuer. Nach der Empörung über Zuckersteuer auf zuckerfreie Getränke hat er jetzt gesagt, das macht ja überhaupt keinen Sinn. Ach nee, was er nicht sagt. Ne? Was ist jetzt eigentlich mit Kaffee? Muss ich, wenn ich meinen Kaffee mit Zucker trinke, das dann in Zukunft dann auch bei der Steuererklärung angeben? Fragen über Fragen. Was haltet ihr von der Zuckersteuer? Eure Meinung gerne per WhatsApp ins Studio 0800 14 15 800.
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2: Am Montag, da starten wir gemeinsam in die letzten zwei Wochen der Sommerferien und wir schauen schon mal, was sich im September alles so ändert. Schönes Wochenende.
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0: Wir werden immer dünnhäutiger, ne? Vor allem im Auto. Warum das so ist, klären wir gleich im News Update. Und jetzt noch der Blick zum Wetter. Na, da kommt was. Gewitter, Regen, teilweise sogar Hagel und Sturm angesagt. Morgen hat sich's dann aber wieder beruhigt. 23 bis 27 Grad und Sonne und Wolken im Wechsel.
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2: Mit Adrian Heimerl. Es ist der Albtraum vieler Autofahrer, der Stau. Hier kommt es bei uns in der Region immer wieder zu unschönen Szenen. Wegen der vor Ort eingesetzten Rettungskräfte werden viele Autofahrer nervös oder aggressiv und reagieren falsch. Das führt oft zu weiteren Unfällen. Warum das so ist, weiß Katharina Schmidt, Mentaltrainerin und Pathologin aus Straubing.
3: Ab dem Moment, wo wir Einsatzkräfte sehen oder Blaulicht sehen, wissen wir ja, dass da irgendwas los ist und dass das in der Regel zu Verkehrsbehinderungen führt. Also man kann das eigentlich ganz gut zusammenfassen. Einsatzkräfte ist gleich, löst eine Stressreaktion im Kopf aus. Kampffluchtmodus nennt man das auch.
2: Dabei wird auch das Vernunftzentrum im Gehirn der Autofahrer runtergefahren, weshalb diese falsch reagieren.
1: Der Blick in die Regionen mit unseren Niederbayern-Reportern. 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
4: Besitzer von Gasheizungen können wohl aufatmen. Laut den Stadtwerken Straubing ist die Gasversorgung für den kommenden Winter gesichert. Für 2027 gelten dank langfristiger Verträge außerdem gute Einkaufskonditionen. Wie viel wir für das Gas zahlen müssen, hängt aber auch von Netzentgelten und dem CO2-Aufschlag ab. Die aktuell niedrigen Gasspeicherstände in Deutschland sind laut Stadtwerke kein Problem. Aus Straubing, Johannes Stettner.
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5: Mit viel Selbstbewusstsein geht's für die Spielvereinigung Hankoven-Heiling ins nächste Heimspiel. Die Dorfbuben haben 6-mal hintereinander gewonnen. Heute kommt der Turn- und Sportverein Geretsried ins Meierhofer Baustadion. Mit einem Sieg könnten die Dorfbuben zumindest über Nacht die Tabellenführung übernehmen. Anpfiff ist um 18.30 Uhr. Aus der Sportredaktion Leonie Hagen.
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2: Aus einem Gefängnis im oberbayerischen Laufen sind zwei Häftlinge geflüchtet. Jetzt sucht die Polizei mit einem Großaufgebot nach den Männern. Wie das Duo entkommen konnte, ist noch nicht bekannt. Ein Großteil der Hellweg- und BayWa-Filialen stehen wohl vor dem Aus. Bis jetzt gibt es nur für 35 der mehr als 110 Baumärkte Käufer. Weitere Verhandlungen laufen noch. In der Schweiz haben sich deutsche Rechtsextremisten zu einem Bundeslager getroffen. Auf dem Programm starten unter anderem Nahkampfübungen und Propaganda. Die 35 Teilnehmer gehören der identitären Bewegung Deutschland an. Diese Gruppierung wird vom Verfassungsschutz beobachtet. Soweit unser News-Update. Mehr gibt's auf unserer Website und in der App.
0: Vielen Dank, Adrian. Wir schauen weiter auf die Straßen. A3 Nürnberg-Passau zwischen Metten und dem Rastplatz Isarmündung. Stau an der Baustelle. Ihr braucht 20 Minuten dadurch. Fuß vom Gas in Straßkirchen in der Straubinger Straße und in Buchhofen in der Hauptstraße. Wenn ihr noch was ergänzen könnt, schickt es uns gerne durch. Einfach per WhatsApp unter der 0800 14 15 800.
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0: Der Sommerhit des Jahres, Shakira und Burna Boy mit Die Die. Von der Fußball-WM in die Charts. So kann's gehen. Warm heute wieder, ne? Teilweise ganz schön schwül. Regel Nummer 1, wenn's so warm ist, viel trinken. Bei einem Erwachsenen mindestens 2 Liter Wasser pro Tag. Aber wie schaut's eigentlich bei unseren Kiddies aus? Annalena Stierstorfer von der koordinierenden Kinderschutzstelle Straubing-Bogen. Hi, wie viel sollten denn Kinder am Tag trinken? Hast du da eine Faustregel für uns?
1: Auf jeden Fall. Bei Kleinkindern, da sprechen wir so ungefähr 1-3-4 Jahre, ungefähr 600 bis 700 Milliliter Flüssigkeit soll zusätzlich zum Essen noch eingenommen werden. Über Lebensmittel kommt auch nochmal Flüssigkeit hinzu, Suppen, Melone. Es gibt auch einen groben Richtwert. Ich würde mal sagen, 120 bis 140 Milliliter pro Kilo pro Tag kann man sich ungefähr ausrechnen und dann kommt man so über den Tag.
0: Ja, ist aber manchmal gar nicht so leicht, ne, den Kleinen so das Wasser reinzuzwingen an solchen warmen Tagen, wenn der Nachwuchs partout nichts trinken will. Hast du einen Hack?
1: Ich habe eh schon gesagt, Melone, wasserhaltige Lebensmittel, also mit Essen quasi ein bisschen aufbessern. Und auch wenn das nicht funktioniert, kann man mit kleinen Trinkspielen, auch mit kleinen Kindern, ein bisschen Spaß da reinbringen. Und so läppert sich das dann Stück für Stück.
0: Ja, zum Beispiel aus einem Weinglas schmeckt doch das Wasser gleich viel besser, ne?
1: Strohhalme. Welches Kind trinkt so gerne aus einem Strohhalm? Nicht aus der Trinkflasche der Strohhalm, sondern einfach irgendein schöner, bunter, lustiger Strohhalm.
0: Ja, natürlich auch eine ganz tolle Idee. Und wenn gar nichts mehr hilft, kramen wir das Cocktailschirmchen raus. Danke, Annalena, für deine Tipps. Guten Durst und Prost.
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1: Ja, wir hören gar nicht mehr auf mit Feiern. Gäubodenvolksfest, jetzt Bartelmeerdulsch, Herbstdulsch startet heute auch in Regensburg. Dann kommt die Wiesen,

0: Ja, so macht auch die Volksfestzeit noch mehr Spaß. Country Roads auf dem Weg Richtung 3. Und gleich die neue von Teddy Swims bei uns, Mr. Know-It-All, nach den News. Und die hat der Adrian für uns. Und da gleich unter anderem dieses Thema, die Zuckersteuer könnte auch unser Bier treffen. Wie die Brauereien reagieren, gleich. Und wir checken noch das Wetter. Ah, diese Schwüle von heute Vormittag entlädt sich jetzt. Gewitter und teilweise Starkregen in der Region sind angesagt. Morgen dann aber wieder stabiler, windig zwar, aber ein Sonne-Wolken-Mix bei bis zu 27 Grad.
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2: Mit Adrian Heimerl. Bei den warmen Temperaturen ein kühles Getränk, dafür werden wir bald tiefer in die Tasche greifen müssen. Wegen der geplanten Zuckersteuer soll die Erfrischung teurer werden. Neben Süßgetränken sollen auch Biermischgetränke besteuert werden. Holger Eichele ist Hauptgeschäftsführer vom Deutschen Brauerbund. Er wünscht sich von der Politik:
3: Wir verlangen von der Bundesregierung Klarheit, und wenn diese Steuer nicht gestoppt wird, die Verbraucher bezahlen müssten, aber auch Unternehmen, dann muss sie zumindest so ausgestaltet werden, dass sie fair ist, transparent ist und von der Wirtschaft auch zu schultern ist. Und dann brauchen wir schnell Klarheit und kein Chaos mit jeden Tag neuen Meldungen.
2: Laut dem Papier ist auch eine Besteuerung von Light- und Zero-Getränken geplant. Laut Finanzminister Klingbeil soll es jedoch keine Zuckersteuer auf zuckerfreie Getränke geben.
1: Der Blick in die Regionen mit unseren Niederbayern-Reportern. Stadt Straubing, aktuell.
4: Horror-Gassi-Runde gestern für eine 64-Jährige. Die Frau ist am Abend mit ihrem Hund unterwegs, als ein anderer Hund ihren Vierbeiner angreift. Die Straubingerin geht dazwischen und wird gebissen. Sowohl das Frauchen als auch ihr Hund müssen ärztlich behandelt werden. Gegen die Besitzerin des Angreiferhundes wird jetzt ermittelt. Aus Straubing, Tabea Mann.
1: Der Sport in der Region.
5: Nächsten Dienstag gibt's guten Fußball nicht nur zu sehen, sondern zu

0: hören beim Toto-Pokalspiel zwischen Dingolfing und Unterhaching. Das Match wird nämlich begleitet von Florian Hauser. Der Profikommentator arbeitet unter anderem für die Fernsehsender RTL und Sky. Am Dienstag geht's für den gebürtigen Dingolfinger wieder nach Hause ins Donauwaldstadion. Anpfiff ist um 17.45 Uhr. Aus der Sportredaktion Erich Schemmer.
1: Und jetzt maximal informiert über Deutschland und die Welt.
2: Aus einem Gefängnis im oberbayerischen Laufen sind zwei Häftlinge geflüchtet. Jetzt sucht die Polizei mit einem Großaufgebot nach den Männern. Wie das Duo entkommen konnte, ist noch nicht bekannt. Ein Großteil der Hellweg- und BayWa-Filialen stehen wohl vor dem Aus. Bis jetzt gibt es nur für 35 der mehr als 110 Baumärkte Käufer. Weitere Verhandlungen laufen noch. In der Schweiz haben sich deutsche Rechtsextremisten zu einem Bundeslager getroffen. Auf dem Programm starten unter anderem Nahkampfübungen und Propaganda. Die 35 Teilnehmer gehören der identitären Bewegung Deutschland an. Diese Gruppierung wird vom Verfassungsschutz beobachtet. Soweit unser News-Update. Mehr gibt's auf unserer Website und in der App.
3: Und wir schauen noch, was auf den Straßen los ist. Bitte vorsichtig fahren auf der B20, Straubing Richtung Pilsen, zwischen Hofstetten und Parkstetten. Zwei Fahrradfahrer auf der Fahrbahn. Und weiter geht's auf der A3, Nürnberg-Passau, zwischen Metten und dem Rastplatz Isarmündung. Immer noch Stau, macht einen Plus von 20 Minuten. Blitzer stehen in Straßkirchen in der Straubinger Straße und in Buchhofen in der Hauptstraße. Wenn ihr mehr entdeckt habt, schickt uns gerne durch unter der 0800 14 15 800.
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3: Stecker, Fisch über Rehragu. Ja, unser niederbayerischer Held ist ja zurück im Kino, der Eberhofer. Und der aktuelle Film hat jetzt schon mehr von uns vor die Leinwand gelockt als der Vorgänger. 1 Million Besuchermarke geknackt. Da muss sogar der Grandler Eberhofer mal lächeln. Samasa und von Lucenzo gleich bei uns in der Playlist. Danza Corrudo. Und die 80s dürfen natürlich auch nicht fehlen. Von Nick Kershaw gleich mit dabei. Vorher was ganz Neues. Aktuelle Nummer von Teddy Swims. Mr. Know-It-All.
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0: Direkt aus den 80ern zu uns in die Freitagsplaylist. Nick Kershaw, I won't let the sun go down on me. Ist die Sonne bei euch schon weg? Regen und Gewitter im Anmarsch? Oder ist noch schön? Ganz egal, wie das Wetter draußen ausschaut, wir holen auf jeden Fall Sommer ins Radio.
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2: Auf gut Niederbayerisch. So, liebe Leute, Hände hoch, Hüfte locker und dann wird tanzt. Und zwar mit Danza Kuduro von Don Omar featuring Lucenzo. Übersetzen wir den Liedtext. Wer kann's mehr zähmen? Wer kann verhindern, dass beim Tanzen deine Hüften außer Kontrolle geraten? Dieses Feier, das dich langsam in ein Raubtier verwandelt. Schüttel die wie narisch. Brünette, komm an meine Seiten. Also ich war jetzt auch brünett. Ob ich da wohl gemeint bin? Aber das gefällt mir. Meine Hüften, die geraten auch manchmal außer Kontrolle. Wenn ich mich und meinen Luxuskörper wieder mal so ganz elegant beim Fensterputzen aufs Fensterbrettel hief. Aber auf der Tanzfläche, da macht mir keiner was vor. Und wenn dann Danzer Kuduro läuft, dann schaut es zwar nimmer so sexy aus wie mit 20, aber irgendwo zwischen Lebensfreiheit und Orthopädie kann ich schon noch mit die jungen Hupfer in der Dorfdisco mithalten, das sag ich euch. Viel Spaß beim Tanzen und Schwitzen. Hier ist Danzer Kuduro!

0: dickes, fettes Grinsen im Gesicht mit Texas in a Smile. Ja, es ist ja auch Freitag. Wir genießen Countdown Richtung Wochenende. Kaum sind wir dann aber wieder daheim. Der Griff zum Handy. Ja, das Leben war heiß und innig, ne? Die Italiener, die haben jetzt einen ganz besonderen Plan. Die wollen uns jetzt von der Straße verbannen. Planen wirklich Strafen für Handyfußgänger. Also mit dem Handy in der Hand über die Straße. Nicht mit den Italienern. Da könnte dann künftig ein Bußgeld fällig sein. Ein Gesetzesentwurf gibt's angeblich schon. Ob sich das durchsetzt, schauen wir mal. Wir bleiben auf jeden Fall dran. Michael Patrick Kelly schafft's aber zu uns in die Nachmittagsplaylist. Gleich mit Run Free.
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0: von Down Under nach Niederbayern. Die Geschichte gibt's gleich im News Update um 3:30. Jetzt noch kurz der Wettercheck. Ja, heute Nachmittag und Abend geht's teilweise ganz schön ab. Unwetter mit Hagel örtlich möglich. Morgen am Samstag aber wieder ruhiges Spätsommerwetter. Zwar mit ein bisschen Wind, 23 bis 27 Grad und freundlich.
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2: Mit Adrian Heimerl. Vereinigte Emirate, Australien und Österreich. Chris Zechner war schon viel unterwegs, jetzt ist er in Niederbayern gelandet. Hier übernimmt der erfahrene Wirt das Bräuhaus Wallersdorf. Warum es ihn gerade hierher verschlagen hat, sagt er uns im Interview.
3: Mein erstes Restaurant war ein österreichisches Restaurant, das war in Sydney. Und so bin ich dann mit Niederbayern, sagen wir es, in Beziehungen gekommen. Dann haben wir auch mit Biere von hier, von Niederbayern, Zusammenarbeit gehabt. Und das hat dann weitergeleitet auf Brezen, Sauerkraut, bis nach Straubing und Händelmeier, Senf und so weiter, was wir alles selbst importiert haben nach Australien.
2: Die ersten Essen werden wohl Mitte November aufgetischt. Chris Zechner freut sich auf viel Kundschaft. Außerdem sucht er für sein Wirtshaus noch Mitarbeiter.
4: Der Blick in die Regionen mit unseren Niederbayern-Reportern. Stadt Straubing, aktuell.
5: Autofahrer und Pendler können aufatmen. Auf dem Parkplatz am Hagen kann an manchen Stellen wieder geparkt werden. Stadtmarketingleiter Simon Wagner weiß, wie wir hinfinden.
6: Im Osten kann man reinfahren. Wir werden entsprechend absperren, wo es quasi entsprechend nicht geht. Ansonsten ist da eigentlich eine große Parkbucht für Fahrzeuge. Und gleichzeitig im Nordwesten bis zum Ende vom sozusagen historischen Bereich während dem Volksfest da. Am besten dann die Einfahrt oben halt über die Zugänge zur Fraunhofer Halle.
5: Bis der Großparkplatz wieder komplett frei ist, wird es noch gut 3 Wochen dauern. Aus Straubing, Daria Felsner.
4: Der Sport in der Region.
7: Im Toto-Pokal hat sich der FSV VfB Straubing ins Viertelfinale gekämpft. Morgen geht's in der regulären Saison in der Bezirksliga weiter. Mit einem Heimspiel gegen den DJK SV Adelkofen. Anpfiff ist um 15 Uhr. Aus dem Stadion am Peterswörth. Leonie Hagen.
1: Und jetzt maximal informiert über Deutschland und die Welt.
2: Mehr Schatten in deutschen Innenstädten. Dazu wollen die Grünen bis 2030 mindestens 1 Million zusätzlicher Straßenbäume pflanzen. Das Vorhaben soll mit Bundesmitteln finanziert werden. Außerdem will die Partei ein neues Baumgesetz auf den Weg bringen. Krankschreibung per Telefon? Dafür spricht sich die Bundesärztekammer aus. Vor allem dann, wenn die Krankschreibung ab dem ersten Krankheitstag eingeführt werden soll. Dadurch würden Menschen mit harmlosen Infekten aus den Arztpraxen rausgehalten werden. Urlauber in Rom müssen sich auf mehr Polizeipräsenz einstellen. Rund um das Kolosseum will die Stadt die Sicherheit erhöhen. Damit soll effektiver gegen Drogenhandel, Raubüberfälle und Diebstähle vorgegangen werden. Soweit unser News-Update. Mehr gibt's auf unserer Website und in der App.
0: Und wir machen noch den Straßencheck. B8 Plattling-Regensburg. Achtung, auf Höhe von Stephans-Posching liegt ein Verkehrszeichen auf der Fahrbahn. Und die A3 haben wir noch. Nürnberg-Passau, immer noch Stau an der Baustelle zwischen Metten und dem Rastplatz Isarmündung. Gute 12 Minuten sind's hier. Fuß vom Gas in Straßkirchen in der Straubinger Straße und in Buchhofen in der Hauptstraße. Wenn ihr noch was ergänzen könnt, schickt uns gerne durch. Einfach per WhatsApp unter der 0800 14 15 800.
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0: Cher will an der Zeit drehen. If I could turn back time. Nee, nix da. Wir bleiben genau hier. Es ist nämlich Freitag, kurz vor 3:45. Das Wochenende ist schon fast zum Greifen nah.
1: Ja, genau. Und wir machen jetzt genau das Richtige am Freitagnachmittag.
0: Yes.
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0: Und los geht's mit einer guten Nachricht vom Montag. Tagelang war er vermisst gemeldet. Jetzt ist ein 16-Jähriger aus Neureichenau wieder da. Mhm. Die Bundespolizei hat ihn übrigens in Bad Reichenhall gefunden.
1: Ja, das sind fast 180 Kilometer von zu Hause entfernt.
0: Mhm. Machen wir weiter mit Sport und unseren Mädels aus Niederbayern von den Raben.
1: Genau, gleich drei rote Raben aus Vilsbiburg sind aktuell bei der Volleyball-EM in Schweden dabei.
0: Mhm.
1: Amanda Cavalcanti und Alice Clemente spielen für Portugal, Diana Wawrek für Österreich.
0: Ja, also die Raben fliegen gerade ziemlich weit aus ihrem Nest. Im Oktober geht es dann aber wieder zurück in die Heimat Vilsbiburg, in die erste Bundesliga.
1: Genau, und Dauerkarten gibt es dafür schon. Wer also live dabei sein will, ran an die Tickets. Und noch mehr vom Sport. Vielleicht kommen die Special Olympics Bayern 2029 nach Erding.
0: Mhm, da sind dann 1500 Athletinnen und Athleten dabei, also könnten dabei sein, messen sich dann in 15 Sportarten.
1: Genau, ein Komitee schaut sich im Herbst das Konzept vor Ort an und dann soll Ende des Jahres drüber entschieden werden.
0: So schaut's aus. So, und jetzt, Tim, hätte ich gern hier den roten Teppich im Studio. Hollywood kommt nämlich nach Bayern.
1: Genau, unter anderem ein Torstar und eine Netflix-Entdeckung. Ein Psychothriller wird gedreht und zwar unter anderem im Raum Kelheim.
0: Ja, und wer am Wochenende verreist oder verreisen möchte, muss übrigens gar nicht weit fahren.
1: Gleich zwei Campingplätze aus Niederbayern können laut dem ADAC zu den Top 60 in Europa.
0: Wow.
1: Aus dem Landkreis Rottal-Inn und Passau. Urlaub daheim mit Qualität.
0: Und das Allerbeste ist ja, wir müssen keine 8 Stunden im Stau stehen Richtung Süden. So, und zum Schluss der Good News noch eine richtig gute Nachricht für uns alle.
1: Genau, über die Landarztquote starten zum kommenden Semester so viele angehende Landärztinnen und Landärzte wie noch nie. 182 Stück.
0: Ja, und auch ohne 1er-Abi haben sie dann mal die Chance auf einen Medizinstudienplatz. Mhm. Verpflichten sich dafür dann aber später in Regionen mit Ärztemangel zu arbeiten.
1: Genau, und ab 2031 könnten die ersten von ihnen dann auch bei uns in Niederbayern praktizieren. Bissl ist noch hin, aber...
0: Ja, aber gute News nehmen wir immer mit, ne? Danke, Tim. Und euch, schönes Wochenende.
1: Von mir auch.
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1: So, Kreislauf wieder in Schwung bringen ist angesagt am Freitagnachmittag. Hoch von der Couch zum Countdown Richtung Wochenende schwingen wir jetzt noch ein bisschen die Hüften. Choreo kennen wir alle. Fehlt nur noch die Musik. Die haben wir. Los del Rio. Macarena.

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1: Da bin ich jetzt ehrlich gesagt froh, dass wir hier im Studio keine Kamera haben. Ach, wer will das denn sehen? Macarena um kurz vor vier. Nach unserem News Update geht's in die 80s. Dirty Diana, Michael Jackson bei von 2 bis 3. Jetzt aber erstmal der Adrian dran mit dem Update. Vorher bringen wir euch auf den aktuellsten Stand in Sachen Nachrichten. Unter anderem gleich diese Meldung: Das Trinkwasser wird knapp. Dass es dazu in Zukunft nicht mehr kommt, gibt's einen Plan. Und jetzt noch der Blick zum Wetter. Na, da kommt was. Gewitter, Regen, teilweise sogar Hagel und Sturm angesagt. Morgen hat sich's dann aber wieder beruhigt. 23 bis 27 Grad und Sonne und Wolken im Wechsel.
2: Es ist 4 Uhr. 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
3: Mit Adrian Heimerl. Wir hatten das Problem heuer auch schon. Während der lang anhaltenden Trockenheit wird in einigen Kommunen in Niederbayern das Trinkwasser knapp. Nachbargemeinden springen ein und liefern lasterweise Wasser. Weil solche Notsituationen künftig öfter erwartet werden, will der Freistaat die Fernwasserleitung ausbauen. 20 bis 30 Jahre wird das dauern und über 5 Milliarden Euro kosten. Zum Schluss soll Trinkwasser vom niederbayerischen Frauenau bis nach Franken gefördert werden. Die Region in Nordbayern gilt als besonders niederschlagsarm.
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4: Nach dem Goldwyn Cup daheim geht's für die Straubing Tigers nach Linz. Hier steht heute Abend das nächste Testspiel an. Es geht gegen die Steinbach Black Wings. Schon am Sonntag ist ein Rückspiel geplant. Dann ist die Linzer Eishockeymannschaft in Straubing zu Gast. Bulli beim Heimspiel ist um 16.30 Uhr. Aus der Sportredaktion Leonie Hagen.
2: Landkreis Regen aktuell.
5: Am Sonntag wird in Regen zum ersten Mal ein Christopher Street Day gefeiert. Die Veranstaltung setzt sich für die Rechte homosexueller und queerer Menschen ein und kommt nicht bei jedem gut an. Beim Landratsamt hat sich bereits eine CSD, fehlen aber noch Unterlagen. Deswegen stehen Prüfung und Genehmigung des Antrags noch aus. Aus Regen, Tim Neumann.
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3: Mehr Schatten in deutschen Innenstädten. Dazu wollen die Grünen bis 2030 mindestens 1 Million zusätzlicher Straßenbäume pflanzen. Das Vorhaben soll mit Bundesmitteln finanziert werden. Außerdem will die Partei ein neues Baumgesetz auf den Weg bringen. Krankschreibung per Telefon? Dafür spricht sich die Bundesärztekammer aus. Vor allem dann, wenn die Krankschreibung ab dem ersten Krankheitstag eingeführt werden soll. Dadurch würden Menschen mit harmlosen Infekten aus den Arztpraxen rausgehalten werden. Urlauber in Rom müssen sich auf mehr Polizeipräsenz einstellen. Rund um das Kolosseum will die Stadt die Sicherheit erhöhen. Damit soll effektiver gegen Drogenhandel, Raubüberfälle und Diebstähle vorgegangen werden. Soweit unser News-Update. Mehr gibt's auf unserer Website und in der App.
1: Danke, Adrian. Machen wir direkt weiter mit dem Verkehrscheck. B8, Plattling Richtung Regensburg, auf Höhe von Stephans Posching. Bitte vorsichtig fahren. Hier liegt ein Verkehrszeichen auf der Fahrbahn. Und die A3 haben wir noch. Stau Richtung Passau zwischen Metten und dem Rastplatz Isarmündung. 10 Minuten sind's hier gerade obendrauf. Geblitzt wird aktuell in Straßkirchen in der Straubinger Straße. Habt ihr mehr entdeckt? Schickt uns gerne durch, einfach per WhatsApp unter der 0800 14 15 800.
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1: Wochenende, wir kommen, läuten's ein mit euch. Machen wir gleich. Vorher gibt's noch eine Runde Musik vom Rag & Bone Man. Und 80er mixen wir euch mit dazu von Soul Asylum. Runaway Train. Und wir bleiben gleich noch eine Runde in den 80s. Michael Jackson, der King of Pop, macht jetzt den Start um kurz nach 4. Dirty Diana.
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0: Mit aktuellem Sound gehen wir rein ins Wochenende. Leonie und Callum Scott, Stay. Na, Tracht schon an. Es sind ja gerade so viele Volksfeste am Wochenende. Landshut, Karpfam und ab heute auch in Regensburg.
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0: Und der Arndt Bergmann haut da heute drauf für uns. Du bist Schausteller und für die Action auf der Herbsttour zuständig. Was habt ihr die Woche jetzt noch alles erledigt, bevor es losgeht?
2: Naja, es ist der Aufbau. Die Straßen sind nicht ganz breit. Es müssen einige LKW rein und wieder raus, ob die dann drin bleiben oder entladen werden. Und das muss ich fast sagen, das ist schon eine extreme Herausforderung auf so einem Platz, weil jeder will natürlich fertig werden. Jeder sagt, ich muss jetzt auf meinen Platz. Und da ist man in der einen Woche schon ganz schön gefordert.
0: Ja, jetzt steht aber alles soweit. Ihr könnt loslegen bei der Herbsthuld. Worauf freust du dich am meisten?
2: Naja, es ist ja auch immer wieder, ob das die Herbst- oder die Maidul, das ist einfach die Lage und die Euphorie von unseren Regensburgerinnen und Regensburger. Also das merkt man jeden Abend. Es ist auch unter der Woche, es sind einfach unsere Studenten, sie sind im Zelt, die Atmosphäre passt, die Leute fühlen sich wohl und das ist gut so. Und das merkt man eben auch bei unseren Besucherinnen und Besuchern, dass sie mit Freude und gern auf unsere Dulden gehen.
0: Na dann, Zeit fürs Wochenende, oder? Arndt, du darfst draufschlagen auf unseren Gong.
2: Seid alle sehr herzlich willkommen. Schaut auf unsere Herbsthuld vorbei. Wir haben uns sehr viel Mühe gegeben. Auch der Veranstalter muss man immer wieder erwähnen. Und ihr seid alle herzlich willkommen.
0: Ein schönes Wochenende euch. Ganz egal, ob daheim, im Urlaub oder auf dem Volksfest.
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1: Der Rag & Bone Man mit Skin um kurz vor 4:30. Ja, nochmal so 12 Stunden zurück. Da war was los heute Morgen in Ergoldsbach. So ein Freitagsweckruf um 4 Uhr morgens. Lieber nicht. Da sind wirklich Unbekannte mit einem Megafon durch die Dörnbacher Straße gefahren und haben einfach mal die Anwohner wach geschrien. So ein Morgenappell der anderen Art. Also da wissen wir definitiv was Besseres zum Aufstehen.
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0: Es wird 16:30. Schönen Nachmittag zusammen. Gleich wieder unser News-Update, unter anderem mit diesem Thema. Mehr Leute auf der Suche nach einem Job. Und jetzt noch ganz kurz der Blick zum Wetter. Morgen hat sich's dann auch wieder beruhigt. Sonne und Wolken im Wechsel. Bis zu 27 Grad. Trocken, aber der Wind pfeift ordentlich durch.
1: Es ist 16:30. 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
2: Mit Adrian Heimerl. Die Arbeitslosenzahlen für August sind da. Im Agenturbezirk Deggendorf ist die Arbeitslosenquote leicht gestiegen auf 4%. Der Trend spiegelt die Zahl der Menschen ohne Job wider. Knapp 8.200 sind es aktuell. Laut Arbeitsagentur steigen die Zahlen zwar saisonbedingt, sie liegen aber unter dem Vorjahresniveau. Die Arbeitslosenquoten liegen im Landkreis Straubing-Bogen bei 3,1% und in der Stadt Straubing bei 6,6%.
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3: Besitzer von Gasheizungen können wohl aufatmen. Laut den Stadtwerken Straubing ist die Gasversorgung für den kommenden Winter gesichert. Für 2027 gelten dank langfristiger Verträge außerdem gute Einkaufskonditionen. Wie viel wir für das Gas zahlen müssen, hängt aber auch von Netzentgelten und dem CO2-Aufschlag ab. Die aktuell niedrigen Gasspeicherstände in Deutschland sind laut Stadtwerke kein Problem. Aus Straubing, Johannes Stettner.
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4: Nächsten Dienstag gibt's guten Fußball nicht nur zu sehen, sondern zu hören. Beim Toto-Pokalspiel zwischen Dingolfing und Unterhaching. Das Match wird nämlich begleitet von Florian Hauser. Der Profikommentator arbeitet unter anderem für die Fernsehsender RTL und Sky. Am Dienstag geht's für den gebürtigen Dingolfinger wieder nach Hause ins Donauwaldstadion. Anpfiff ist um 17.45 Uhr. Aus der Sportredaktion, Erich Schemmer.
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2: Die Importpreise sind im Juli weiter gestiegen. Gegenüber dem Vorjahresmonat kosteten Wareneinfuhren im Schnitt 6,8% mehr. Grund dafür ist der Krieg im Nahen Osten. Die Bundesregierung bereitet sich auf einen Reformherbst vor. Zu den umstrittenen Maßnahmen zählen die abschlagsfreie Rente nach 45 Beitragsjahren abzuschaffen. Außerdem sollen mit einer Einkommensteuerreform die Bürger ab 2028 um 10 Milliarden Euro entlastet werden. Norwegen trauert um ihren verstorbenen König Harald V. Noch heute wird der Sarg vom Krankenhaus zum Schloss gefahren. Der Monarch war am Morgen im Alter von 89 Jahren nach schwerer Krankheit gestorben. Soweit unser News-Update. Mehr gibt's auf unserer Website und in der App.
0: Danke, Adrian. Wir schauen noch auf die Straßen. A92 München-Deggendorf zwischen Wallersdorf-Nord und Plattling-West. Bitte vorsichtig fahren. Hier ist ein LKW liegen geblieben. Es liegen Reifenteile auf der Fahrbahn. Und die A3 haben wir noch. Nürnberg-Passau. Stau zwischen Metten und dem Rastplatz Isarmündung. Macht einen Plus von ca. 10 Minuten. Und Fuß vom Gas in Straßkirchen in der Straubinger Straße. Hier wird aktuell geblitzt. Wenn ihr noch mehr entdeckt habt, irgendwo am Straßenrand, lasst uns gerne wissen. Klingelt durch unter der 0800 1415 800.
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0: um gleich 4:45. Hi, schön, dass ihr mit dabei seid. Wer macht mit? Dialekt aufbessern oder einfach mal schmunzeln?
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2: Wisst ihr, was ein Heisel ist? Na, das ist nicht ein Chines, der versucht, dir auf gebrochenem Deutsch zu erklären, dass er eine raue Stimme hat.
3: Heisel!
2: Nein, ein Heisel ist grad ausgesagt ein Klo, das stille Örtchen. Naja, wobei ich mich bei manchen Leuten frage, was daran bitte still sein sollte. Ein Heisel ist der Tempel der Nachdenklichkeit. Mit Klopapier statt Kerzen. Ein Platz, wo man endlich einmal seine Ruhe hat, bis das Kind draußen klopft. Ein Heisel ist der Notausgang vom Alltagsstress. Wenn euch jetzt viel wird, einfach reinsitzen und loslassen.
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1: Karpfhammerfest. Außerdem geht's in Regensburg los mit der Herbstdulch. In Landshut läuft noch die Bartelmeerdulch. Was darf da für euch im Bierzelt auf keinen Fall fehlen?
2: Wie ist diese Small Town Girl?
3: It was just a Small Town Girl.
2: Ich weiß nicht, weil der immer läuft. Das gehört einfach dazu.
1: Okay, dann spielen wir euch. Für alle, Journey, Don't Stop Believin'. Just

0: machen die Stunde voll. Die schönsten Bierzelt-Songs heute bei uns in unserem Spezial. Komm, wir singen ein Lied davon. Ja, Mark Forster schließt sich auch gleich an nach dem News-Update um 5. Ein Lied. Zuckersteuer nicht nur auf Limo und Cola, sondern auch auf unsere Biere. Gleich ein Thema im News-Update.
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0: Und wir checken noch das Wetter. Ah, diese Schwüle von heute Vormittag entlädt sich jetzt. Gewitter und teilweise Starkregen in der Region sind angesagt. Morgen dann aber wieder stabiler, windig zwar, aber ein Sonne-Wolken-Mix bei bis zu 27 Grad.
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3: Mit Adrian Heimerl. Bei den warmen Temperaturen ein kühles Getränk, dafür werden wir bald tiefer in die Tasche greifen müssen. Wegen der geplanten Zuckersteuer soll die Erfrischung teurer werden. Neben Süßgetränken sollen auch Biermischgetränke besteuert werden. Holger Eichele ist Hauptgeschäftsführer vom Deutschen Brauerbund. Er wünscht sich von der Politik:
4: Wir verlangen von der Bundesregierung Klarheit und wenn diese Steuer nicht gestoppt wird, die Verbraucher bezahlen müssten, aber auch Unternehmen, dann muss sie zumindest so ausgestaltet werden, dass sie fair ist, transparent ist und von der Wirtschaft auch zu schultern ist. Und dann brauchen wir schnell Klarheit und kein Chaos mit jeden Tag neuen Meldungen.
3: Laut dem Papier ist auch eine Besteuerung von Light- und Zero-Getränken geplant. Laut Finanzminister Klingbeil soll es jedoch keine Zuckersteuer auf zuckerfreie Getränke geben.
2: Der Blick in die Regionen mit unseren Niederbayern-Reportern. Stadt Straubing, aktuell.
5: Horror-Gassi-Runde gestern für eine 64-Jährige. Die Frau ist am Abend mit ihrem Hund unterwegs, als ein anderer Hund ihren Vierbeiner angreift. Die Straubingerin geht dazwischen und wird gebissen. Sowohl das Frauchen als auch ihr Hund müssen ärztlich behandelt werden. Gegen die Besitzerin des Angreiferhundes wird jetzt ermittelt. Aus Straubing, Tabea Mann.
2: Region Flughafen aktuell.
6: Eine winzige Gefahr stellt ein Riesenrisiko dar. Am Flughafen Frankfurt sterben 2 Mitarbeiter an Malaria. Eine Mücke ist blinder Passagier in einem der Flugzeuge und überträgt das Virus. Wie ist der Airport München auf solche Risiken vorbereitet? Die Vorschriften orientieren sich am Infektionsschutzgesetz. Im Ernstfall wird die Gesundheitsbehörde samt Landesamt für Gesundheit dazugeholt. Mitarbeiter und Passagiere können außerdem über Plakate und die Internetseite informiert werden, heißt es aus dem Erdinger Moos. Vom Flughafen München, Alexander Kramer.
2: Und jetzt

0: ab 2028 um 10 Milliarden Euro entlastet werden. Norwegen trauert um ihren verstorbenen König Harald V. Noch heute wird der Sarg vom Krankenhaus zum Schloss gefahren. Der Monarch war am Morgen im Alter von 89 Jahren nach schwerer Krankheit gestorben. Soweit unser News-Update. Mehr gibt's auf unserer Website und in der App.
1: Vielen Dank, Adrian. Schauen wir noch schnell auf die Straßen. Da ist aber gerade ruhig. Nichts Großes. Blitzer gesehen? Dann schickt man uns doch durch. Einfach per WhatsApp an die 0800 14 15 800.
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1: Na, Arbeitswoche hinter euch. Geschafft. Dann starten wir jetzt rein ins Wochenende. 2 Tage frei. Bei Regen oder Gewitter. Ganz egal. Wir haben den Musikmix deines Lebens. Elton John mit dabei und es gibt eine Runde Eis. Geht immer. Auch bei schlechtem Wetter. Hause am Start. Mit Too Sweet. Vorher die neue von Mark Forster. Ein Lied. Schönen Feierabend.

0: Wie geht's euch am Freitagfeierabend? Rockset schicken euch rein mit How Do You Do um kurz nach fünf. Gäuboden-Volksfest ist vorbei. Ist auch schon so gut wie abgebaut. Aber gleich wieder parken wie immer geht heuer nicht so schnell auf dem Großparkplatz am Hagen. Wegen einer Veranstaltung bleibt der nämlich bis Mitte September dicht. Aber nicht ganz komplett. Simon Wagner ist der Chef vom Stadtmarketing. Wo können wir denn unser Auto abstellen, Simon?
1: Man kann sich ganz einfach vorstellen, an Hagen im Osten kann man reinfahren. Wir werden entsprechend absperren, wo es quasi entsprechend nicht geht. Ansonsten ist da eigentlich eine große Parkbucht für Fahrzeuge. Und gleichzeitig für die Leute, die von der Westtangenten kommen, werden wir halt im Nordwesten bis zum Ende vom sozusagen historischen Bereich während dem Volksfest, werden wir auch eine zusätzliche Parkmöglichkeit schaffen. Da am besten dann die Einfahrt oben halt über die Zugänge zur Fraunhofer Halle.
0: Den Ersatzparkplatz an der Westtangente gibt es ja auch noch. Bleibt der jetzt in der Zeit erhalten?
1: Wir schauen, dass wir ihn so weiterlaufen lassen. Der Pendelbus wird entsprechend angepasst. Also wir haben dann wahrscheinlich noch eine zusätzliche Haltestelle im Bushalteplatz, um einfach diesen Interimsparkplatz auch mitzunehmen. Aber ansonsten bleibt es so erhalten, um einfach diese Anforderungen, die wir in der Innenstadt haben. Ich meine, es ist uns sehr wichtig, die Innenstadt, um die auch entsprechend handhaben zu können.
0: Vielen Dank, Simon Wagner vom Stadtmarketing. Der Großparkplatz am Hagen bleibt noch ein paar Wochen zum großen Teil gesperrt. Ab heute gibt es aber schon mal über 1000 Plätze wieder. Der komplette Hagen ist dann ab dem 14. September wieder frei.
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0: Cooler 90er von Elton John, Made in England. Kurz vor 6:30 in Niederbayern. Ganz viele Flugstunden weiter in Sydney sitzt gerade ein aufgeregter Niederbayer. Paul Deschel läuft am Sonntag den Marathon in Down Under in Lederhosen. Haben wir ja ein bisschen begleitet für den guten Zweck und kriegt dann hoffentlich auch, wenn er finisht, eine Medaille um den Hals gehängt. Mit der Allianz Arena hinten drauf. Ist auch mal ganz lustig, wenn anderen mal ein Fehler passiert. War nämlich ein Versehen, das mit der Allianz Arena auf den Medaillen. Die haben da scheinbar irgendwie die KI benutzt oder so. Anders kann ich es mir jetzt nicht vorstellen. Sollte nämlich eigentlich das Allianz Stadium in Sydney drauf. Jetzt halt ein bisschen Bayern in Down Under. Ja, und der gehört eindeutig bei uns in die Playlist für den Sommer. Bruno Mars mit I Just Might. Gleich.
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3: Freitag, Feierabend, 17:30 haben wir es. Schön, dass ihr mit dabei seid. Schön entspannt heimfahren. Wird immer seltener, ne? Warum das so ist? Gleich im News-Check. Jetzt noch kurz der Wettercheck. Ja, heute Nachmittag und Abend geht's teilweise ganz schön ab. Unwetter mit Hagel örtlich möglich. Morgen am Samstag aber wieder ruhiges Spätsommerwetter. Zwar mit ein bisschen Wind, 23 bis 27 Grad und freundlich.
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5: Mit Adrian Heimerl. Es ist der Albtraum vieler Autofahrer, der Stau. Hier kommt es bei uns in der Region immer wieder zu unschönen Szenen. Wegen der vor Ort eingesetzten Rettungskräfte werden viele Autofahrer nervös oder aggressiv und reagieren falsch. Das führt oft zu weiteren Unfällen. Warum das so ist, weiß Katharina Schmidt, Mentaltrainerin und Pathologin aus Straubing.
6: Ab dem Moment, wo wir Einsatzkräfte sehen oder Blaulicht sehen, wissen wir ja, dass da irgendwas los ist und dass das in der Regel zu Verkehrsbehinderungen führt. Also man kann das eigentlich ganz gut zusammenfassen. Einsatzkräfte ist gleich, löst eine Stressreaktion im Kopf aus. Kampffluchtmodus nennt man das auch.
5: Dabei wird auch das Vernunftzentrum im Gehirn der Autofahrer runtergefahren, weshalb diese falsch reagieren.
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7: Autofahrer und Pendler können aufatmen. Auf dem Parkplatz am Hagen kann an manchen Stellen wieder geparkt werden.

0: Stadtmarketingleiter Simon Wagner weiß, wie wir hinfinden.
1: Im Osten kann man reinfahren. Wir werden entsprechend absperren, wo es quasi entsprechend nicht geht. Ansonsten ist da eigentlich eine große Parkbucht für Fahrzeuge. Und gleichzeitig im Nordwesten bis zum Ende vom sozusagen historischen Bereich während dem Volksfest, da am besten dann die Einfahrt oben halt über die Zugänge zur Fraunhofer Halle.
0: Bis der Großparkplatz wieder komplett frei ist, wird es noch gut 3 Wochen dauern. Aus Straubing, Daria Felsner.
2: Landkreis Regen aktuell.
3: Am Sonntag wird in Regen zum ersten Mal ein Christopher Street Day gefeiert. Die Veranstaltung setzt sich für die Rechte homosexueller und queerer Menschen ein und kommt nicht bei jedem gut an. Beim Landratsamt hat sich bereits eine CSD-Gegenveranstaltung angemeldet. Für die fehlen aber noch Unterlagen. Deswegen stehen Prüfung und Genehmigung des Antrags noch aus. Aus Regen, Tim Neumann.
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4: Geparkte Autos, bellende Hunde oder zu hohe Hecken und Bäume. Für viele Nachbarn sind das Gründe für einen Streit, der wird oft vor Gericht ausgetragen. Allein im vergangenen Jahr landeten bayernweit 785 neue Verfahren bei den Amtsgerichten. Unionsfraktionsvize Sepp Müller will Kohlekraftwerke stärker nutzen. Als Grund nennt er die hohen Gaspreise. Dadurch könnten die Stromkosten sinken und Gas gespart werden. Bei der SPD stößt der Vorschlag auf Ablehnung. Grausiger Fund in Spanien. In der Küstenstadt Isla Cristina ist heute eine 47-jährige Deutsche tot aufgefunden worden. Die Frau hat mehrere Stichwunden. Unter Verdacht steht ihr 60-jähriger Lebensgefährte. Er wird von der Polizei vor Ort festgenommen. Soweit unser News-Update. Mehr gibt's auf unserer Website und in der App.
5: Und wir schauen noch auf die Straßen. A92 Deggendorf-München zwischen Pilsdingroß-Kölnbach und Dingolfing-Ost. Bitte vorsichtig fahren. Hier hat's gerade gekracht. Wenn ihr irgendwo an einem Blitzer vorbeikommt, irgendwas stehen seht am Straßenrand, meldet uns den gern. Klingelt einfach schnell durch unter der 0800 14 15 800.
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0: and the News. Hip to be square. Das ist der Musikmix deines Lebens am Freitagfeierabend. Die Italiener können nicht nur Nudeln, Pasta, Pizza und richtig schöne Urlaubsregionen. Nee, die können auch Regeln aufstellen. Jetzt wahrscheinlich fürs Handy auf der Straße. Die planen nämlich Strafen für Handyfußgänger. Also mit dem Handy in der Hand über die Straße. Nicht mit den Italienern. Könnte dann künftig ein Bußgeld fällig sein. Ein Gesetzesentwurf gibt's angeblich schon. Schauen wir mal, wie sich das weiterentwickelt. Mehr News jetzt vom Andi.
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2: Ich bin der Niki Andi. Grüß halt. An der Baustelle auf der A3 bei Dickendorf schädert so oft. Bei der Polizei sagen sie deswegen der Zobach geben. 60 Mal hat schon geschädert seit Anfang Juli. Passiert ist bei den mehreren Unfällen nicht viel. Oft hat es aber sauber gestaut und da kann leicht wieder was passieren. Oft fahren die Autofahrer einfach schnell durch die Baustelle, heißt es bei der Polizei. Mit dem Borkenkäfer ist im Bayerischen Wald dieses Jahr nicht mehr so gut. Fürs Monitoring, wenn man sagt, werden die Viecher ja gefangen und da fangen sie immer um 40% weniger wie 2024. Es gibt auch wenig Käferholz momentan, heißt's. Trotzdem, wenn es eins gibt, sollte man schnell abtransportieren, sonst. In Norwegen sind sie traurig, weil der König gestorben ist, der Harald der Fünfte. Der Harald der Fünfte ist zuletzt schon recht krank gewesen, 89 Jahre ist er geworden. Er ist zuletzt der älteste amtierende Monarch in Europa gewesen. Sein Bruder Håkon ist jetzt der neue König von Norwegen. So, jetzt kommt's euch aus. Servus, macht's es gut.
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1: Sind wir alle bereit? Also Hände in Klatschposition, Füße zum Stampfen auf dem Boden. Dann legen wir los. Jetzt 2 Minuten lang einfach allen Alltag vergessen. Mit Queen, We Will Rock You. Buddy.

0: einfach direkt gute Laune, wenn wir mitklatschen oder stampfen können oder beides. Wir bleiben einfach ein Stück weit für immer Kind. Schön, wenn wir einfach mitmachen dürfen, ne? Fast Boys sind gleich dran mit ihrer aktuellen Nummer Beautiful Life in unserer Playlist am Freitagabend nach unserem News-Update. Und das hat jetzt der Adrian. Er war schon in sämtlichen Ecken der Welt. Jetzt ist er in Niederbayern gelandet. Gleich ein Thema bei uns. Und wir checken noch das Wetter. Ah, diese Schwüle von heute Vormittag entlädt sich jetzt. Gewitter und teilweise Starkregen in der Region sind angesagt. Morgen dann aber wieder stabiler, windig zwar, aber ein Sonne-Wolken-Mix bei bis zu 27 Grad.
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5: Mit Adrian Heimerl. Vereinigte Emirate, Australien und Österreich. Chris Zechner war schon viel unterwegs, jetzt ist er in Niederbayern gelandet. Hier übernimmt der erfahrene Wirt den Bräuhof in Wallersdorf. Warum es ihn gerade hierher verschlagen hat, sagt er uns im Interview.
6: Mein erstes Restaurant war ein österreichisches Restaurant, das war in Sydney. Und so bin ich dann mit Niederbayern, sagen wir es, in Beziehungen gekommen. Dann haben wir auch mit Biere von hier, von Niederbayern, Zusammenarbeit gehabt. Und das hat dann weitergeleitet auf Brezen, Sauerkraut bis nach Straubing und Händelmeier, Senf und so weiter, was wir alles selbst importiert haben nach Australien.
5: Die ersten Essen werden wohl Mitte November aufgetischt. Chris Zechner freut sich auf viel Kundschaft. Außerdem sucht er für sein Wirtshaus noch Mitarbeiter.
4: Der Blick in die Regionen mit unseren Niederbayern-Reportern. 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
7: Besitzer von Gasheizungen können wohl aufatmen. Laut den Stadtwerken Straubing ist die Gasversorgung für den kommenden Winter gesichert. Für 2027 gelten dank langfristiger Verträge außerdem gute Einkaufskonditionen. Wie viel wir für das Gas zahlen müssen, hängt aber auch von Netzentgelten und dem CO2-Aufschlag ab. Die aktuell niedrigen Gasspeicherstände in Deutschland sind laut Stadtwerke kein Problem. Aus Straubing, Johannes Stettner.
4: Der Sport in der Region.
8: Nach dem Goldwyn Cup daheim geht's für die Straubing Tigers nach Linz. Hier steht heute Abend das nächste Testspiel an. Es geht gegen die Steinbach Black Wings. Schon am Sonntag ist ein Rückspiel geplant. Dann ist die Linzer Eishockeymannschaft in Straubing zu Gast. Bulli beim Heimspiel ist um 16.30 Uhr. Aus der Sportredaktion Leonie Hagen.
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5: Geparkte Autos, bellende Hunde oder zu hohe Hecken und Bäume. Für viele Nachbarn sind das Gründe für einen Streit, der wird oft vor Gericht ausgetragen. Allein im vergangenen Jahr landeten bayernweit 785 neue Verfahren bei den Amtsgerichten. Unionsfraktionsvize Sepp Müller will Kohlekraftwerke stärker nutzen. Als Grund nennt er die hohen Gaspreise. Dadurch könnten die Stromkosten sinken und Gas gespart werden. Bei der SPD stößt der Vorschlag auf Ablehnung. Grausiger Fund in Spanien. In der Küstenstadt Isla Cristina ist heute eine 47-jährige Deutsche tot aufgefunden worden. Die Frau hat mehrere Stichwunden. Unter Verdacht steht ihr 60-jähriger Lebensgefährte. Er wird von der Polizei vor Ort festgenommen. Soweit unser News-Update. Mehr gibt's auf unserer Website und in der App.
0: Und wir machen weiter mit dem Verkehrscheck, schauen auf die Straßen. Da ist aber ruhig, nichts groß los. Blitzer gesehen? Dann schickt man uns doch durch, einfach per WhatsApp an die 0800 14 15 800.
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0: 2 Tage frei. Und schaut auch echt ganz gut aus mit dem Wetter fürs Wochenende. Habt ihr schon irgendwelche Pläne, irgendwas, was ansteht, worauf ihr euch freut? Also falls nicht, helfen wir ein bisschen nach. Haben euch eine kleine Sammlung zusammengestellt, damit ihr das nicht machen müsst. Unsere Wochenendvorschau gibt's gleich. Vorher reisen wir ein bisschen zurück zum Sommer unseres Lebens in die 80er. Und die aktuellen Hits haben wir natürlich auch für euch mit drin im Mix. Jetzt auch mit Fastboy. beautiful life.

0: kurz nach sechs, Oasis für euren Freitagfeierabend. Ein mega Wochenende wartet auf uns. Wieder schöneres, freundlicheres, stabileres Wetter. Und was da alles so los ist, wir haben eine kleine Übersicht für euch.
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0: Einen coolen Nachmittag verbringen und das auch noch für den guten Zweck. Können wir morgen machen beim Sommerfest vom Verein Herzenssache Kinderhilfe in Dingolfingen. Was uns da erwartet, das weiß der zweite Vorstand Kai Baumeister.
2: Leckeres Essen, gute Musik, wir haben Hüpfburg für die Kids, wir haben Kinderschminken da. Außerdem haben wir auch verschiedene Spiele vorbereitet mit den sogenannten, sag mal, Laufzetteln, wo man sich quasi für 10 Euro kaufen kann und nimmt dann eben auch automatisch an der Verlosung teil, wo es dann tolle Überraschungen zu gewinnen gibt. Schaut gern vorbei, lasst uns eine schöne Zeit haben, nehmt die Kinder mit und lasst uns gemeinsam was Gutes tun.
0: Um 14 Uhr geht's los beim Billardverein Dingolfingen. 6 Festzelte plus Rotterschau. Seit gestern läuft das Karpfammerfest, gehört zu den größten Volksfesten bei uns in der Region. Martin Freudenstein weiß als Platzmeister, was da so die Highlights sind.
3: Die großen Highlights sind natürlich immer das Fest in seiner Gesamtheit, das für die ganze Familie etwas bietet. Der Pferdebereich, der ist immer noch sehr wichtig ist, weil Karpfam seine Tradition wahrt und vermutlich aus dem Pferd heraus entstanden ist, sodass wir nach wie vor Pferdeprämierung, Springturnier und einen Zehnerzug haben, der unser Wahrzeichen ja ist.
0: Bis Dienstag können wir da noch feiern auf dem Karpfammerfest. Euch ganz viel Spaß.
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0: flimmert gleich wieder Dirty Dancing vor unseren Augen. Bill Medley und Jennifer Warnes mit The Time of My Life. Ja, die 80er sind rum. Dafür haben wir jetzt den Eberhofer im Kino. Und Steckerlfisch schlägt jetzt Reragu. Ja, unser niederbayerischer Held ist zurück im Kino seit ein paar Wochen. Und der aktuelle Film hat jetzt schon mehr von uns vor die Leinwand gelockt als der Vorgänger. Der Eberhofer hat die 1 Million Besuchermarke geknackt.
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2: Ja, da rudert er wieder, der Bundesfinanzminister mit seiner Zuckersteuer. Nach der Empörung über Zuckersteuer auf zuckerfreie Getränke hat er jetzt gesagt, das macht ja überhaupt keinen Sinn. Ach nee, was er nicht sagt, ne? Was ist jetzt eigentlich mit Kaffee? Muss ich, wenn ich meinen Kaffee mit Zucker trinke, das dann in Zukunft dann auch bei der Steuererklärung angeben? Fragen über Fragen. Was haltet ihr von der Zuckersteuer? Eure Meinung gerne per WhatsApp ins Studio 0800 14 15 800.
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2: 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Schönes Wochenende.
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0: Halb sieben wird's, damit Newszeit bei uns. Adrian Heimann hat gleich dieses Thema mit dabei. Mehr Menschen aktuell auf der Suche. Und jetzt noch ganz kurz der Blick zum Wetter. Morgen hat sich's dann auch wieder beruhigt. Sonne und Wolken im Wechsel. Bis zu 27 Grad. Trocken, aber der Wind pfeift ordentlich durch.
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2: Mit Adrian Heimerl. Die Arbeitslosenzahlen für August sind da. Im Agenturbezirk Deggendorf ist die Arbeitslosenquote leicht gestiegen auf 4%. Der Trend spiegelt die Zahl der Menschen ohne Job wider. Knapp 8.200 sind es aktuell. Laut Arbeitsagentur steigen die Zahlen zwar saisonbedingt, sie liegen aber unter dem Vorjahresniveau. Die Arbeitslosenquoten liegen im Landkreis Straubing-Bogen bei 3,1% und in der Stadt Straubing bei 6,6%.
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3: Horror-Gassi-Runde gestern für eine 64-Jährige. Die Frau ist am Abend mit ihrem Hund unterwegs, als ein anderer Hund ihren Vierbeiner angreift. Die Straubingerin geht dazwischen und wird gebissen. Sowohl das Frauchen als auch ihr Hund müssen ärztlich behandelt werden. Gegen die Besitzerin des Angreiferhundes wird jetzt ermittelt. Aus Straubing, Tabea Mann.
1: Region Flughafen aktuell.
4: Eine winzige Gefahr stellt ein Riesenrisiko dar. Am Flughafen Frankfurt sterben zwei Mitarbeiter an Malaria. Eine Mücke ist blinder Passagier in einem der Flugzeuge und überträgt das Virus. Wie ist der Airport München auf solche Risiken vorbereitet? Die Vorschriften orientieren sich am Infektionsschutzgesetz. Im Ernstfall wird die Gesundheitsbehörde samt Landesamt für Gesundheit dazugeholt. Mitarbeiter und Passagiere können außerdem über Plakate und die Internetseite informiert werden, heißt es aus dem Erdinger Moos. Vom Flughafen München, Alexander Kramer.
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2: Im oberbayerischen Laufen sind heute zwei Häftlinge aus einem Gefängnis ausgebrochen. Nach einer umfangreichen Suchaktion können die beiden Insassen geschnappt werden. Beide haben sich in einem Maisfeld versteckt. Jetzt hocken der 16- und der 18-Jährige wieder hinter Gittern. Die Bundesregierung bereitet sich auf einen Reformherbst vor. Zu den umstrittenen Maßnahmen zählen die Abschaffung der abschlagsfreien Rente nach 45 Beitragsjahren. Außerdem sollen mit einer Einkommensteuerreform die Bürger ab 2028 um 10 Milliarden Euro entlastet werden. In England zieht eine riesige Rauchwolke über London. In einer Abfallentsorgungsanlage nahe dem Wembley-Stadion wütet seit Stunden ein Großbrand. Aktuell versuchen hunderte Rettungskräfte, das Feuer unter Kontrolle zu bekommen. Die Brandursache ist bislang unbekannt. Soweit unser News-Update. Mehr gibt's auf unserer Website und in der App.
0: Und wir schauen direkt weiter auf die Straßen. Da ist aber gerade ruhig. Läuft alles. Wenn ihr irgendwo an einem Blitzer vorbeikommt, irgendwas stehen seht am Straßenrand, meldet uns den gern. Klingelt einfach schnell durch unter der 0800 14 15 800.
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0: Ja, so langsam Richtung 6:45 am Freitag. Hi, schön, dass ihr mit am Start seid. Und Leute, wir haben es geschafft. Es gibt wirklich Fragen. Da wissen selbst unsere Zwergerl nicht mehr weiter. Glaubt ihr nicht? Wartet mal ab.
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1: So, und jetzt ist Schluss mit Alltag und Arbeit. Rein mit uns ins Wochenende. Und gleich ins Bierzelt mit Dirndl und Lederhosen. Hoch die Krüge, unser Bonussong-Spezial. Die besten Bierzelt-Hits. AC/DC, Highway to Hell.

0: klingt ein Freitagabend. Yes, AC/DC mit Highway to Hell. Nee, Highway ins Wochenende. Und zwar mit den 80ern. REO Speedwagon, keep on loving you. Hören wir gleich bei Daniel Falkiewicz. Wird auch unser Bier in Zukunft teurer? Stichwort Zuckersteuer. Klären wir gleich im News-Check. Jetzt noch kurz der Wettercheck. Ja, heute Nachmittag und Abend geht's teilweise ganz schön ab. Unwetter mit Hagel örtlich möglich. Morgen am Samstag aber wieder ruhiges Spätsommerwetter. Zwar mit ein bisschen Wind, 23 bis 27 Grad und freundlich.
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2: Mit Adrian Heimerl. Bei den warmen Temperaturen ein kühles Getränk, dafür werden wir bald tiefer in die Tasche greifen müssen. Wegen der geplanten Zuckersteuer soll die Erfrischung teurer werden. Neben Süßgetränken sollen auch Biermischgetränke besteuert werden. Holger Eichele ist Hauptgeschäftsführer vom Deutschen Brauerbund. Er wünscht sich von der Politik:
3: Wir verlangen von der Bundesregierung Klarheit, und wenn diese Steuer nicht gestoppt wird, die Verbraucher bezahlen müssten, aber auch Unternehmen, dann muss sie zumindest so ausgestaltet werden, dass sie fair ist, transparent ist und von der Wirtschaft auch zu schultern ist. Und dann brauchen wir schnell Klarheit und kein Chaos mit jeden Tag neuen Meldungen.
2: Laut dem Papier ist auch eine Besteuerung von Light- und Zero-Getränken geplant. Laut Finanzminister Klingbeil soll es jedoch keine Zuckersteuer auf zuckerfreie Getränke geben.
1: Der Blick in die Regionen mit unseren Niederbayern-Reportern. Stadt Straubing, aktuell.
4: Autofahrer und Pendler können aufatmen. Auf dem Parkplatz am Hagen kann an manchen Stellen wieder geparkt werden. Stadtmarketingleiter Simon Wagner weiß, wie wir hinfinden.
5: Im Osten kann man reinfahren. Wir werden entsprechend absperren, wo es quasi entsprechend nicht geht. Ansonsten ist da eigentlich eine große Parkbucht für Fahrzeuge. Und gleichzeitig im Nordwesten bis zum Ende vom sozusagen historischen Bereich während dem Volksfest, da am besten dann die Einfahrt oben halt über die Zugänge zur Fraunhofer Halle.
4: Bis der Großparkplatz wieder komplett frei ist, wird es noch gut 3 Wochen dauern. Aus Straubing, Daria Felsner.
1: Landkreis Regen, aktuell.
6: Am Sonntag wird in Regen zum ersten Mal ein Christopher Street Day gefeiert. Die Veranstaltung setzt sich für die Rechte homosexueller und queerer Menschen ein und kommt nicht bei jedem gut an. Beim Landratsamt hat sich bereits eine CSD-Gegenveranstaltung angemeldet. Für die fehlen aber noch Unterlagen. Deswegen stehen Prüfung und Genehmigung des Antrags noch aus. Aus Regen, Tim Neumann.
1: Und jetzt maximal informiert über Deutschland und die Welt.
2: Im oberbayerischen Laufen sind heute 2 Häftlinge aus einem Gefängnis ausgebrochen. Nach einer umfangreichen Suchaktion können die beiden Insassen geschnappt werden. Beide haben sich in einem Maisfeld versteckt. Jetzt hocken der 16- und der 18-Jährige wieder hinter Gittern. Die Bundesregierung bereitet sich auf einen Reformherbst vor. Zu den umstrittenen Maßnahmen zählen die Abschaffung der abschlagsfreien Rente nach 45 Beitragsjahren. Außerdem sollen mit einer Einkommensteuerreform die Bürger ab 2028 um 10 Milliarden Euro entlastet werden. In England zieht eine riesige Rauchwolke über London. In einer Abfallentsorgungsanlage nahe dem Wembley-Stadion wütet seit Stunden ein Großbrand. Aktuell versuchen hunderte Rettungskräfte, das Feuer unter Kontrolle zu bekommen. Die Brandursache ist bislang unbekannt. Soweit unser News-Update. Mehr gibt's auf unserer Website und in der App.
0: Und wir machen noch den Straßencheck. Bitte vorsichtig fahren auf der A92 Richtung München. In der Einfahrt Deggendorf-Mitte hat's gekracht. Blitzer gesehen? Dann schickt man uns doch durch, einfach per WhatsApp an die 0800 14 15 800.
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7: Freitagabend, die Arbeitswoche haben wir geschafft. Wir machen Feierabend und Wochenende mit der Playlist für deinen Sommer. Jennifer Lopez hat lange auf diesen Abend gewartet. Ein Niederbayer rennt in der Tracht quer durch Sydney. 42 Kilometer Marathon für den guten Zweck. Mit ihm sprechen wir gleich. Aber erst starten wir den REO Speedwagon. Dreht nur ganz leicht aufs Gas mit einer gefühlvollen Nummer. Keep on loving you.

0: Michael Patrick Kelly für euren Freitagabend, gleich 7:15. In Sydney ist es gerade 11:00 Uhr vormittags. Da ist gerade Regeneration angesagt für Paul Dirschl, unser Niederbayer, der am Sonntag den Sydney-Marathon mitläuft. Aber in Sportsachen, das wäre ja langweilig. Nee, Paul nimmt bayerische Tradition mit ans andere Ende der Welt. Wenn die Australier schon die Allianz Arena auf ihre Medaillen prägen lassen, kann der 19-Jährige auch in Lederhosen laufen, für den guten Zweck. Paul, du bist schon in Sydney. Wie ist es da?
1: Das war eine super schöne Woche. Dort, also das ist ja die ganze Lauf-Community, da sind in der Früh ab 6 Uhr, wenn die Sonne aufgeht, sind da Run-Clubs am Strand entlang und ganz viele Cafés. Da ist man quasi gezwungen, in der Früh schon aus dem Haus zu gehen, zum Laufen, weil einfach so viel los ist draußen schon und weil man so viele coole Leute trifft.
0: Viel Networken und jede Menge Lauf-Sessions liegen schon hinter dir. Hast uns auch schon erzählt, du bist schon mal in der Lederhosen-Probe gelaufen. Jetzt für die letzten Tage und Stunden, was steht da noch an?
1: Ja, viel Essen die nächsten Tage, also viel Nudeln, viel Reis, damit die Kohlenhydrate drin sind, dann schauen, dass der Schlaf von Freitag auf Samstag der bessere wird, weil ich glaube, von Samstag auf Sonntag, wenn ich 3:30 oder 4 in der Früh aufstehen muss, da werde ich sowieso nicht gut schlafen, deswegen von Freitag auf Samstag muss ich schauen, dass ich ganz gut schlafe und dann Samstag früh ins Bett und dann ist es schon soweit.
0: Wir drücken dir ganz fest die Daumen aus der Heimat, aber ganz ehrlich, bisher warst du doch immer cool. Bist du schon langsam ein bisschen nervös geworden?
1: Mittlerweile muss ich sagen, ich bin ein bisschen aufgeregt, aber das ist eher eine positive Vorfreude, also ich habe überhaupt keine Angst oder irgendwie so, dass ich es nicht schaffen darf oder Probleme hätte oder so, sondern ich freue mich einfach riesig, dass jetzt endlich soweit ist und auch mit dem ganzen Support von daheim. Ich telefoniere jeden Tag mit irgendwelchen Freunden von mir, und spüre wirklich den Support von daheim.
0: Sydney Marathon am Sonntag und mit dabei ist Paul Dirschl aus Niederbayern in der Lederhosen. Toi, toi, toi.
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0: Fingertips, Tom Gregory im Musikmix des Lebens. Nach 3,5 Monaten Pause rollt der Ball wieder. Der FC Bayern geht in der Bundesliga wieder auf Meistertiteljagd. Heute Abend empfängt der amtierende Fußballmeister Stuttgart. 20.30 Uhr geht's los. Bis dahin die Playlist für deinen Sommer mit Watershed Indigo Girl. Gleich bei uns.
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0: Richtung Feierabend und Wochenende. Im Stau liegen die Nerven aber blank. Das und mehr gleich in unserem News-Update. Wir schauen aufs Wetter. Es kann krachen und schütten am Abend. Die Tiefstwerte in der Nacht um die 15 Grad. Morgen ziehen die Wolken wieder ab, die Sonne kommt raus. Auch am Sonntag Sonne und Wolken im Wechsel und es wird spätsommerlich warm.
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3: Es ist der Albtraum vieler Autofahrer, der Stau. Hier kommt es bei uns in der Region immer wieder zu unschönen Szenen. Wegen der vor Ort eingesetzten Rettungskräfte werden viele Autofahrer nervös oder aggressiv und reagieren falsch. Das führt oft zu weiteren Unfällen. Warum das so ist, weiß Katharina Schmidt, Mentaltrainerin und Pathologin aus Straubing.
4: Ab dem Moment, wo wir Einsatzkräfte sehen oder Blaulicht sehen, wissen wir ja, dass da irgendwas los ist und dass das in der Regel zu Verkehrsbehinderungen führt. Also man kann das eigentlich ganz gut zusammenfassen. Einsatzkräfte ist gleich, löst eine Stressreaktion im Kopf aus. Kampffluchtmodus nennt man das auch.
3: Dabei wird auch das Vernunftzentrum im Gehirn der Autofahrer runtergefahren, weshalb diese falsch reagieren.
1: Der Blick in die Regionen mit unseren Niederbayern-Reportern. Stadt Straubing, aktuell.
5: Besitzer von Gasheizungen können wohl aufatmen. Laut den Stadtwerken Straubing ist die Gasversorgung für den kommenden Winter gesichert. Für 2027 gelten dank langfristiger Verträge außerdem gute Einkaufskonditionen. Wie viel wir für das Gas zahlen müssen, hängt aber auch von Netzentgelten und dem CO2-Aufschlag ab. Die aktuell niedrigen Gasspeicherstände in Deutschland sind laut Stadtwerke kein Problem. Aus Straubing, Johannes Stettner.
1: Landkreis Straubing-Bogen aktuell.
6: Salching im Kreis Straubing-Bogen rüstet auf, wenn es um das ökologische Potenzial der Gemeinde geht. Mit Hilfe eines KfW-Förderprogramms werden einige Projekte umgesetzt, unter anderem eine fast 1 Hektar große Grünfläche am Bergfeld. Die ist so gestaltet, dass sie mehr CO2 bindet und die Artenvielfalt erhöht. Aktuell ist der Bereich noch eingezäunt. Entwickeln sich die Pflanzen gut, kann der Verbisszaun aber bald weg. Aus Salching, Martina Lesser.
1: Landkreis Regen aktuell.
7: Am Sonntag wird in Regen zum ersten Mal ein Christopher Street Day gefeiert. Die Veranstaltung setzt sich für die Rechte homosexueller und queerer Menschen ein und kommt nicht bei jedem gut an. Beim Landratsamt hat sich bereits eine CSD-Gegenveranstaltung angemeldet. Für die fehlen aber noch Unterlagen. Deswegen stehen Prüfung und Genehmigung des Antrags noch aus. Aus Regen, Tim Neumann.
1: Der Sport in der Region.
8: Im Toto-Pokal hat sich der FSV VfB Straubing ins Viertelfinale gekämpft. Morgen geht's in der regulären Saison in der Bezirksliga weiter, mit einem Heimspiel gegen den DJK SV Adelkofen. Anpfiff ist um 15 Uhr. Aus dem Stadion am Peterswörth, Leonie Hagen.
0: Soweit unser News-Update. 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

0: Die neue von OneRepublic, Need Your Love, Rekord für den Eberhofer. Das Steckerfisch-Fiasko hat nach gerade mal 2 Wochen über 1 Million Kinobesucher. Läuft also noch besser als beim Vorgänger, der bisher beste Kinostart in der Reihe.
1: Dieses Jahr wird dieser Hit 40 Jahre. Immer noch Kult und jetzt in voller Länge. Madonna mit Papa Don't Preach.

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0: Moin.
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2: Am Wochenende sind viele von euch im Bierzelt. So viele Volksfeste gerade. Mit Schokofrüchten, Fahrgeschäften, leckerem Essen und Agurdemas Bier. Da können wir einfach eine gute Zeit haben und feiern. Und wir feiern das jetzt mit unserem Bonussong-Spezial. Ricci e Poveri, Sara Perce Ti Amo.

0: Den kennen wirklich alle, von den Großeltern bis zu den Teenies. Richie Poveri, Sarah Perce di Amo. Die neue Stunde macht Miles Smith auf. Stay, nach dem News-Update mit allen Neuigkeiten aus Bayern, Deutschland und der Welt. Und jetzt das Wetter. Stellenweise ziemlich ungemütlich mit Schauern und Gewittern. Die Tiefstwerte in der Nacht um die 15 Grad. Morgen dann immer weniger Wolken und immer mehr Sonne. Der Sonntag spätsommerlich warm mit einem Sonne-Wolken-Mix.
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2: Ich bin Florian Klaus. Nach 3,5 Monaten Pause geht der FC Bayern in der Bundesliga wieder auf Meistertiteljagd. Der amtierende Fußballmeister aus München empfängt ab 8:30 zum Saisonstart Stuttgart. Pierre Wegner blickt voraus.
3: Die Saison beginnt direkt mit der Neuauflage vom DFB-Pokalfinale im Mai. Das konnten die Münchner mit einem 3:0 für sich entscheiden und gegen Stuttgart damit direkt den zweiten Titel hintereinander bejubeln. Nur 5 Wochen zuvor hatten sie mit einem 4:2-Sieg gegen den VfB nämlich vorzeitig ihre 35. Bundesligameisterschaft fix gemacht.
2: Bis zum Ende des Jahres wollen die Union und die SPD ihr vor der Sommerpause beschlossenes Reformpaket komplett umsetzen. SPD-Fraktionschef Miersch sprach nach einer Klausurtagung in Münster von einem festen Fahrplan. Teil des Pakets sind auch umstrittene Maßnahmen wie das Ende der abschlagsfreien Rente nach 45 Beitragsjahren und die Verschärfung bei Krankschreibungen. Tausende Menschen haben den gestorbenen norwegischen König Harald V. auf dessen letzter Reise zum Königsschloss in Oslo begleitet. Der Sarg ist in einem Trauerzug vom Reichskrankenhaus dorthin gefahren worden. Der neue König Håkon VIII., seine Frau Königin Mette-Marit und andere Angehörige folgten dem Wagen in weiteren Fahrzeugen. In Thüringen ist die AfD zum zweiten Mal in diesem Jahr mit einem Misstrauensantrag gegen CDU-Ministerpräsident Vogt gescheitert. AfD-Fraktionschef Höcke hat bei der geheimen Wahl zum Regierungschef 33 Stimmen bekommen. Das ist eine mehr, als die Partei hat, er hätte aber 45 Stimmen gebraucht. Mit 3 Enthaltungen gab es 2 mehr als beim ersten Versuch im Februar. Die Linke rechnet auch darum mit weiterer Unruhe im Landtag. Der Ontario-See zwischen den USA und Kanada soll künftig Amerika-See heißen. Das will zumindest US-Präsident Trump, der eine entsprechende Verfügung unterschrieben hat. Andere Länder machen da aber nicht mit. Kanadas Premierminister Carney hat gekontert, dass der See immer Lake Ontario heißen werde. Und auch Deutschland bleibt beim üblichen Namen, wie das Auswärtige Amt bestätigt hat.
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0: Bierzeltwochenende, jede Menge Feste in der Region. Wartemeldo in Landshut, Karpfammerfest, Duld in Regensburg. Wir feiern mit am Ende jeder Stunde im Bonus-Song-Spezial. Bis dahin läuft die Playlist für deinen Sommer. Und wir packen gute Laune-Sound mit rein. Bad, okay. Schönen Abend euch.

Mit der Little River Band ins Wochenende, Lonesome Loser, am 28. August. Die Radiowerbung feiert Geburtstag. Heute vor 104 Jahren ist in Amerika der erste Werbespot ausgestrahlt worden. Ein Immobilienmakler in New York war das damals. Vor 20 Jahren wird eine Ehe geschieden, die nie wirklich aus Liebe geschlossen worden ist. Prinz Charles und Lady Diana gehen ab sofort auch offiziell getrennte Wege. Vor 72 Jahren beginnt der Siegeszug von Elvis Presley. Er ist zum ersten Mal in den Charts vertreten. Die Single Blue Moon of Kentucky schafft's bis auf Platz 3. Grund zu feiern gibt's heute bei Shania Twain. Die Lady des Country Pop wird 61. Eine, die ihr in Sachen Country nachgeeifert ist, hat ebenfalls Geburtstag. Leanne Rimes wird 44. Und SPD-Politikerin Saskia Esken wird 65. Wäre doch kein schlechtes Alter, um in Rente zu gehen, oder? Carsten Janke hat auch Geburtstag. Der Ex-Bayern-Spieler wird 52. Kann er heute gleich mal einen Fußballabend zum Geburtstag machen? Es geht ja wieder los. Start der Fußball-Bundesliga. Den ersten Spieltag eröffnet der Deutsche Meister. Die Bayern spielen um 8:30 gegen Stuttgart. Unser Tageshit heute ist aus dem Jahr 2011. Vor 15 Jahren auf Platz 1 der Charts, Olly Murs, My Heart Skips a Beat.

0: Mr. Bert and Weasel, it's not right, but it's okay. Das ist doch mehr als okay. Wir feiern weiter Volksfeste. Heute ist die Regensburger Herbstduld losgegangen und da schenken wir euch nächste Woche Duldpackerl. Also einfach weiter Maximal Radio hören.
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2: Ja, da rudert er wieder, der Bundesfinanzminister mit seiner Zuckersteuer. Nach der Empörung über Zuckersteuer auf zuckerfreie Getränke hat er jetzt gesagt, das macht ja überhaupt keinen Sinn. Ach nee, was er nicht sagt, ne? Was ist jetzt eigentlich mit Kaffee? Muss ich, wenn ich meinen Kaffee mit Zucker trinke, das dann in Zukunft dann auch bei der Steuererklärung angeben? Fragen über Fragen. Was haltet ihr von der Zuckersteuer? Eure Meinung gerne per WhatsApp ins Studio 0800 14 15 800.
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2: Vereinigte Emirate, Australien und Österreich. Chris Zechner war schon viel unterwegs, jetzt ist er in Niederbayern gelandet. Hier übernimmt der erfahrene Wirt den Bräuhof in Wallersdorf. Warum es ihn gerade hierher verschlagen hat, sagt er uns im Interview.
3: Mein erstes Restaurant war ein österreichisches Restaurant, das war in Sydney. Und so bin ich dann mit Niederbayern, sagen wir es, in Beziehungen gekommen. Dann haben wir auch mit Spire von hier, von Niederbayern, Zusammenarbeit gehabt. Und das hat dann weitergeleitet auf Brezen, Sauerkraut bis nach Straubing und Händelmeier, Senf und so weiter, was wir alles selbst importiert haben nach Australien.
2: Die ersten Essen werden wohl Mitte November aufgetischt. Chris Zechner freut sich auf viel Kundschaft. Außerdem sucht er für sein Wirtshaus noch Mitarbeiter.
4: Der Blick in die Regionen mit unseren Niederbayern-Reportern. Stadt Straubing, aktuell.
5: Autofahrer und Pendler können aufatmen. Auf dem Parkplatz am Hagen kann an manchen Stellen wieder geparkt werden. Stadtmarketingleiter Simon Wagner weiß, wie wir hinfinden.
6: Im Osten kann man reinfahren. Wir werden entsprechend absperren, wo es quasi entsprechend nicht geht. Ansonsten ist da eigentlich eine große Parkbucht für Fahrzeuge. Und gleichzeitig im Nordwesten bis zum Ende vom sozusagen historischen Bereich während dem Volksfest, da am besten dann die Einfahrt oben halt über die Zugänge zur Fraunhofer Halle.
5: Bis der Großparkplatz wieder komplett frei ist, wird es noch gut 3 Wochen dauern. Aus Straubing, Daria Felsner.
4: Landkreis Straubing-Bogen, aktuell.
7: Mit dem Radl zur Arbeit? Kein Problem mehr für Mitarbeiter des BMW-Werks Irlbach-Straßkirchen. Vor kurzem wird eine neue Unterführung unter der B8 freigegeben. Dank der können Radfahrer die Bundesstraße ab sofort gefahrenlos kreuzen. Die Unterführung ist an die bestehende Radinfrastruktur angeschlossen und gut beleuchtet. Am 1. Oktober startet im neuen BMW-Batterienwerk die Produktion. Aus Irlbach, Emil Schmidt.
4: Der Sport in der Region.
8: Nächsten Dienstag gibt's guten Fußball nicht nur zu sehen, sondern zu hören. Beim Toto-Pokalspiel zwischen Dingolfing und Unterhaching. Das Match wird nämlich begleitet von Florian Hauser. Der Profikommentator arbeitet unter anderem für die Fernsehsender RTL und Sky. Am Dienstag geht's für den gebürtigen Dingolfinger wieder nach Hause ins Donauwaldstadion. Anpfiff ist um 17.45 Uhr. Aus der Sportredaktion Erich Schemmer.
4: Landkreis Deggendorf, aktuell.
9: Mit 80 km/h versetzt fahren und nicht überholen. Diese Regeln gelten im Baustellenbereich auf der A3 bei Deggendorf. Immer wieder halten sich Autofahrer aber nicht daran. Ende Juli rast ein Wagen beispielsweise mit knapp 180 km/h durch die 80er-Zone. Fast 60 Unfälle passieren schon auf dem Streckenabschnitt. Auch wenn niemand verletzt wird, sorgen Bergungsarbeiten regelmäßig für lange Staus. Die Polizei fordert Autofahrer deswegen nochmal auf, sich an die Regeln zu halten. Aus Deggendorf, Tabea Mann.
2: Soweit unser News-Update. 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

0: Wiz Khalifa im Musikmix seines Lebens. See you again. Am Wochenende ist nochmal Bettenwechsel in den Urlaubsorten angesagt. Dann wird's natürlich wieder voll auf den Straßen. Wegen der Aufhebung des Sonntagsfahrverbots für die Lastwagen umso mehr. Und dann ist eben auch oft Stau angesagt. Wenn gar nichts mehr geht, denken wir uns doch irgendwann, ach komm, ich steig aus und vertrete mir kurz die Beine. Aber darf man das überhaupt? Das will der Jonas aus Straubing wissen.
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0: Er hat uns per WhatsApp geschrieben: Hallo liebes Maximal Radio Team, ich finde es super toll, dass ihr immer die aktuellen Staus durchgebt. Jetzt stehe ich nur leider gerade in einer langen Schlange in Österreich. Darf ich denn einfach so aus dem Auto aussteigen? Ich müsste mal ganz dringend. Oh oh, ich hoffe, die Leonie kann dir helfen.
2: Eher weniger. Ich habe schlechte Neuigkeiten für dich, Jonas. Grundsätzlich gilt nämlich nein. Laut Straßenverkehrsordnung darf man das Auto bei einem Stau auf der Autobahn nicht einfach so verlassen. Ausnahmen gibt's aber schon. Zum Beispiel, wenn ihr eine Unfallstelle absichern müsst, ein Warndreieck aufstellt oder einem verletzten Menschen helft.
0: Und was ist eigentlich, wenn der Stau stundenlang dauert?
2: Ja, dann zeigen Polizei und Einsatzkräfte bei einer Vollsperrung manchmal schon Verständnis. Etwa, wenn es im Auto extrem heiß wird oder jemandem schlecht ist. Ein Freifahrtschein ist das aber nicht. Spaziergänge auf der Autobahn sind tabu und Rettungskräfte dürfen auf gar keinen Fall behindert werden.
0: Also lieber im Auto bleiben, auch wenn es noch so langweilig ist. Sorry Jonas, ich hoffe, dein Stau löst sich einfach bald auf. Wir drücken die Daumen. Ihr habt auch eine Frage, dann macht's wieder Jonas. Schreibt uns eine WhatsApp an die 0800 14 15 800.
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1: Niederbayern feiert Volksfest in Landshut, Karpfham oder auch in Regensburg. Da ist jetzt ganz viel Schunkeln und lautes Mitsingen angesagt. Die Nummer kann auch jeder von euch auswendig, oder? Robbie Williams, Angels.

0: Keine Hochzeit ohne diese Nummer. Robbie Williams macht die Stunde voll mit Angels, ein gefühlvoller 90er. Und wir gehen gleich noch weiter zurück. In die 80er mit dem Boss Bruce Springsteen, Hungry Heart, direkt nach dem News Update. Und jetzt das Wetter. Stellenweise ziemlich ungemütlich mit Schauern und Gewittern. Die Tiefstwerte in der Nacht um die 15 Grad. Morgen dann immer weniger Wolken und immer mehr Sonne. Der Sonntag spätsommerlich warm mit einem Sonne-Wolken-Mix.
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2: Ich bin Florian Klaus. Eine vierköpfige deutsche Familie ist im Katastrophengebiet in Nepal gerettet worden. Sie wurde gemeinsam mit anderen Geretteten in ein Armeecamp gebracht. Johannes Neudecker berichtet.
3: Die Familie war nach eigenen Angaben mit einer Wandertour in Zentralnepal unterwegs, als sie von der Flut überrascht wurde. Nun sind die vier in Sicherheit. Insgesamt forderte die Flutkatastrophe mittlerweile mehr als 500 Todesopfer. Die Behörden in China und Nepal suchen noch nach hunderten Vermissten.
2: Mit dem Ende der abschlagsfreien Rente nach 45 Beitragsjahren und Verschärfungen bei Krankschreibungen hat ein geplantes Reformpaket der Bundesregierung mehrere umstrittene Punkte. Bis zum Ende des Jahres wollen Union und SPD das Paket aber komplett umsetzen. SPD-Fraktionschef Miersch hat gesagt,
4: das ist ein fester Fahrplan, an dem sich jetzt Bürgerinnen und Bürger, Unternehmen orientieren können. Das sind unsere Vorhaben der nächsten Wochen und Monate.
2: Im Paket ist auch eine Einkommensteuerreform enthalten, die Bürger entlasten soll. Bayerns Bauern fahren in diesem Jahr nach monatelanger Trockenheit eine schlechte Getreideernte ein. Das Landesamt für Statistik schätzt die diesjährige Menge auf 5,6 Millionen Tonnen. Das wären knapp 13% weniger als im vergangenen Jahr. 2026 wäre damit auch eines der drei schlechtesten Erntejahre der vergangenen drei Jahrzehnte. Nur 2024 und 2003 waren die Ernten schlechter. Bundesverteidigungsminister Pistorius und Baden-Württembergs Ministerpräsident Özdemir wollen ein Verbotsverfahren gegen die AfD. Das haben sie in der Frankfurter Allgemeinen Sonntagszeitung geschrieben. Der Fokus solle auf den Landesverbänden in Thüringen, Sachsen, Sachsen-Anhalt und Brandenburg liegen, die sie als eindeutig völkisch bezeichnen. In Sachsen-Anhalt ist die AfD kurz vor der Wahl klar stärkste Partei in Umfragen. Nach dem US-Verfahren gegen Meta erwartet Bundesfamilienministerin Prien auch konkrete Konsequenzen in Europa. In den USA sei festgestellt worden, dass Kinder und Jugendliche durch die Art, wie Plattformen ihre Geschäfte betreiben, gesundheitlich geschädigt werden. Der Konzern hinter Facebook und Instagram hat sich dort verpflichtet, Jugendliche besser zu schützen. Prien will sich anschauen, wie weit Regeln übernommen werden können.
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2: Auf der A3 Linz Richtung Passau zwischen Neuhaus am Inn und Passau Süd staut es sich auf 3 Kilometern. Es dauert hier etwa eine halbe Stunde länger. Auf der A3 Nürnberg Richtung Würzburg, an der Einfahrt Würzburg-Randersacker bitte aufpassen. Hier hat es einen Unfall gegeben, der rechte Fahrstreifen ist blockiert.

0: Auf der A6 Heilbronn Richtung Nürnberg zwischen Schwäbisch Hall und Ilshofen-Wolpertshausen hat es auch einen Unfall gegeben, und zwar auf dem rechten Fahrstreifen. Bitte aufpassen. Auf der A7 Fulda Richtung Würzburg zwischen Gersfeld und Bad Brückenau-Wildflecken fließt der Verkehr auf 8 Kilometern nur zäh. Es dauert hier etwa 10 Minuten länger. Auf der A8 Salzburg Richtung München zwischen Fraßdorf und Rohrdorf sind 7 Kilometer Stau. Hier kommen etwa 20 Minuten obendrauf. Und auf der A96 München Richtung Lindau, zwischen dem Rastplatz Winterberg und Kisleck hat es auch einen Unfall gegeben. Die Richtungsfahrbahn ist gesperrt. Allen unterwegs eine gute Fahrt.
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Omar featuring Lucenzo. Übersetzen wir den Liedtext. 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Ob ich da wohl gemeint bin? 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Meine Hüften, die geraten auch manchmal außer Kontrolle. Wenn ich mich und meinen Luxuskörper wieder mal so ganz elegant beim Fensterputzen aufs Fensterbrettel hief. Aber auf der Tanzfläche, da macht mir keiner was vor. Und wenn dann Tanzer Kuduro läuft, dann schaut es zwar nimmer so sexy aus wie mit 20, aber irgendwo zwischen Lebensfreiheit und Orthopädie kann ich schon noch mit den jungen Hupfer in der Dorfdisco mithalten, das sag ich euch. Viel Spaß beim Tanzen und Schwitzen. 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
1: Es beruhigt sich wieder bei uns. Kaum mehr Regen. Bisschen ist noch mit dabei, aber nicht mehr der Rede wert. Morgen dann genauso. 23 bis 27 Grad. Windig ein bisschen, aber mit Sonne und Wolken im Wechsel. Und meist trocken geht's durchs Wochenende.
0: Es ist 9:30. 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
2: Ich bin Florian Klaus. Eine vierköpfige deutsche Familie ist im Katastrophengebiet in Nepal gerettet worden. Sie wurde gemeinsam mit anderen Geretteten in ein Armeecamp gebracht. Johannes Neudecker berichtet.
3: Die Familie war nach eigenen Angaben mit einer Wandertour in Zentralnepal unterwegs, als sie von der Flut überrascht wurde. Nun sind die vier in Sicherheit. Insgesamt forderte die Flutkatastrophe mittlerweile mehr als 500 Todesopfer. Die Behörden in China und Nepal suchen noch nach hunderten Vermissten.
2: Mit dem Ende der abschlagsfreien Rente nach 45 Beitragsjahren und Verschärfungen bei Krankschreibungen hat ein geplantes Reformpaket der Bundesregierung mehrere umstrittene Punkte. Bis zum Ende des Jahres wollen Union und SPD das Paket aber komplett umsetzen. SPD-Fraktionschef Miersch hat gesagt,
4: das ist ein fester Fahrplan, an dem sich jetzt Bürgerinnen und Bürger, Unternehmen orientieren können. Das sind unsere Vorhaben der nächsten Wochen und Monate.
2: Im Paket ist auch eine Einkommensteuerreform enthalten, die Bürger entlasten soll. Das waren die Nachrichten um 9:30.
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2: Auf der A3 Linz Richtung Passau zwischen Neuhaus am Inn und Passau Süd staut es sich auf 3 Kilometern. Es dauert hier etwa eine halbe Stunde länger. Auf der A3 Nürnberg Richtung Würzburg, an der Einfahrt Würzburg-Randersacker bitte aufpassen. Hier hat es einen Unfall gegeben, der rechte Fahrstreifen ist blockiert. Auf der A6 Heilbronn Richtung Nürnberg zwischen Schwäbisch Hall und Ilshofen-Wolpertshausen hat es auch einen Unfall gegeben, und zwar auf dem rechten Fahrstreifen bitte aufpassen. Auf der A7 Fulda Richtung Würzburg zwischen Gersfeld und Bad Brückenau-Wildflecken fließt der Verkehr auf 8 Kilometern nur zäh. Es dauert hier etwa 10 Minuten länger. Auf der A8 Salzburg Richtung München zwischen Fraßdorf und Rohrdorf sind 7 Kilometer Stau. Hier kommen etwa 20 Minuten obendrauf. Und auf der A96 München Richtung Lindau zwischen dem Rastplatz Winterberg und Kisleck hat es auch einen Unfall gegeben. Die Richtungsfahrbahn ist gesperrt. Allen unterwegs eine gute Fahrt.
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1: Auf bis zu 16 Grad geht's heute Nacht runter mit den Temperaturen. Nimmer viel Regen mit dabei, nicht mehr groß der Rede wert. Morgen hat sich's dann auch ausgewettert. Trockener Sonne-Wolken-Mix und windig.
0: Es ist 10 Uhr. 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
2: Ich bin Gregor Jose Moser. Tausende Menschen haben den verstorbenen norwegischen König Harald V. auf dessen letzter Reise zum Königsschloss in Oslo begleitet. Der Sarg ist in einem Trauerzug vom Reichskrankenhaus dorthin gefahren worden. Der neue König Hakon VII., seine Frau Königin Mette Marit und andere Angehörige folgen dem Wagen in weiteren Fahrzeugen. Bis zum Ende des Jahres wollen Union und SPD ihr vor der Sommerpause vorgestelltes Reformpaket durch den Bundestag bringen. Das haben die Fraktionschefs der Parteien nach einem Treffen in Münster gesagt. CDU-Mann Frei.
3: Wo wir nochmal sehr deutlich gemacht haben, dass wir die aktuellen Reformvorhaben gemeinsam und in diesem Zeitraum über die Bühne bringen möchten. Das gilt sowohl für die Reformen im Bereich der Sozialgesetzgebung, der Rente, der Pflege, wie auch im Bereich der Arbeitsmarkt- und Steuerpolitik.
2: Gerade die Rentenpläne sind auch innerhalb der Regierungsparteien umstritten. Die Grünen haben nach einer Klausurtagung des Bundesvorstands eine Reihe an Vorschlägen für Klimaanpassung und Hitzeschutz vorgestellt. Parteichef Banaschak zufolge sollen unter anderem 1 Million neue Bäume gepflanzt werden. Außerdem soll der Bund die Kühlanlagen in öffentlichen Einrichtungen fördern, fordern die Grünen, und in Städten soll es mehr Badestellen geben. Mit einem Misstrauensantrag hat die AfD Thüringen versucht, den Ministerpräsidenten Vogt zu stürzen. AfD-Fraktionschef Höcke hat bei einer geheimen Wahl aber nur 33 der benötigten 45 Stimmen bekommen, um ihn abzulösen. Es war schon der zweite Versuch der AfD in diesem Jahr, Vogt zu ersetzen. Sie hat das mit der Aberkennung von Vogts Doktortitel wegen unsauberer Arbeit begründet. Zwei Insassen sind am späten Vormittag aus dem oberbayerischen Jugendgefängnis Laufen-Lebenau entkommen, aber wenige Stunden später wieder gefasst worden. Die Polizei hatte eine große Sucheaktion nach dem 16-Jährigen und dem 18-Jährigen gestartet. Der entscheidende Tipp kam aber letzten Endes von einem Gefängnismitarbeiter, der gerade Feierabend hatte und auf dem Heimweg war. Er hat die beiden in ein Maisfeld laufen gesehen.
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2: Guten Abend und Vorsicht bitte auf der A9 Nürnberg Richtung Berlin. Zwischen Kreuz Nürnberg und Lauf ist die Richtungsfahrbahn gesperrt. Grund ist eine Unfallaufnahme. Die empfohlene Umleitung ist die U61. Und dann noch die A8 Salzburg Richtung München. Zwischen Fraßdorf und Rohrdorf 5 Kilometer Stau. Es dauert etwa eine halbe Stunde länger. Gute Fahrt.

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2: 2023. Was passiert, wenn eine Deutsch-Rock-Legende auf einen Deutsch-Rap-Überflieger trifft? Richtig, ein musikalischer Urknall. Komet, das ist Udo Lindenberg, der seit den 70ern mit Hut, Eierlikör und Panikorchester Kultstatus hat. Und Apache 207, der Typ mit Sonnenbrille, Trainingsanzug und Millionen Streams. Die beiden könnten unterschiedlicher nicht sein. Und genau das macht den Song so stark. Entstanden ist Komet eher spontan. Apache wollte schon immer mal mit Udo arbeiten. Als sich die Chance bot, hat's gefunkt. Und wie? Der Track wurde zum erfolgreichsten deutschsprachigen Song des Jahres 2023. Wochenlang auf Platz 1 und alle Rekorde gebrochen. Udo Lindenberg wurde damit zum ältesten Künstler, der in Deutschland bisher an der Chartspitze war.

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1: Es beruhigt sich wieder bei uns. Kaum mehr Regen. Bisschen ist noch mit dabei, aber nicht mehr der Rede wert. Morgen dann genauso. 23 bis 27 Grad. Windig ein bisschen, aber mit Sonne und Wolken im Wechsel. Und meist trocken geht's durchs Wochenende.
0: Es ist 10:30. 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
2: Ich bin Gregor Jose Moser. Tausende Menschen haben den verstorbenen norwegischen König Harald V. auf dessen letzter Reise zum Königsschloss in Oslo begleitet. Der Sarg ist in einem Trauerzug vom Reichskrankenhaus dorthin gefahren worden. Der neue König Hakon VII., seine Frau Königin Mette Marit und andere Angehörige folgen dem Wagen in weiteren Fahrzeugen. Bis zum Ende des Jahres wollen Union und SPD ihr vor der Sommerpause vorgestelltes Reformpaket durch den Bundestag bringen. Das haben die Fraktionschefs der Parteien nach einem Treffen in Münster gesagt. CDU-Mann Frei.
3: Wo wir nochmal sehr deutlich gemacht haben, dass wir die aktuellen Reformvorhaben gemeinsam und in diesem Zeitraum über die Bühne bringen möchten. Das gilt sowohl für die Reformen im Bereich der Sozialgesetzgebung, der Rente, der Pflege, wie auch im Bereich der Arbeitsmarkt- und Steuerpolitik.
2: Gerade die Rentenpläne sind auch innerhalb der Regierungsparteien umstritten. Das waren die Nachrichten um 10:30.
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2: Guten Abend und Vorsicht bitte auf der A9 Nürnberg Richtung Berlin. Zwischen Kreuz Nürnberg und Lauf ist die Richtungsfahrbahn gesperrt. Grund ist eine Unfallaufnahme. Die empfohlene Umleitung ist die U61. Und dann noch die A8 Salzburg Richtung München. Zwischen Fraßdorf und Rohrdorf 5 Kilometer Stau. Es dauert etwa eine halbe Stunde länger. Gute Fahrt.
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Immer noch Kult. Und jetzt in voller Länge. Madonna mit Papa Don't Preach.

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1: Auf bis zu 16 Grad geht's heute Nacht runter mit den Temperaturen. Nimmer viel Regen mit dabei, nicht mehr groß der Rede wert. Morgen hat sich's dann auch ausgewettert. Trockener Sonne-Wolken-Mix und windig.
0: Es ist 11 Uhr. 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
2: Ich bin Gregor Jose Moser. Eine vierköpfige deutsche Familie aus dem Berchtesgadener Land ist im Katastrophengebiet in Nepal gerettet worden. Johannes Neudecker berichtet.
3: Die Familie war nach eigenen Angaben mit einer Wandertour in Zentralnepal unterwegs, als sie von der Flut überrascht wurde. Nun sind die vier in Sicherheit. Insgesamt forderte die Flutkatastrophe mittlerweile mehr als 500 Todesopfer. Die Behörden in China und Nepal suchen noch nach hunderten Vermissten.
2: Über ein mögliches AfD-Verbotsverfahren wird immer wieder diskutiert, zumal viele Landesverbände gesichert rechtsextrem sind und die Bundespartei als rechtsextremer Verdachtsfall gilt. Jetzt haben sich mit Baden-Württembergs Ministerpräsident Özdemir und Bundesverteidigungsminister Pistorius zwei prominente Spitzenpolitiker für ein Verbotsverfahren ausgesprochen. In einem Gastbeitrag für die Frankfurter Allgemeine Sonntagszeitung begründen sie das mit dem großen völkischen Teil in der Partei, der die Verfassung in Frage stelle und die Demokratie verachte. Wegen Lärm, bellenden Hunden oder weil die Hecke zu hoch ist. In Bayern landen weiterhin hunderte Nachbarschaftsstreits pro Jahr vor Gericht. Nach Angaben des Bayerischen Justizministeriums hat es letztes Jahr 785 neue Verfahren bei den Amtsgerichten gegeben, etwas weniger als im Jahr zuvor mit 820 Fällen. Justizminister Eisenreich rät zum klärenden Gespräch am Gartenzaun, bevor Gerichte bemüht werden. Ob Rente, Pflege oder Arbeitsmarkt, Union und SPD wollen die geplanten Sozial- und Wirtschaftsreformen bis zum Jahresende umsetzen. Auf ein entsprechendes Beschlusspapier haben sich die Parteien bei einer Klausur der Bundestagsfraktionsvorsitzenden in Münster geeinigt. SPD-Fraktionschef Mirsch sprach nach der Klausurtagung von einem festen Fahrplan, an dem sich Bürgerinnen und Bürger sowie Unternehmen nun orientieren könnten. Zum Start in die neue Saison der Fußball-Bundesliga macht der FC Bayern da weiter, wo er in der vergangenen Saison aufgehört hatte. In München hat das Team von Trainer Kompany den VfB Stuttgart mit 5:1 deutlich geschlagen. Die Tore fielen durch Dayo Upamecano, Michael Olise, einem Eigentor von Joscha Wagnumann, der auch den Treffer für Stuttgart erzielte, Alexander Pavlovic und Luis Diaz.
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2: Hallo auf die Straßen und Vorsicht bitte auf der A3 Nürnberg Richtung Passau. Zwischen Hengersberg und Iggensbach ist ein Unfall passiert. Der Standstreifen ist hier blockiert. Vorsicht auch vor Personen auf der Fahrbahn. Dann die A3 Frankfurt Richtung Würzburg. Zwischen Rohrbrunn und Markt Heidenfeld 1 Kilometer Stau. Es dauert gut 10 Minuten länger. Und dann auch die A3 Linz Richtung Passau. Zwischen Neuhaus am Inn und Passau Süd 3 Kilometer Stau. Hier dauert es etwa 20 Minuten länger. Gute Fahrt.

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1: Es beruhigt sich wieder bei uns. Kaum mehr Regen. Bisschen ist noch mit dabei, aber nicht mehr der Rede wert. Morgen dann genauso. 23 bis 27 Grad. Windig ein bisschen, aber mit Sonne und Wolken im Wechsel. Und meist trocken geht's durchs Wochenende.
0: Es ist 11:30. 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
2: Ich bin Gregor Jose Moser. Eine vierköpfige deutsche Familie aus dem Berchtesgadener Land ist im Katastrophengebiet in Nepal gerettet worden. Johannes Neudecker berichtet.
3: Die Familie war nach eigenen Angaben mit einer Wandertour in Zentralnepal unterwegs, als sie von der Flut überrascht wurde. Nun sind die vier in Sicherheit. Insgesamt forderte die Flutkatastrophe mittlerweile mehr als 500 Todesopfer. Die Behörden in China und Nepal suchen noch nach hunderten Vermissten.
2: Über ein mögliches AfD-Verbotsverfahren wird immer wieder diskutiert, zumal viele Landesverbände gesichert rechtsextrem sind und die Bundespartei als rechtsextremer Verdachtsfall gilt. Jetzt haben sich mit Baden-Württembergs Ministerpräsident Özdemir und Bundesverteidigungsminister Pistorius zwei prominente Spitzenpolitiker für ein Verbotsverfahren ausgesprochen. In einem Gastbeitrag für die Frankfurter Allgemeine Sonntagszeitung begründen sie das mit dem großen völkischen Teil in der Partei, der die Verfassung in Frage stelle und die Demokratie verachte. Das waren die Nachrichten um 11:30.
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2: Hallo auf die Straßen und Vorsicht bitte auf der A3 Nürnberg Richtung Passau. Zwischen Hengersberg und Iggensbach ist ein Unfall passiert. Der Standstreifen ist hier blockiert. Vorsicht auch vor Personen auf der Fahrbahn. Dann die A3 Frankfurt Richtung Würzburg. Zwischen Rohrbrunn und Markt Heidenfeld 1 Kilometer Stau. Es dauert gut 10 Minuten länger. Und dann noch die A3 Linz Richtung Passau. Zwischen Neuhaus am Inn und Passau Süd 3 Kilometer Stau. Hier dauert es etwa 20 Minuten länger. Gute Fahrt.
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1: Auf bis zu 16 Grad geht's heute Nacht runter mit den Temperaturen. Nimmer viel Regen mit dabei, nicht mehr groß der Rede wert. Morgen hat sich's dann auch ausgewettert. Trockener Sonne-Wolken-Mix und windig.
0: Es ist 12 Uhr. 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
2: Ich bin Gregor Jose Moser. Zu den Überlebenden der Sturzflut in Nepal gehört auch eine vierköpfige Familie aus Bayern aus dem Berchtesgadener Land. Das hat der Vater mitgeteilt. Demnach wurden die vier per Hubschrauber von der Armee in Sicherheit gebracht. Wegen früherer Erdrutsche hatte die Familie ihre Wanderung abgebrochen. Das rettete ihnen vermutlich das Leben. In Nepal sowie im angrenzenden Tibet wurden nach der Sturzflut bisher über 580 Todesopfer geborgen. Etwa 2500 weitere Menschen werden noch vermisst. Verteidigungsminister Pistorius und Baden-Württembergs Ministerpräsident Özdemir haben sich dafür ausgesprochen, ein Verbotsverfahren gegen die AfD in die Wege zu leiten. In einem gemeinsamen Beitrag für die Frankfurter Allgemeine Sonntagszeitung schreiben sie, weite Teile der AfD seien nicht mehr deutsch-national, sondern völkisch. Sie wollten das Ende der Demokratie. Deshalb sollte zumindest gegen die vier ostdeutschen Landesverbände Thüringen, Sachsen, Sachsen-Anhalt und Brandenburg ein Verbot angestrebt werden, so die beiden Spitzenpolitiker. Thronwechsel in Norwegen. Das Land trauert um König Harald V., der im Alter von 89 Jahren gestorben ist. Sein Sohn hat die Nachfolge angetreten, Håkon der Siebte. Sigrid Harms berichtet aus Oslo.
3: König Harald war für viele Norweger wie ein Großvater. Er war unglaublich beliebt, hatte viel Humor und war dem Volke nah. Sein 53-jähriger Sohn Håkon hat große Fußstapfen zu füllen, aber der Job ist ihm nicht fremd. Seit langem ist er für das Königshaus im Dienst. Seine Frau Mette Marit ist nun Königin von Norwegen, auch wenn Haralds Frau Sonja ihren Königinnentitel behält.
2: Die Grünen haben nach einer Klausurtagung des Bundesvorstands eine Reihe an Vorschlägen für Klimaanpassung und Hitzeschutz vorgestellt. Parteichef Banaschak nach sollten unter anderem 1 Million neue Bäume gepflanzt werden. Außerdem soll der Bund die Kühlanlagen in öffentlichen Einrichtungen fördern, fordern die Grünen. Und in Städten brauche es mehr Badestellen. Die Fußball-Bundesliga ist zurück. Der FC Bayern hat das Auftaktspiel der neuen Saison gewonnen. Gegen den VfB Stuttgart konnte sich der Rekordmeister deutlich mit 5:1 durchsetzen.
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2: Hallo auf die Straßen. Wir schauen auf die A3 Frankfurt Richtung Würzburg zwischen Rohrbrunn und Markt Heidenfeld. 1 Kilometer Stau, es dauert hier etwa 20 Minuten länger. Gute Fahrt.

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1: Es hat sich alles wieder beruhigt. Sonne und Wolken im Wechsel heute am Samstag. 23 bis 27 Grad und trocken, aber der Wind pfeift ordentlich durch. Morgen am Sonntag dann auch nochmal genauso.
0: Es ist 12:30. 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
2: Ich bin Gregor Jose Moser. Zu den Überlebenden der Sturzflut in Nepal gehört auch eine vierköpfige Familie aus Bayern aus dem Berchtesgadener Land. Das hat der Vater mitgeteilt. Demnach wurden die vier per Hubschrauber von der Armee in Sicherheit gebracht. Wegen früherer Erdrutsche hatte die Familie ihre Wanderung abgebrochen. Das rettete ihnen vermutlich das Leben. In Nepal sowie im angrenzenden Tibet wurden nach der Sturzflut bisher über 580 Todesopfer geborgen. Etwa 2500 weitere Menschen werden noch vermisst. Verteidigungsminister Pistorius und Baden-Württembergs Ministerpräsident Özdemir haben sich dafür ausgesprochen, ein Verbotsverfahren gegen die AfD in die Wege zu leiten. In einem gemeinsamen Beitrag für die Frankfurter Allgemeine Sonntagszeitung schreiben sie, weite Teile der AfD seien nicht mehr deutsch-national, sondern völkisch. Sie wollten das Ende der Demokratie. Deshalb sollte zumindest gegen die vier ostdeutschen Landesverbände Thüringen, Sachsen, Sachsen-Anhalt und Brandenburg ein Verbot angestrebt werden, so die beiden Spitzenpolitiker. Das waren die Nachrichten um 12:30.
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2: Hallo auf die Straßen. Wir schauen auf die A3 Frankfurt Richtung Würzburg zwischen Rohrbrunn und Markt Heidenfeld. 1 Kilometer Stau, es dauert hier etwa 20 Minuten länger. Gute Fahrt.
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1: Samstag und Sonntag haben jetzt wieder stabileres Spätsommerwetter mit dabei. Sonne und Wolken im Mix, bis zu 27 Grad, aber teilweise mit ordentlich Wind. Genauso schaut es dann auch morgen aus.
0: Es ist 1 Uhr. 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
2: Ich bin Gregor Jose Moser. Bundeskanzler Merz hat Nepal und China sein Mitgefühl ausgesprochen nach der Sturzflut im Himalaya. Seine Gedanken seien bei den Opfern und allen Menschen, die von der Katastrophe betroffen seien, schrieb Merz an den Ministerpräsidenten von Nepal und an Chinas Staatspräsidenten. Bislang gibt es mehr als 580 Tote. Gut 2000 Menschen werden noch vermisst. Gestern konnte unter anderem eine Familie aus Bayern von der Armee Nepals in Sicherheit gebracht werden. Über ein mögliches AfD-Verbotsverfahren wird immer wieder diskutiert, zumal viele Landesverbände gesichert rechtsextrem sind und die Bundespartei als rechtsextremer Verdachtsfall gilt. Jetzt haben sich mit Baden-Württembergs Ministerpräsident Özdemir und Bundesverteidigungsminister Pistorius zwei prominente Spitzenpolitiker für ein Verbotsverfahren ausgesprochen. In einem Gastbeitrag für die Frankfurter Allgemeine Sonntagszeitung begründen sie das mit dem großen völkischen Teil in der Partei, der die Verfassung in Frage stelle und die Demokratie verachte. Mit dem Ende der abschlagsfreien Rente nach 45 Beitragsjahren und Verschärfungen bei Krankschreibungen hat ein geplantes Reformpaket der Bundesregierung mehrere umstrittene Punkte. Bis zum Ende des Jahres wollen Union und SPD das Paket aber komplett umsetzen, wie sie nach dem Abschluss einer Klausurtagung der Fraktionsspitzen angekündigt haben. SPD-Fraktionschef Miersch sagte:
3: Das ist ein fester Fahrplan, an dem sich jetzt Bürgerinnen und Bürger, Unternehmen orientieren können. Das sind unsere Vorhaben der nächsten Wochen und Monate.
2: Im Paket ist auch eine Einkommensteuerreform enthalten, die Bürger entlasten soll. Wegen Lärm, bellenden Hunden oder weil die Hecke zu hoch ist. In Bayern landen weiterhin hunderte Nachbarschaftsstreits pro Jahr vor Gericht. Nach Angaben des Bayerischen Justizministeriums hat es letztes Jahr 785 neue Verfahren bei den Amtsgerichten gegeben, etwas weniger als im Jahr zuvor mit 820 Fällen. Zum Start in die neue Saison der Fußball-Bundesliga macht der FC Bayern da weiter, wo er in der vergangenen Saison aufgehört hatte. In München hat das Team von Trainer Kompany den VfB Stuttgart mit 5:1 deutlich geschlagen.
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2: Hallo auf die Straßen und Vorsicht bitte auf der A92 Deggendorf Richtung München zwischen Kreuz Neufahrn und Unterschleißheim. Vorsicht, Gefahr durch eine ungesicherte Unfallstelle. Allen unterwegs eine gute und vor allem sichere Fahrt.

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1: Es hat sich alles wieder beruhigt. Sonne und Wolken im Wechsel heute am Samstag. 23 bis 27 Grad und trocken, aber der Wind pfeift ordentlich durch. Morgen am Sonntag dann auch nochmal genauso.
0: Es ist 13:30. 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
2: Ich bin Gregor Jose Moser. Bundeskanzler Merz hat Nepal und China sein Mitgefühl ausgesprochen nach der Sturzflut im Himalaya. Seine Gedanken seien bei den Opfern und allen Menschen, die von der Katastrophe betroffen seien, schrieb Merz an den Ministerpräsidenten von Nepal und an Chinas Staatspräsidenten. Bislang gibt es mehr als 580 Tote. Gut 2000 Menschen werden noch vermisst. Gestern konnte unter anderem eine Familie aus Bayern von der Armee Nepals in Sicherheit gebracht werden. Über ein mögliches AfD-Verbotsverfahren wird immer wieder diskutiert, zumal viele Landesverbände gesichert rechtsextrem sind und die Bundespartei als rechtsextremer Verdachtsfall gilt. Jetzt haben sich mit Baden-Württembergs Ministerpräsident Özdemir und Bundesverteidigungsminister Pistorius zwei prominente Spitzenpolitiker für ein Verbotsverfahren ausgesprochen. In einem Gastbeitrag für die Frankfurter Allgemeine Sonntagszeitung begründen sie das mit dem großen völkischen Teil in der Partei, der die Verfassung in Frage stelle und die Demokratie verachte. Das waren die Nachrichten um 13:30.
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2: Hallo auf die Straßen und Vorsicht bitte auf der A92 Deggendorf Richtung München zwischen Kreuz Neufahren und Unterschleißheim. Vorsicht, Gefahr durch eine ungesicherte Unfallstelle. Allen unterwegs eine gute und vor allem sichere Fahrt.
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1: Samstag und Sonntag haben jetzt wieder stabileres Spätsommerwetter mit dabei. Sonne und Wolken im Mix, bis zu 27 Grad, aber teilweise mit ordentlich Wind. Genauso schaut es dann auch morgen aus.
0: Es ist 2 Uhr. 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
2: Ich bin Gregor Jose Moser. Zu den Überlebenden der Sturzflut in Nepal gehört auch eine vierköpfige Familie aus Bayern aus dem Berchtesgadener Land. Das hat der Vater mitgeteilt. Demnach wurden die vier per Hubschrauber von der Armee in Sicherheit gebracht. Wegen früherer Erdrutsche hatte die Familie ihre Wanderung abgebrochen. Das rettete ihnen vermutlich das Leben. In Nepal sowie im angrenzenden Tibet wurden nach der Sturzflut bisher über 580 Todesopfer geborgen. Etwa 2000